0: Das Wetter in Nordrhein-Westfalen. In der Nacht regnet es vor allem zwischen Eifel und Ostwestfalen bei 8 bis 3 Grad. Tagsüber zieht der Regen ab, danach kommen neue Schauer auf. Dazu in Bad Münstereifel bis 8, in Bonn bis 10 und in Dormagen bis 11 Grad. Und das war WDR aktuell.
1: Dankeschön für die aktuellen Nachrichten. Von mir jetzt der Blick auf die Straßen im Lande. Hier ist der Verkehrsservice in der ARD-Hitnacht. Die Autobahn 1 Dortmund Richtung Hannover ist zwischen Kreuz Dortmund-Unna und Carmen-Zentrum wegen Bauarbeiten bis 5 Uhr gesperrt. Die Autobahn 2 Dortmund Richtung Oberhausen ist zwischen Dreieck Bottrop und Kreuz Oberhausen ebenfalls wegen Bauarbeiten gesperrt. Und auch hier soll es bis 5 Uhr dauern. Die Autobahn 7 Hamburg Richtung Flensburg ist zwischen Schleswig-Jagel und Schubi wegen eines brennenden Pkw gesperrt. Und die Autobahn 81 nach Heilbronn Richtung Würzburg ist zwischen Weinsberg-Ellhofen und Weinsberg und dem Kreuz Weinsberg wegen Fahrbahnerneuerung bis 5 Uhr gesperrt. Ihnen unterwegs eine muntere Fahrt durch die Nacht.
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1: Mit Hanno Bauer in Magdeburg und er hier, der hier mitsingt mit Phil Collins bei Easy Lover, Philipp Bailey nämlich, hatte in der letzten Woche gerade erst seinen Geburtstag. Das hier ist sozusagen jetzt nochmal sein Geburtstagsständchen in der ARD-Hitnacht. Easy Lover.

Nanu, da habe ich mich doch eben gerade beim Sprechen gar nicht selbst gehört. Sehr verwunderlich. Kam nur raus, hier ist. Aber weil ich dachte, keiner hört mich, habe ich erstmal den Kopfhörer gecheckt und siehe da, habe doch das Knöpfchen tatsächlich falsch gedrückt und nun ist alles wieder richtig eingestellt. Auch dank Plappi, ja, meinem Assistenten, der echt gut weiß, wo er eingreifen muss. Dankeschön, Plappi.

Bonnie Tyler, der es hoffentlich bald wieder besser geht. Zurzeit hat sie sehr starke gesundheitliche Probleme und ist im Krankenhaus in Behandlung. Ja, Daumen drücken also für Bonnie Tyler. Bitter Blue haben wir gerade gehört in der ARD Hit nach. 2.20 Uhr ist es. Wow, wie schnell die Zeit vergeht. Schöne Musik jetzt von Rick Astley aus den späten 90ern, 80ern. Take Me to Your Heart.

Duffy singt hier gerade Mercy und bringt mich damit nochmal zur kopffreie Küchendunst Abzugshaube, denn Heidi hat die Geschichte vorhin im Radio gehört und sofort geschrieben, hi Hanno, ich habe gehört, du wärst schon unter der Haube, bin froh, dass es die Dunstabzugshaube ist, Heidi. Ach, herrlich, Heidi, beides, also sowohl im wahren Leben, auch gut und glücklich unter der Haube und mit neuer Küchendunstabzugshaube sowieso, wunderbar.

0: There's a band playing on the radio und diese Band nennt sich Roxy Music. Oh yeah. 2.30 Uhr steht knapp noch auf der Uhr und Ihnen wünsche ich eine gute Fahrt durch die Nacht. Hier ist der Verkehrsservice der ARD Hitnacht und die Regenfälle, die vorher noch als Sturm runterkamen, sind jetzt schon etwas milder geworden, bringen teilweise zwar auch noch relativ viel Wasser mit sich, das aber dann über einen längeren Zeitraum. Also die richtigen krassen Gewittergüsse, die sehe ich jetzt gerade nicht auf dem Radar. Das ist sehr schön. Ich sehe bloß gerade, dass über Halle meiner Heimatstadt jetzt gerade der Regen fällt. Und ich erinnere mich auch daran, dass im Schlafzimmer noch das Fenster offen ist. Na, sehr schön. So, schauen wir aber mal auf das Wichtige. Und zwar auf die Straßen im Lande. Hier ist der Verkehrsservice der ARD Hitnacht, die Autobahn 1. Dortmund Richtung Münster ist zwischen Kreuz Dortmund-Unna und Kamen-Zentrum wegen Bauarbeiten gesperrt. Die Autobahn 2 Dortmund Richtung Oberhausen ist zwischen Dreieck-Bottrop und Kreuz Oberhausen wegen Bauarbeiten ebenfalls bis 5 Uhr gesperrt. Die Autobahn 7 Hamburg Richtung Flensburg ist zwischen Schleswig-Jagel und Schubi wegen Löscharbeiten gesperrt. Und die Autobahn 81 Heilbronn Richtung Würzburg ist zwischen Weinsberg-Ellhofen und dem Kreuz Weinsberg gesperrt bis 5 Uhr, weil hier die Fahrbahn erneuert wird. Gute Fahrt Ihnen!
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0: Hanno Bauer hier in Magdeburg. I see you

So, so. Da schläft also doch schon jemand. Und ich dachte, es bleiben alle wach mit dieser Sendung. Die ARD-Hitnacht ist hier, aber der Löwe hat sich schon mal schlafen gelegt. Na gut, wir kleinen Erdhörnchen, wir tanzen einfach weiter und halten uns gegenseitig wach und freuen uns daran, dass die große Miezekatze die Augen endlich zu hat.

2:42 Pech. Und ja, manche müssen um diese Uhrzeit schon raus, so wie Daniel zum Beispiel. Daniel hat geschrieben, ich wünsche euch allen einen schönen guten Morgen, ihr Lieben. Und auch euch, dem ARD-Hitnacht-Team, liebe Grüße aus Minden, Stemmer, Nordrhein-Westfalen. Kurzarbeitende Woche bis Mittwoch. Jetzt beginnt gleich die Frühschicht um 3.30 Uhr. Bis 13 Uhr geht's. Und bis Mittwoch wünsche ich einen schönen Arbeitstag. Ihr seid gute Musik mit Nummer 1 in Deutschland. Na, da sind die Buchstaben ein bisschen durcheinander geburzelt, würde ich mal sagen. Aber verstanden haben wir es natürlich alle. Ganz liebe Grüße zurück an Daniel. Und danke fürs frühe Schreiben beim Aufstehen. Noch schlaftrunken etwas. Aber wir kriegen sie schon wach. Jetzt mit Musik. I Follow Rivers.

und Talk Jaskis, Rise and Fred in der Nachtsendung für ganz Deutschland. 2.49 Uhr ist es schon, gleich 10 Minuten vor um 3. Und Erich hört zu aus Kohlstöchen. Aus Kohlstöchen. Rhön, Wasserkuppe, und hat wunderbare Bilder mitgeschickt. Ich freue mich sehr darüber und grüße ganz lieb zurück. Danke für die Fotos.

Mitten in der Nacht sind wir mit wunderbarer Musik von Procol Harum, A Whiter Shade of Pale. So, ganz kurz vor den 3 Uhr Nachrichten sind wir auch schon. Fehlen gerade aktuell noch 4 Minuten bis dahin. Und diese Zeit gehört jetzt noch Bananarama mit Venus.

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1: Die Nachrichten mit Ronald Lessig. Guten Morgen. Die deutschen Passagiere des Kreuzfahrtschiffes MV Hondius sind unterwegs nach Frankfurt. Nach dem Ausbruch des Hantavirus wurden sie vor Teneriffa vom Schiff evakuiert und nach Eindhoven in den Niederlanden geflogen. Ivo Maruschik für WDR aktuell.
2: In der Nacht holten Rettungswagen sie dort ab, um sie zunächst nach Frankfurt zu bringen. Von dort geht es dann weiter an ihre Heimatorte. Wie die Isolierung dort aussieht, das entscheiden die Gesundheitsämter vor Ort. Einer der Hondius-Passagiere wird in der Berliner Charité bleiben müssen. In Baden-Württemberg darf eine weitere Person die Quarantäne zu Hause antreten. Dass strenge Sicherheitsmaßnahmen sinnvoll sind, das zeigt sich in Frankreich. Bei einem der Passagiere von Bord des Schiffes sind auf dem Flug nach Paris Symptome aufgetreten. Ob er sich mit dem Hantavirus angesteckt hat, das soll heute im Laufe des Tages feststehen. Bei den deutschen Rückkehrern gibt es bislang keine Hinweise auf eine Infektion.
1: Der russische Präsident Putin hat mit seinem Vorschlag, Altkanzler Schröder zum Vermittler im Ukraine-Konflikt zu machen, ein unterschiedliches Echo ausgelöst. Aus den Regierungsparteien in Deutschland kommen überwiegend skeptische Reaktionen. Die Äußerung reihe sich ein in eine Serie von Scheinangeboten. US-Präsident Trump hat die iranische Antwort auf den amerikanischen Vorschlag zur Beendigung des Iran-Krieges als völlig inakzeptabel zurückgewiesen. Angaben zum Inhalt der Antwort machte er nicht. Der Vorschlag der USA sei unter anderem vor, dass die für den Öltransport wichtige Straße von Hormus wieder geöffnet und das Atomprogramm des Iran zurückgebaut wird. Die Vorsitzende des Deutschen Gewerkschaftsbundes Fachimi hat vor Angriffen auf Arbeitsrechte und den Sozialstaat gewarnt. Zum Auftakt des Bundeskongresses des DGB in Berlin sagte sie, man sehe, wie versucht wird, den 8-Stunden-Tag in Frage zu stellen. Morgen stellt sich Fachimi als DGB-Vorsitzende zur Wiederwahl.
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1: Beim Duisburger Rhein-Ruhr-Marathon wurde ein Rekord aufgestellt. 42 Läufer aus 42 Ländern sind die über 42 Kilometer gemeinsam gelaufen. Annette Selle, WDR Duisburg.
3: Angeführt wurde die Aktion von Ausdauersportler Joey Kelly. Sie soll ein Zeichen für Vielfalt setzen und den Rhein-Ruhr-Marathon weltweit bekannter machen. Die Beteiligung dieses Jahr war ebenfalls ein neuer Rekord. Über alle Kategorien hinweg liefen und rollten laut Organisatoren rund 9.500 Menschen durch Duisburg. Gefreut haben sich Läuferinnen und Läufer vor allem über die Stimmung entlang der Strecke.
1: Das Wetter in Nordrhein-Westfalen. In der Nacht regnet es bei 8 bis 3 Grad. Tagsüber zieht der Regen erst ab. Am Nachmittag gibt es neue Schauer. Dazu in Gummersbach bis 8, in Bochum bis 10 und in Viersen bis 11 Grad. Am Dienstag stellenweise Schauer bis 13 Grad. Das war WDR aktuell.
4: Schönen Dank für die Nachrichten. Von mir jetzt noch der Blick auf die Straßen im Lande. Hier ist der Verkehrsservice in der ARD Hitnacht. Die Autobahn 1 Dortmund Richtung Münster ist zwischen Kreuz Dortmund-Unna und Carmen-Zentrum wegen Bau.

0: Bauarbeiten gesperrt, das Ganze bis 5 Uhr. Ebenfalls bis 5 Uhr dicht ist die Autobahn 2, Dortmund Richtung Oberhausen, zwischen Dreieck Bottrop und Kreuz Oberhausen. Auch hier laufen geplante Bauarbeiten. Die Autobahn 7 Hamburg Richtung Flensburg ist zwischen Schleswig-Hergel und Schubi wegen Löscharbeiten gesperrt. Die Autobahn 45 Hagen Richtung Gießen ist zwischen Herborn Süd und Ehringshausen wegen Bergungsarbeiten gesperrt. Bitte die Umleitung 42 benutzen. Und die A81 Heilbronn Richtung Würzburg ist zwischen Weinsberg-Ellhofen und dem Kreuz Weinsberg wegen der laufenden Fahrbahnerneuerung bis 5 Uhr gesperrt. Ihnen unterwegs eine gute Fahrt.
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0: Hanno Bauer ist hier in Magdeburg für alle munteren Nachtdurchmacher. Zweite Nachthälfte läuft und wir schnipsen uns schon mal magisch den

0: Die ewige Flamme wurde hier direkt noch einmal ein wenig flackeriger, finde ich ja, weil Atomic Kitten den Song 12 Jahre nach den Bengals noch einmal Feuer gegeben haben. Hier ist die ARD Hitnacht und Feuer hat auch Daniela, unsere Rettungspilotin in der ARD Hitnacht Familie. Und sie hat sich jetzt mal gemeldet, macht gerade Urlaub und schreibt: Hallo Hanno, viele liebe Grüße aus Australien sende ich dir und der gesamten Radiofamilie aus meinem zu Ende gehenden Urlaub. Ich habe eine tolle Zeit von Perth nach Sydney unternommen, eine Zugreise von Perth nach Sydney unternommen und sammle so noch ein wenig Kraft für meinen demnächst wieder anstehenden Dienstbeginn auf dem Rettungshelikopter. Morgen erreichen wir Sydney. Dort werde ich noch einige Tage verbringen und auch Freunde besuchen, bevor es dann wieder in die Heimat geht. Freunde von mir, die hatten mich ja mal gefragt, so als Pilotin einer großen Verkehrsmaschine, was ich nach meiner 37-jährigen Langstreckenverkehrsfliegerei machen werde. Und ich habe scherzhaft geantwortet: Ja, dann werde ich erstmal die Welt bereisen. Ja, offensichtlich steht das jetzt gerade bei Daniela an. In diesem Sinne, Daniela, liebe Grüße von mir natürlich zurück auf die andere Seite der Welt. Genießt das Herbstwetter und hoffentlich ist es in Sydney dann auch so schön. Und das wird eine schöne Zeit mit den Freunden in Sydney. Also, ganz liebe Grüße und Dankeschön fürs Zuhören, wo immer so eine Pilotin sich auch aufhält. Ich finde das toll, immer mal aus fernen Ländern E-Mail zu bekommen und gesagt zu bekommen: Hey, wir hören gerne diese Sendung hier.
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0: Da lohnt sich doch das Aufbleiben. Für alle. Jetzt auch für diese Musik von Mike and the Mechanics. Everybody gets a second chance.

feinstes Gesäusel, Gesumme in unseren Ohren. 10cc, I'm not in love. Hier ist die AD-Hitnacht. Oh, und jetzt gibt's Schläger aufs Trommelfell, aber dafür auch ganz sanfte Musiken gleich, wenn die Harmonien beginnen bei Human League und Human League.

Alex fährt jetzt gerade mit seinem LKW von Querfurt Sachsen-Anhalt bis nach Köln und das hat er uns geschrieben über unser Kontaktformular auf der Internetseite und hat geschrieben, das mit eurer tollen Musik, einfach toll, weiter so, machen wir auch so. Und gute Fahrt wünsche ich natürlich Alexander und spiele jetzt Take That Back for Good. Also gute Reise und Heimreise dann von Köln wieder zurück nach Querfurt in unser Sachsen-Anhalt.

0: Back for Good. Sind wir jetzt auch hier mit? Um 3.31 Uhr gleich der Verkehrsservice in der ARD-Hitnacht. Und nicht nur Alexander soll schön fahren und wieder gut zurückkommen von Köln nach Querfurt, sondern Sie sollen auch sicher unterwegs sein. Deswegen hier Ihre Verkehrsmeldungen. Die Autobahn 1 Dortmund Richtung Münster ist zwischen Kreuz Dortmund-Unna und Kamen-Zentrum wegen Bauarbeiten gesperrt heute Nacht. Die Autobahn 2 Dortmund Richtung Oberhausen ist zwischen Dreieck Bottrop und dem Kreuz Oberhausen ebenfalls wegen Bauarbeiten bis 5 Uhr gesperrt. Dann die Autobahn 5 Karlsruhe Richtung Basel ist zwischen Aachen und Appenweier nach einem Unfall gesperrt. Die Autobahn 7 Hamburg Richtung Flensburg ist zwischen Schleswig-Jagel und Schubi wegen Löscharbeiten gesperrt. Die Autobahn 45 Hagen Richtung Gießen ist zwischen Herborn Süd und Ehringshausen wegen Bergungsarbeiten gesperrt. Bitte die U42 als Umleitung benutzen. Dann der Blick auf die A81 Heilbronn Richtung Würzburg. Hier ist zwischen Weinsberg-Ellhofen und Kreuz Weinsberg wegen der laufenden Fahrbahnerneuerung bis 5 Uhr gesperrt. Und dann noch die A620 Saarlouis Richtung Saarbrücken. Hier ist in Höhe Wattgassen wegen Reinigungsarbeiten noch bis 7 Uhr gesperrt. Na dann, Ihnen unterwegs eine muntere und flotte Fahrt durch die Nacht.
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0: Mit Hanno Bauer in Magdeburg und flott heißt nicht schnell. Das meine ich eher so auf die Musik bezogen. Wie jetzt zum Beispiel mit Chris Rea im Radio The Road to Hell. Naja, kann sich jeder seins dabei denken. Nach den Verkehrsnachrichten.

Wenn sie tanzt. Max Giesinger in der ARD-Hitnacht. Und Michelle tanzt jetzt auch gerade am Radio mit in Kalifornien. Hat geschrieben an unsere Sendung. Hallo Hitnacht-Team, ich grüße euch ganz herzlich von der anderen Seite der Welt. Bin schon vor 27 Jahren ins Hotel California ausgewandert, von dem man ja weiß, you can check out anytime you like, but you can never leave. Also man kann jederzeit einchecken, aber man kommt niemals wieder raus, so wie es bei den Eagles besungen wurde. Ich liebe diese Sendung, speziell die Stimme und den netten Akzent dieses Moderators hoch, das bin ja ich. Dann schön Gruß zurück. Und ich halte meinen Kontakt zur guten alten Heimat. Danke für die Musik und die exzellente Unterhaltung von Michelle. Und ich grüße ganz lieb zurück nach Kalifornien.

Hier ist die ARD-Hitnacht. Bis gestern Sonntag gab es ja teilweise so schönes warmes Wetter. Jetzt mit dem Regen, der gerade durchzieht oder durchgezogen ist schon, ändert sich das Wetter auch so ein bisschen, so dass Moti Special jetzt auch wieder mal genau die richtige Wettervorhersage parat haben für uns mit ihren Cold Days, Hot Nights. Also die Tage ziemlich kühl, die Nächte aber dafür umso heißer. Mit dieser Sendung, die ARD-Hitnacht ist hier.

Nach dem gesungenen Wetterbericht kommt jetzt auch noch Pamela mit ihrem lieben Morgengruß. Hallo Pamela. Und einem Foto, das sie aus dem Haus geschossen hat, auf dem man dann die nächtlich beleuchtete Straße ihres Wohnortes sieht und ein rot blinkendes Windrad am Horizont, wenn ich es mal so beschreiben darf. Ansonsten grauer Himmel. Und Pamela schreibt, so sieht's aktuell bei mir aus. Nix mit Regen, wie gemeldet. Ich wohne im Hauetal, das liegt in der Mitte von Bad Hersfeld und Fulda. Grüße an alle, die noch wach sind. Liebe Grüße, Pamela. Ui, dann sage ich mal, gut, dass die Gewitter vom Anfang der Nacht nun in den sanfteren Regenfall übergegangen sind. Und das vor allem deswegen auch nicht mehr so mit viel Aquaplaning gerechnet werden muss. Also man sollte schon damit rechnen, wenn es regnet, kann ja auch mal was zusammenfließen. Aber auf jeden Fall haben wir gerade keine aktuellen Verkehrsmeldungen dazu. Schönen Gruß, Pamela, und Dankeschön fürs Foto. Papa.

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1: Die Nachrichten mit Ronald Lessig. Guten Morgen. US-Präsident Trump hat die iranische Antwort auf seinen Vorschlag zur Beendigung des Iran-Krieges als inakzeptabel zurückgewiesen. Angaben zum Inhalt der Antwort machte er nicht. Giselle Ukar, WDR New York.
2: Staatsmedien zufolge hatte Teheran einen Text an Vermittler Pakistan überreicht. Dieser sehe ein Ende des Krieges an allen Fronten, insbesondere im Libanon, vor. Außerdem sei von Gewährleistung der Schifffahrtssicherheit die Rede. Konkreter werde der iranische Vorschlag nicht. Die USA hatten Teheran bereits vor Tagen eine 14 Punkte umfassende Absichtserklärung vorgelegt. Ziel war es unter anderem, einen Rahmen für Verhandlungen zu schaffen. Medienberichten zufolge sollte über eine Lockerung von US-Sanktionen, die Wiederöffnung der Straße von Hormuz und den Rückbau des iranischen Atomprogramms diskutiert werden.
1: Die deutschen Passagiere des Kreuzfahrtschiffes MV Hondius sind unterwegs nach Frankfurt. Nach dem Ausbruch des Hunter-Virus wurden sie in Teneriffa vom Schiff evakuiert und von dort in die Niederlande geflogen. In Frankfurt werden sie erneut untersucht und sollen dann in Quarantäne kommen. Die Bundesnetzagentur hat zum sorgsamen Umgang mit Gas aufgerufen. Preissteigerungen seien vor dem Hintergrund des Iran-Krieges möglich, sagte Behördenchef Müller dem Redaktionsnetzwerk Deutschland. Im Strombereich dagegen rechne er mit sinkenden Preisen durch einen höheren Anteil erneuerbarer Energien. Der deutsche Extremläufer Arda Saatchi hat nach 605 Kilometern das Ziel erreicht. Im kalifornischen Santa Monica lief der 28-Jährige seiner Mutter nach mehr als 123 Stunden in die Arme. Viele Fans feierten ihn für seine Leistung.
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1: Die TU Dortmund und die Ruhr-Uni Bochum wollen in die Top-Liga der deutschen Hochschulen aufsteigen und Exzellenzuniversitäten werden. Ob sie das Zeug dazu haben, prüfen in diesen Tagen die Gutachter des Wissenschaftsrates der Bundesregierung. Kai Bandermann, WDR Ruhrgebiet.
3: Alles ist streng geheim. An welchen Tagen die zwei Dutzend Juroren nach Bochum und Dortmund kommen, wollen die Unis nicht verraten. Auch nicht, wer mit ihnen spricht. Sicher ist nur, dass sich Professoren und Mitarbeiter derzeit darauf intensiv vorbereiten. Auch Studierende werden befragt, denn eine Exzellenzuni wie Aachen oder Bonn wird nur, wer auch in puncto Gleichbehandlung und Diversität vorbildlich ist. Ob der Verbund Bochum-Dortmund es geschafft hat, wird im Oktober bekannt gegeben.
1: Das Wetter in Nordrhein-Westfalen. Heute zieht der Regen erst ab. Am Nachmittag gibt es dann neue Schauer. Dazu in Lüdenscheid bis 8, in Wuppertal bis 10 und in Pulheim bis 11 Grad. Am Dienstag stellenweise Schauer bis 13 Grad. Das war WDR aktuell.
4: Schönen Dank für die aktuellen Informationen. Von mir jetzt noch drei Verkehrsinformationen hinterher im Verkehrsservice der ARD Hitnacht. Die Autobahn 7 Hamburg Richtung Flensburg ist zwischen Schleswig-Jagel und Schubi wegen Löscharbeiten gesperrt. Die Autobahn 81 Heilbronn Richtung Würzburg ist zwischen Weinsberg-Ellhofen und dem Kreuz Weinsberg wegen der laufenden Fahrbahnerneuerung bis 5 Uhr gesperrt. Und die Autobahn 620 Saarlouis Richtung Saarbrücken ist in Höhe Wattgassen wegen Reinigungsarbeiten bis 7 Uhr noch gesperrt. Ihnen unterwegs eine muntere Fahrt in den Montagmorgen hinein.
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4: Für alle Munteren ist Hanno Bauer hier im Studio in Magdeburg. Hi.

Christopher Cross. Das sind die schönsten Töne für die Lauscherchen in der Nacht. Never be the same. Ja, und in der ARD-Hitnacht, die in den Tag des 11. Mai führt, haben wir jetzt gleich zweimal passende Musik zur Wetterlage. Max Werner ist voll up to date heute Nacht mit seinem frühen 80er Hit Rain in May. Und weil wir den Sturm von Anfang der Nacht jetzt hinter uns haben, passen danach auch noch die Common Linnets, Calm After the Storm. So gut passt die Musik heute Nacht.

ruhiger nach dem Sturm. So ist das Wetter draußen auch. Hier ist die ARD-Hitnacht mit einer aktuellen Verkehrsmeldung. Die kommt von der Bundesstraße 75, wenn Sie unterwegs sind zwischen Hamburg-Neuland und Hamburg-Harburg-Mitte. Achtung bitte in beiden Richtungen. Hier sind Personen auf der Fahrbahn.

Smokey hier mit der damals so heißen Reggae-Musik in der ARD-Hitnacht It's Your Life und einer derer, die die jamaikanischen Reggae-Musik-Klänge in aller Welt berühmt gemacht hat und auch exportiert hat, ist er hier, Jimmy Cliff. Wir bleiben also im Takt, so ungefähr, mit seiner Reggae-Night. 4:26 Uhr ist es.

0: So schonkeln wir jetzt so langsam Richtung morgen. 4.30 Uhr ist es schon. Zeit für den aktuellen Verkehrsservice der ARD Hitnacht und das sind die Meldungen. A3 Köln Richtung Oberhausen zwischen Kreuz Leverkusen und Leverkusen Opladen. Achtung bitte, hier gibt es eine ungesicherte Unfallstelle. Dann A4 Erfurt Richtung Kirchheimer Dreieck zwischen Wildeck Obersuhl und Wildeck Hönebach. Gefahr durch ein totes Tier auf der Fahrbahn. Auf der A5 Karlsruhe Richtung Basel ist nach einem Unfall zwischen Aachen und Appenweier. Nur eine von drei Spuren frei mit Behinderungen ist hier zu rechnen. Die Autobahn 7 Hamburg Richtung Flensburg ist zwischen Schleswig-Jagel und Schubi wegen Löscharbeiten gesperrt. Und die Autobahn 620 Saarlouis Richtung Saarbrücken ist in Höhe Wattgassen wegen Reinigungsarbeiten gesperrt. Das Ganze wohl noch bis 7 Uhr. Ihnen unterwegs? Eine muntere Fahrt in den Montagmorgen hinein.
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0: Und für alle munter im Studio ist Tanne Bauer. Grüß Sie.

Mit diesem letzten Atemzug Eric Martins als Sänger von Mr. Big ist es 4.40 Uhr geworden. Nein, keine Angst. Also letzter Atemzug, natürlich nur der letzte Ton. Es geht ihm ja mit seinen 65 Jahren gut. So, bei manchen geht's in Richtung Ende der Nachtschicht. Und Nena steht schon bereit, uns heimzuleuchten mit ihrem Lied. Sie wissen schon, das über den Leuchtturm.

Hier ist die ARD-Hitnacht mit einer aktuellen Falschfahrermeldung. Achtung bitte, auf der A3 zwischen Kreuz Nürnberg und Oberölsbach ist ein Falschfahrer gemeldet worden. Fahren Sie bitte ganz rechts und überholen Sie nicht. Auf der A3 zwischen Kreuz Nürnberg und Oberölsbach ist ein Falschfahrer unterwegs. Vorsicht in beiden Richtungen.

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1: 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Heute ist Montag nach Muttertag und dass Montag nicht unser aller Lieblingstag ist, das hat sich ja vielleicht auch schon rumgesprochen. Weiß nicht. Doch, glaub schon. Aber die Woche ist ja kurz. Also diesmal ist es gar nicht so schlimm, weil ja Himmelfahrt ansteht. Männertag. Für mich übrigens ein wirkliches Kuriosum. Warum kommt nach dem Muttertag eigentlich immer nur ein Montag, während nach Vatertag dafür ein ganzes Wochenende auf uns wartet? Denkwürdig.
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1: Und für alle, die darüber jetzt nachgrübeln, aber schon unterwegs sind, vielleicht noch einmal die Falschfahrerwarnung. Achtung bitte, auf der A3 zwischen Kreuz Nürnberg und Oberösbach kommt Ihnen ein Falschfahrer entgegen. Vorsicht hier bitte in beiden Richtungen.

Love Changes Everything. Möge die Liebe Sie weiter durch den Tag begleiten, wünscht Hanna Bauer, wenn Sie gleich mit Ihren ausgeschlafenen Frühradioleuten in den Morgen aufbrechen. Und wenn Sie doch noch nach 5 Uhr weiter die ARD-Hitnacht hören, bin ich auch noch ein Stündchen für Sie da. Wünsche aber ebenso nur zum Spaß auch Ihnen einen schönen Tag. Warum auch nicht?

0: 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Die Nachrichten mit Ronald Lessig. Guten Morgen. Nach dem Ausbruch des Hantavirus auf dem Kreuzfahrtschiff Hondius sind die deutschen Passagiere unterwegs nach Frankfurt. Sie waren auf Teneriffa vom Schiff evakuiert worden. Aus Barcelona für WDR aktuell Julia Macher zu der Frage, was die Experten sagen.
1: Die Weltgesundheitsorganisation empfiehlt allen Rückkehrern eine Quarantäne von 42 Tagen. Die Inkubationszeit des Hantavirus ist sehr lang. Symptome können auch noch viele Wochen nach Infektion auftreten. Die Gefahr für die breite Öffentlichkeit ist laut WHO gering, das Virus sei bekannt und in der Regel nur durch engen Kontakt übertragbar.
0: US-Präsident Trump hat die iranische Antwort auf den amerikanischen Vorschlag zur Beendigung des Irankrieges als völlig inakzeptabel zurückgewiesen. Angaben zum Inhalt der Antwort machte er nicht. Der Vorschlag der USA sah unter anderem vor, dass die für den Öltransport wichtige Straße von Hormus wieder geöffnet und das Atomprogramm des Iran zurückgebaut wird. In Berlin läuft der Bundeskongress des Deutschen Gewerkschaftsbundes. Bis Mittwoch wollen etwa 400 Delegierte über den künftigen Kurs beraten. Zum Auftakt hatte DGB-Chefin Fahimi die Bundesregierung vor Angriffen auf den Sozialstaat gewarnt. CSU-Chef Söder hält die Entlastungsprämie von 1.000 Euro für nicht mehr realisierbar. Sie sei vom Tisch, sagte Söder am Abend in der ARD. Er gab der SPD die Schuld am Scheitern. Am Freitag hatte der Bundesrat die Prämie abgelehnt, weil sie zu Einnahmeausfällen in den Ländern geführt hätte. In der Fußball-Bundesliga hat Köln das letzte Heimspiel der Saison verloren mit 1:3 gegen Heidenheim. Außerdem gewann Union Berlin in Mainz mit 3:1 und der Hamburger SV hat gegen Freiburg gewonnen mit 3:2.
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0: Die A1 im Kreuz Dortmund-Unna soll in diesen Minuten in Fahrtrichtung Bremen planmäßig wieder freigegeben werden. Die Sperrung dauerte wegen Bauarbeiten über das gesamte Wochenende. Björn Henke für WDR aktuell.
3: Das bestätigte eine Sprecherin der Autobahn GmbH auf Nachfrage des WDR. Seit Freitagabend um 20 Uhr gelten für Autofahrer großräumige Umleitungen über die Autobahnen 45 und 2. Das wichtige Autobahnkreuz östlich von Dortmund wird grundlegend umgebaut. An diesem Wochenende stand die Sanierung eines etwa einen Kilometer langen Abschnitts nördlich des Kreuzes auf dem Programm, bevor demnächst die Sanierung der Fahrbahn in Richtung Süden ansteht.
0: Das Wetter in Nordrhein-Westfalen. Heute zieht der Regen zunächst ab. Am Nachmittag kommen neue Schauer auf. Dazu in Schleiden bis 8, in Soest bis 10 und in Düsseldorf bis 11 Grad. Am Dienstag stellenweise Schauer bis 13 Grad, am Mittwoch wechselhaft bis 16 Grad. Das war WDR aktuell.
4: Uhr 3. Schönen Dank für die letzten Nachtnachrichten. Von mir jetzt der Blick auf die Straßen im Lande. Hier ist der Verkehrsservice der ARD Hitnacht. Entwarnung gibt's erstmal von der Autobahn 3. Kein Falschfahrer mehr zwischen Kreuz Nürnberg und Oberölsbach. Fahren alle wieder in die richtige Richtung, so wie sie's gehört. Sehr schön. Dann die Autobahn 2 Berlin Richtung Hannover ist zwischen dem Kreuz Hannover Ost und Kreuz Hannover Buchholz wegen eines brennenden Fahrzeugs gesperrt. Die Autobahn 7 Hamburg Richtung Flensburg ist zwischen Schleswig-Jagel und Schubi ebenfalls wegen Löscharbeiten gesperrt. Und die A620 Saarlouis Richtung Saarbrücken ist in Höhe Wattgassen wegen Reinigungsarbeiten bis 7 Uhr noch gesperrt. Ihnen unterwegs eine gute Fahrt durch die Nacht.
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4: Mit Hanno Bauer in Magdeburg. Grüß Sie.

Hier ist die ARD Hitnacht und wir sind jetzt gerade in der Stunde, in der sich die Sonne anschickt, wieder an den Himmel zu klettern. Draußen wird's langsam hell, 5:11 Uhr ist es und auch die Beatles singen bei uns. Here Comes the Sun.

Stichpunkt Broken Glass. Eine Unfallmeldung kommt gerade rein. 5.18 Uhr hier ist eine Verkehrsinformation für die Autofahrer auf der Autobahn 6, Metz-Saarbrücken Richtung Kaiserslautern, zwischen Dreieck Saarbrücken und der Talbrücke Bischmisheim. Gab es einen Unfall und diese Unfallstelle ist noch ungesichert. Ja, sicher in den Tag mit der richtigen Nachtsendung im Autoradio. Hier ist die Hit-Hit-Hit-Nacht. Mit den Simple Minds. Don't you forget about me.

Ehrliche handgemachte Musik ist das hier. So, und nun nach dem Auftritt zur frühen Stunde kann auch John Bon Jovi in sein Bettchen aus Rosen krabbeln. Ey, und nicht diesmal schummeln. Diesmal also nicht nur die Rosenblätter ins Bett, sondern die Zweige bitte auch. Hier ist die ARD-Hitnacht. Jetzt mit Musik von Diana Ross. Upside Down.

0: 5:30 Uhr ist es. Zeit für den Verkehrsservice der ARD Hitnacht und dieser beginnt auf der Autobahn 2, Berlin Richtung Hannover. Hier ist zwischen dem Kreuz Hannover Ost und dem Kreuz Hannover Buchholz wegen eines brennenden Fahrzeugs gesperrt. Dann zweimal der Blick auf die Autobahn 3, Köln Richtung Frankfurt, erstmal in Höhe Kreuz Köln Ost, Gefahr durch eine noch ungesicherte Unfallstelle. Bitte bilden Sie hier die Gasse für Rettungs- und Einsatzfahrzeuge. Und dann noch A3 Köln Richtung Oberhausen zwischen Kreuz Leverkusen und Leverkusen Opladen. Ebenfalls Gefahr durch eine ungesicherte Unfallstelle. Und die Autobahn 620 Saarlouis Richtung Saarbrücken ist in Höhe Wattgassen wegen Reinigungsarbeiten noch bis 7 Uhr gesperrt. Ihnen unterwegs eine muntere Fahrt in den Montagmorgen hinein.
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0: Mit Hanno Bauer in Magdeburg noch ein halbes Stündchen.

I should be so lucky. Und recht hat sie, die Kylie. Wie glücklich wir wären, wenn das so herrliche Frühlingswetter das Wochenende noch ein wenig weiterreichen würde in die Himmelfahrtswoche hinein. Aber ich muss nur sagen, dieses Glückslos haben wir wohl alle nicht gezogen beim Wetterlotto. Und sogar Schnee soll wohl nochmal dabei mitspielen in der Höhe so ab 700 Metern. Ich hoffe, das wird alles nicht so, wie es sich gerade anhört. Und wünsche ansonsten einen guten Start in diese Woche. Jetzt mit dieser gebutterten Straße von Jerry Rafferty, Baker Street, in der ARD-Hitnacht. 5:40 Uhr wird's gleich in einer Minute.

Jo, das wird heute bitte ein guter Tag, dieser 11. Mai. Ich bestehe darauf, auch wenn die Sonne heute wohl hinter den Wolken bleibt, wird trotzdem ein Lichtschein die Welt erhellen. Love. By Katrina and the Waves. Love, shine a light.

Die Commodores verabschieden sich hier aus ihrer Nightshift. Und warum sollte ich das nicht auch tun? Draußen wird's ja schon hell. Sensationell. Ich bin Arno Bauer, wünsche einen schönen Tag. Ciao, machen Sie es gut.

0: Es regnet besonders heute Vormittag, verbreitet bei uns in Nordrhein-Westfalen, vor allen Dingen südlich der Ruhr, auch kräftig. Heute Mittag ist es dann längere Zeit trocken, heute Nachmittag kommt der Regen dann zurück. Wind ist böig und es ist ziemlich frisch. Nettersheim erreicht maximal 7 Grad, Bochum 10 und Bocholt kommt auf 12 Grad.
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2: Die Nachrichten mit Katja Lantsch. Ich wünsche Ihnen einen schönen guten Morgen. Die Evakuierung des Kreuzfahrtschiffs MV Hondius soll heute beendet werden. Am Nachmittag starten die beiden letzten Flüge mit Passagieren in Richtung Australien und die Niederlanden. Auf dem Schiff war das Hunter-Virus ausgebrochen. Gestern waren die deutschen Passagiere vom Schiff geholt und nach Eindhoven in den Niederlanden geflogen worden. Ivo Maruschtik für WDR aktuell.
3: Noch in der Nacht holten Rettungswagen sie dort ab, um sie zunächst nach Frankfurt zu bringen. Von dort geht es dann weiter an ihre Heimatorte. Wie die Isolierung dort aussieht, das entscheiden die Gesundheitsämter vor Ort. Einer der Hondius-Passagiere wird in der Berliner Charité bleiben müssen. In Baden-Württemberg darf eine weitere Person die Quarantäne zu Hause antreten. Dass strenge Sicherheitsmaßnahmen sinnvoll sind, das zeigt sich in Frankreich. Bei einem der Passagiere von Bord des Schiffes sind auf dem Flug nach Paris Symptome aufgetreten. Ob er sich mit dem Hunter-Virus angesteckt hat, das soll heute im Laufe des Tages feststehen. Bei den deutschen Rückkehrern gibt es bislang keine Hinweise auf eine Infektion.
2: Heute in einem Monat startet die Fußball-Weltmeisterschaft in den USA, Kanada und Mexiko. Viele Städte in Nordrhein-Westfalen ermöglichen auch diesmal wieder Public Viewings. Allerdings gibt es kaum öffentliche Fanmeilen in den Kommunen. Stefan Hase für WDR aktuell.
4: Die Anstoßzeiten der Vorrundenpartien variieren hier in Deutschland zwischen 18 Uhr am Abend und 6 Uhr am Morgen. Deutschland spielt im ersten Spiel um 19 Uhr, in den zwei weiteren Spielen um 22 Uhr. Wegen der späten Anstoßzeiten machen viele NRW-Kommunen für die Public Viewings eine Ausnahme von der Nachtruhe, die eigentlich ab 22 Uhr gilt. Diesmal wird es mit wenigen Ausnahmen keine großen öffentlichen Fanmeilen geben. Es wird aber viele größere Public Viewings privater Veranstalter geben. 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
2: Die Bundesnetzagentur rechnet damit, dass die Gaspreise nur leicht steigen werden wegen des Iran-Kriegs. Im Interview mit dem Redaktionsnetzwerk Deutschland rief ihr Chef trotzdem dazu auf, sorgsam mit Gas umzugehen. Beim Strom erwartet er sinkende Preise, weil mehr auf erneuerbare Energien zurückgegriffen werden kann. Der Berliner Extremsportler Adar Sace ist nach seinem 600-Kilometer-Lauf in Kalifornien ins Ziel gekommen. Das entspricht 14 Marathons hintereinander. Für die Strecke hat er rund 123 Stunden gebraucht. Eigentlich wollte er es in 96 Stunden schaffen. Tausende Menschen hatten Saces Lauf in den vergangenen Tagen über einen Livestream verfolgt.
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2: Diebe haben es auch in Bonn zunehmend auf Kabel von öffentlichen E-Ladesäulen abgesehen. Der Schaden ist groß, der Wert der Beute eher gering. In einem Pilotversuch testen die Bonner Stadtwerke jetzt eine neue Technik, die die Diebe abschrecken soll. Josef Kaiser für WDR aktuell.
5: Mit einer schnittfesten Ummantelung und einer Alarmanlage wollen es die Stadtwerke den Dieben künftig so schwer wie möglich machen. Denn der Ersatz und die Reparatur kosten bis zu 5.000 Euro pro Säule. Laut Bonner Polizei haben es die Täter auf das Kupfer abgesehen. Dessen Wert beläuft sich je nach Kabel auf 30 bis 40 Euro. Die Ermittlungen seien schwierig. Nur selten gäbe es Zeugen oder Bilder aus Überwachungskameras. Für den Pilotversuch wurde bislang nur eine Säule umgerüstet. Ob weitere folgen, ist noch offen.
2: Das war WDR aktuell.
0: WDR 4, die Verkehrslage. Die A2 Hannover Richtung Dortmund ist zwischen Wunstorf-Lute und Wunstorf-Kohlenfeld nach einem Unfall gesperrt. A2 jetzt Dortmund Richtung Oberhausen zwischen Dreieck Bottrop und Kreuz Oberhausen. 10 Minuten plus 3 Kilometer Stau. Die A2 Dortmund Richtung Oberhausen zwischen Bottrop und Kreuz Oberhausen. Es ist eigentlich fast exakt die gleiche Meldung. 10 Minuten plus 4 Kilometer Stau. A3 Arnheim Richtung Oberhausen zwischen Dienstlaken Süd und Oberhausen Holten 2 Kilometer Stau. Und A516 Abzweig Oberhausen zwischen dem Kreuz Oberhausen und Eisenheim. Da nochmal eine Viertelstunde obendrauf. 4 Kilometer Stau. Wenn Sie in die WDR 4 App schauen oder auf wdr4.de, da finden Sie natürlich auch alle Staus. Gute Fahrt. Guten Morgen. Sie lernen gleich eine Frau kennen, die sich total darauf freut, zum Zahnarzt zu gehen. Und das sogar jeden Tag.
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0: Ich setze uns jetzt erstmal einen Kaffee auf, dass sich die Zahnreinigung auch lohnt. Dazu Phil Collins.

0: 11:56. Das ist ein schöner Morgen für Tanja aus Unna, denn Tanja ist auf dem Weg zur Arbeit und sie liebt ihre Arbeit. Guten Morgen, Tanja.
1: Guten Morgen.
0: Sie sind die Frau, die in der Zahnarztpraxis an der Anmeldung sitzt. Was ist das, was Ihnen am meisten Spaß macht am Job?
1: Natürlich der Umgang mit den ganzen Patienten, mit den ganzen Leuten, denen die Angst zu nehmen, wenn die bei uns reinkommen. Ja, und das erfreut mich.
0: Spaß bei der Arbeit und dazu, Tanja, kommt jetzt noch eine große Portion Vorfreude. Heute in genau einem Monat, am 11. Juni, da beginnt die Fußball-Weltmeisterschaft. Die ist ja diesmal in Kanada, Mexiko, in den USA. Und weil gemeinsam gucken ja einfach den größten Spaß macht, gibt es natürlich diesmal auch wieder diverse Gelegenheiten zum Rudel gucken. Der Fanmeilen sind Sie wahrscheinlich auch unterwegs, oder?
1: Auf jeden Fall, ganz bestimmt,
0: ja. Wo sind Sie immer Fußball gucken?
1: Ja, das ist auch dann bei uns hier in Unna. Bis nach Dortmund werde ich es nicht machen, da wird es wahrscheinlich die halbe Stadt unterwegs sein, aber hier in Unna denke ich schon immer.
0: Das wird auch eine schwarz-rot-goldene Party.
1: Auf jeden Fall.
0: Eine der größten Fanmeilen in NRW wird es in Herten geben. Das ist die Arena auf Zeche Ewald. Und darum geht's heute in unserer Schätzfrage, Tanja. Was schätzen Sie, wie viele Fans passen da rein? Also wie viele können da pro Spiel gemeinsam gucken in der Arena auf Zeche Ewald und eine schwarz-rot-goldene Party feiern?
1: Oh Gott, jetzt ab wie viel geht's los?
0: Beim Schätzchen ist es ja total egal. Sie können ja wild drauf lostippen. Es ist ja völlig egal, ob Sie komplett daneben liegen oder einen Volltreffer landen. Also irgendeine Zahl reinwerfen.
1: Dann sage ich 3.000 Leute.
0: Ein bisschen mehr. Sind es bis zu 10.000 Fans passen da tatsächlich rein?
1: Bis zu
0: 10.000 Fans.
1: Und ja.
0: Ich bin mir sicher, wenn Deutschland spielt, dann werden wir die 10.000 da auch voll machen.
1: Auf jeden Fall, ja.
0: Tanja, für Sie gibt es das WDR4-Schätzchen.
1: Brettchen.
0: Und das schicken wir Ihnen nach Unna. Und jetzt wünsche ich Ihnen einen ganz tollen Start in die neue Woche.
1: Das wünsche ich euch auch. Ganz vielen lieben Dank.

0: sowas von fresh. Cool in the Gang, 16 Minuten nach 6 am Montag. Gleich Nathan Evans, der Wellerman und die Rainbirds spielen wir.
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0: Tanja aus Unna hat gerade beim WDR 4 Schätzchen mitgemacht. Dann sprachen wir noch kurz übers Wochenende. Wie schön das war. Das Wetter war ja ein Träumchen.
1: Ja, das Wetter war sehr schön. Das stimmt.
0: Was haben Sie gemacht am Wochenende?
1: Am Wochenende waren wir in Unna, wo ich herkomme, auf dem Drahteselmarkt. Da geht es rund um Fahrräder. Ganz viel gute Stimmung, ganz viele gute Leute. Da konnte man dann schön draußen am Café sitzen und das Wetter genießen. Ja, das war sehr schön.
0: Und mit Ihren Kindern waren Sie auch noch unterwegs zum Muttertag?
1: Gestern war Muttertag, genau. Die Kinder hatten mich eingeladen. Wir waren sehr schön essen. Das war auch sehr schön und da habe ich mich auch sehr drüber gefreut.
0: Da nehmen wir dieses schöne Gefühl vom Wochenende und auch die Sonne im Herzen nochmal mit in die neue Woche und haben dann einen schönen Morgen mit WDR 4.
1: Den habe ich, ja.

0: jetzt in 9 to 5 arbeiten müssen, dann jetzt würde ich sagen, erstmal noch einen zweiten Kaffee, oder?
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0: Jörg Brunsmann sagt Ihnen, wie das Wetter wird. Guten Morgen.
3: Guten Morgen. Draußen im Warmen sitzen und die Sonne genießen, das klappt in den nächsten Tagen nicht. Der Tag heute bringt bei uns zwischen Alft und Selfkern ziemlich schmuddeliges Wetter. Regen, vor allem jetzt am Vormittag, später noch einiges an Schauern. Dabei ist es windig und deutlich kälter als zuletzt. In Dahlem heute bis 7 Grad, in Erkelenz maximal 11.
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4: Die Nachrichten um 6.30 Uhr mit Katja Lahnsch. Ich wünsche Ihnen einen schönen guten Morgen. Die 4 deutschen Passagiere des Kreuzfahrtschiffes, auf dem das Hunter-Virus ausgebrochen ist, sind wieder in Deutschland. Sie wurden zunächst ins niederländische Eindhoven geflogen. Von dort ging es weiter zur Uniklinik Frankfurt. Dort sollen sie weiter untersucht werden und dann in ihren Heimatorten in Quarantäne. Die Polizei in Nordrhein-Westfalen kann bei einem Notruf jetzt den genauen Standort des Anrufers bestimmen, um schneller helfen zu können. Bislang war das nur der Feuerwehr erlaubt. Wählt man die 110, übermittelt das Handy die Daten an einen zentralen Speicherort. Im Rahmen eines Pilotprojekts darf jetzt auch die Polizei darauf zugreifen. Nach einer Stunde werden die Daten dann wieder gelöscht. Die Bundesnetzagentur rechnet damit, dass die Gaspreise nur leicht steigen werden, wegen des Iran-Kriegs. Im Interview mit dem Redaktionsnetzwerk Deutschland rief ihr Chef trotzdem dazu auf, sorgsam mit Gas umzugehen. Beim Strom erwartet er sinkende Preise, weil mehr auf erneuerbare Energien zurückgegriffen werden kann.
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4: Für mehr als 4000 Menschen im Kölner Stadtteil Lindenthal dürfte es ein eher ungemütlicher Morgen werden. Sie müssen um 9 Uhr ihre Häuser verlassen, weil in Lindenthal heute eine Bombe aus dem Zweiten Weltkrieg entschärft wird. Sie war am Freitag gefunden worden. Wegen der Entschärfung muss auch ein Krankenhaus geräumt werden. Schulen und Kitas in der Nähe des Fundortes bleiben geschlossen. In Brilon öffnet heute ein großer Ladepark für elektrische Lkw, Busse und Transporter. Die Stromtankstelle soll mehr Lademöglichkeiten für Nutzfahrzeuge im ländlichen Raum schaffen. Der Ladepark ist anders als viele andere nicht an einer Autobahnraststätte gelegen, sondern mitten in einem Briloner Gewerbegebiet. Davon sollen vor allem umliegende Unternehmen aus dem Hochsauerlandkreis profitieren. Unter anderem gibt es hier spezielle Schnellladestationen. Damit sollen Lkw in weniger als einer Stunde aufgeladen werden können. Zum 10-jährigen Jubiläum seiner Handyspendenaktion ruft das Aachener Hilfswerk Missio wieder dazu auf, alte Smartphones abzugeben, damit sie recycelt werden können. Allein in Aachen lägen rund 640.000 alte Handys ungenutzt in der Schublade, schätzt das Hilfswerk. Dabei schlummerten darin noch wertvolle Rohstoffe, zum Beispiel um die 30 Milligramm Gold pro Handy, das sonst als Elektroschrott auf Müllhalden in anderen Teilen der Welt landen würde. In Aachen kann man sein altes Handy an 12 Annahmestellen spenden. Mit den Erlösen aus dem Recycling unterstützt Missio Aachen dann Hilfsprojekte. Das war die WDR 4 Lokalzeit.
0: WDR 4 die Verkehrslage. Die A2 Hannover Richtung Dortmund ist nach einem Unfall gesperrt zwischen Wunsdorf-Lute und Wunsdorf-Kohlenfeld. A2 jetzt Hannover Richtung Dortmund. Zwischen Hamm und dem Kameler Kreuz 10 Minuten plus 4 Kilometer Stau. A2 Dortmund Richtung Oberhausen. Zwischen Bottrop und Kreuz Oberhausen 10 Minuten plus 4 Kilometer Stau. A3 Arnheim Richtung Oberhausen. Zwischen Dienstlag Nord und Oberhausen-Holten 10 Minuten plus 5 Kilometer stockender Verkehr. Es geht ins Bergische. A4 Olpe Richtung Köln zwischen Reichshofberg Neustadt und Bielstein 10 Minuten plus 3 Kilometer Stau. A40 Dortmund Richtung Duisburg zwischen Bochum-Hamme und Dreieck Essen-Ost 10 Minuten plus 5 Kilometer stockend. A57 Nimwegen Richtung Krefeld zwischen Kamp-Lindfort und Mörskapellen 10 Minuten plus 4 Kilometer stockender Verkehr. 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Katharina Theule hier, guten Morgen.
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2: Ja, wir wuseln uns hier durch diesen Morgen. Katja Latsch ist da, guten Morgen.
3: Guten Morgen.
2: Sie sind da, Tom Jones singt gleich Sexbomb und jetzt gibt's Alphaville. Big in Japan. Guten Morgen.

0: Yes, Baby. Das war ein Brett letzte Woche. Es waren noch ein paar große Baustellen offen im Vereinsheim der DLRG Büren im Paderborner Land. War echt viel zu tun. Aber das haben wir gewuppt. Ganz viele Menschen haben mit angepackt. Mal ebenso für ein, zwei Stündchen vorbeigekommen.
1: Ich bin die Roswitha und komme direkt hier aus der Kernstadt Büren. Ich habe das jetzt schon die ganzen Tage im Radio mitverfolgt. Und ich denke, Mensch, kennst den kürzesten Weg, gehst hin und fragst mal, ob du noch gebraucht wirst.
0: Stand die Roswitha auf einmal vor mir und bei ihrem Besen in die Hand gedrückt und ging es auch schon los.
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0: Das Vereinsheim der DLRG war ja jahrelang Baustelle. Da musste so viel gemacht werden im ehemaligen Umspannwerk. Das haben die alles in Eigenleistung gewuppt, also nebenbei, in ihrer Freizeit, ehrenamtlich. Klar, irgendwann war da die Luft raus. Und dann sind die WDR 4 Heimathelden angerückt. Es waren Leute aus dem Ort, so wie eben Roswitha. Dann, das habe ich richtig gefeiert, Freigänger aus der JVA Bielefeld-Senne, die sind nach Büren gekommen. Ausgebildete Leute, die haben da richtig mit angepackt, unter Aufsicht von Jürgen Hanke.
3: Ja, wir haben jetzt einen Bulli voll mit hochqualifiziertem Personal. Ich habe einen Gaswasserinstallateur, einen Autoschlosser und Maler-Lackierer und zwei Universalhandwerker dabei.
0: Und ehrlich, also die Jungs, ohne die hätten wir es nicht geschafft. Es war so viel zu tun. Werkstatt ausräumen, streichen, Elektrizität haben wir da komplett neu gemacht in der Werkstatt. Wir haben eine Toilette komplett neu gemacht, zwei Wildblumenwiesen angelegt, da war der Bagger noch im Einsatz. Und dafür hatten wir 80 Stunden Zeit. Dirk, haben wir die 100%?
4: Wir haben 100% und noch ganz viel mehr, sicherlich 125% geschafft, das ist der Hammer.
0: Weil wir eigentlich noch so viele Sachen hatten, die gar nicht auf dem Plan standen vorher? Und dank der WDR 4 Heimathelden haben wir das hier gerockt in 80 Stunden. Jawohl. Heute geht's weiter. Bastian Bender und ich, wir moderieren ja hier den schönen Morgen bei WDR 4 im Wechsel. Eine Woche Bastian, eine Woche ich. Ich war letzte Woche in Büren. Diese Woche ist Bastian der Projektmanager. Um welches Projekt es geht, wo es hingeht, wo wir Ihre Hilfe brauchen, was Bastian gleich ins Navi eingibt. Um 20 vor 8 erfahren Sie mehr bei WDR 4.

0: noch schöner morgen wird? Donnerstag, Feiertag, Christi Himmelfahrt, Brückentag, vielleicht sogar langes Wochenende, kurze Woche. 6.48 Uhr.
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0: gleich weiter tanzen. Gloria Gaynor aus den 80ern gleich bei WDR 4. I am what I am. Es war ja wohl perfektes Wetter gestern, oder? Rhein-Ruhr-Marathon in Duisburg. Ich gestern Nachmittag auf Instagram gesehen, Freundin von mir ist mitgelaufen, erstmal gefällt mir gedrückt. Ich finde das ja mega. Ziehe ich total meinen Hut vor. Meine Laufambitionen, ja. Wir haben mich dann erstmal wieder schön in den Garten gesetzt, auf den Liegestuhl, Buch gelesen in der Sonne. Fand ich super.
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0: Es regnet verbreitet recht ordentlich, vor allem südlich der Ruhr kann es auch ein bisschen kräftiger regnen. Über Mittag bleibt es dann längere Zeit trocken, heute Nachmittag dann wieder Regenschauer und es ist ziemlich windig. Dortmund dazu maximal 9 Grad heute, also deutlich frischer als am Wochenende. Bettburg 11 Grad und in Kleve maximal 12 Grad.
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2: Die Nachrichten mit Katja Latsch. Ich wünsche Ihnen einen schönen guten Morgen. Der erste Evakuierungstag des Passagierschiffs Hondius ist erfolgreich verlaufen. Auf dem Schiff war das Hunter-Virus ausgebrochen. Mehr als 90 Menschen wurden gestern von Teneriffa aus ausgeflogen. Auch die 4 deutschen Passagiere wurden nach Eindhoven in den Niederlanden und dann nach Frankfurt gebracht. Julia Macher für WDR aktuell.
3: Die Passagiere, alle mit FFP2-Maske, Schutzmänteln und Schutzhaube, wurden zunächst mit Beibooten von der MV Hondius an den Hafen gebracht, dann mit Bussen der spanischen Katastrophenschutzeinrichtung zum Flughafen gefahren, wo die jeweiligen Maschinen startbereit warteten. Insgesamt sind 23 Länder an der 2-tägigen aufwendigen Rückführungsaktion beteiligt. Heute sollen im Laufe des Tages 2 weitere Maschinen von Teneriffa starten, ein Flug mit Passagieren aus Australien, Neuseeland und Teilen Asiens und eine niederländische Maschine mit einem Teil der Crew.
2: Die Polizei in Nordrhein-Westfalen kann bei einem Notruf jetzt bestimmen, von wo genau der Anruf kommt. Die Leitstellen bei uns im Land beteiligen sich an einem bundesweiten Pilotprojekt. Wie das funktioniert, beschreibt Steffi Orbach für WDR aktuell.
4: Das funktioniert über eine Technologie, die in neueren Smartphones integriert ist. Wenn jemand bei der 110 anruft und nicht genau sagen kann, wo er gerade ganz genau ist, kann die Polizei das jetzt metergenau sehen. Das hilft zum Beispiel bei Unfällen oder auch, wenn jemand einen Raub oder einen Einbruch beobachtet. Diese Standortdaten bleiben bis zu 60 Minuten nach Eingang des Notrufs im System. Danach werden sie gelöscht. Die Leitstellen der Polizei können die Streifenwagen so direkt sehr schnell zum richtigen Ort schicken. Der europaweite Notruf der Feuerwehr 112 kann diese Technologie schon länger nutzen durch eine EU-weite Richtlinie. Bei der 110 war das bisher aus datenschutzrechtlichen Gründen nicht möglich.
2: Die Bundesnetzagentur rechnet damit, dass die Gaspreise nur leicht steigen werden wegen des Iran-Kriegs. Im Interview mit dem Redaktionsnetzwerk Deutschland rief ihr Chef trotzdem dazu auf, sorgsam mit Gas umzugehen. Beim Strom erwartet er sinkende Preise, weil mehr auf erneuerbare Energien zurückgegriffen werden kann. Der Berliner Extremsportler Ardar Sace ist nach seinem 600-Kilometer-Lauf in Kalifornien ins Ziel gekommen. Das entspricht 14 Marathons hintereinander. Für die Strecke hat er rund 123 Stunden gebraucht. Eigentlich wollte er sie in 96 Stunden schaffen. Tausende Menschen hatten Saces Lauf in den vergangenen Tagen über einen Livestream verfolgt.
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2: Nachdem Fortuna Köln am Wochenende vorzeitig in die 3. Fußballliga aufgestiegen ist, wartet jetzt rund um das Südstadion jede Menge Arbeit für die Saison im Profifußball. Jochen Hilgers für WDR aktuell.
5: Die Fans auf Stehplatz Mitte wünschen sich endlich ein Dach, weil sie es leid sind, im Regen zu stehen. Die Profis brauchen einen Trainingsplatz, der auch bei Frost bespielbar ist. Im Winter in der Halle trainieren zu müssen, ist ein klarer Wettbewerbsnachteil. Die Fans, vor allem die Anhänger der Auswärtsmannschaften, benötigen Parkplätze, die es bisher nicht gibt. Der Etat der Profimannschaft wird sich vermutlich von rund 2,5 Millionen Euro verdoppeln, damit Fortuna wettbewerbsfähig wird. Dafür winken Spiele gegen hochkarätige Gegner wie Hansa Rostock 1860 München oder Viktoria Köln.
2: Das war WDR aktuell.
0: WDR 4, die Verkehrslage. A1 Dortmund Richtung Köln zwischen Burscheid und Kreuz Leverkusen West. 15 Minuten plus, 7 Kilometer stockender Verkehr. A2 Hannover Richtung Dortmund zwischen Hamm und dem Kamener Kreuz. 20 Minuten plus, 6 Kilometer Stau. A2 jetzt Dortmund Richtung Oberhausen zwischen Bottrop und Kreuz Oberhausen. 10 Minuten plus, 5 Kilometer stockend. A3 Arnheim Richtung Oberhausen zwischen Hünxe und Oberhausen-Holten. 10 Minuten plus, 4 Kilometer stockender Verkehr. Die A3 weiter Richtung Köln, zwischen dem Kreuz Hilden und dem Kreuz Leverkusen, 15 Minuten plus, 8 Kilometer stockend. A40 Dortmund Richtung Duisburg, zwischen Bochum-Hamme und Dreieck Essen-Ost, 15 Minuten plus, 8 Kilometer stockender Verkehr. Und die A59 Dienstlaken Richtung Duisburg, zwischen Duisburg-Fahn und dem Kreuz Duisburg, 10 Minuten plus, 5 Kilometer stockend. 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Der schöne Morgen. Liegt seit fast 17 Jahren unter der Erde und verdient trotzdem noch Geld. Michael Jackson ist zurück in den Charts. Der Kinofilm hat das nochmal richtig schön angekurbelt. Er läuft ja seit

0: paar Tagen. Und seitdem werden Michael Jackson Songs wieder rauf und runter gehört. Thriller, das Album, auf einmal wieder Platz 4 der deutschen Charts. Das ist ja aber auch so ein Ding, das macht einfach Spaß, das rauf und runter zu hören. Die coolste Nummer läuft jetzt bei WDR 4 Thriller.
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0: Eine schöne Schätzfrage für unser WDR4-Schätzchen. Spielen wir ja jeden Morgen kurz nach 6. Bewerben Sie sich über die WDR4-App. Vielleicht sprechen wir uns morgen schon. Bei dieser Schätzfrage hätte ich doch ziemlich daneben gelegen. Wie viele Kinder hat Sting? Was glauben Sie? Ich hätte 4 getippt. Er hat 6. Und er macht eine Sache, die ich super sympathisch finde. Er bleibt so richtig schön bodenständig und sagt, meine Kinder, ja bitteschön, die gehen ganz normal arbeiten. Die sind nicht von Beruf Sohn oder Tochter. Nur weil der Papa Superstar ist und ein bisschen sehr viel Geld hat. Geschätztes Vermögen von Sting, 550 Millionen US-Dollar.
1: I think the worst thing you can do to a kid.
2: Ich finde, das Schlimmste, was du einem Kind sagen kannst, ist, du musst nicht arbeiten. Alle meine Kinder haben eine großartige Arbeitseinstellung. Ich gebe nun mal unser Geld aus, bezahle für eure Bildung. Ihr habt Schuhe an den Füßen, also geht arbeiten. Das ist nicht gemein, das ist ein freundliches Vertrauen darin, dass sie ihren eigenen Weg gehen werden. Meine Kinder sind sehr tough.
1: They will make their own way. They're tough, my kids.
0: Ja, werden trotzdem weich fallen, wenn mal irgendwas ist. Aber dann auch wieder aufstehen und weitermachen. Da haben Sting und die beiden Mütter seiner Kinder, glaube ich, einen ganz guten Job gemacht. Als die Nummer, die jetzt kommt, hier von The Police rauskam, war übrigens erst eins von nachher 6 Kindern auf der Welt 1980. Du, da. Jetzt bei WDR 4. 14 Minuten nach 7.

0: wenn man montags morgens um gleich 18 nach 7 fröhlich singen kann, da, dann ist es ein schöner Morgen mit WDR 4, gleich Depeche Mode und Aber Knowing Me, Knowing You.
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0: Wir wechseln uns hier ab, Bastian Bender und ich, Katharina Theule. Eine Woche steht Bastian morgens mit Ihnen auf, die andere ich. Starten wir zusammen fröhlich in den Tag und gemeinsam bringen wir jetzt Herrn Köttelmann ganz groß raus.
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2: Leute, ich hab mir was überlegt.
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2: Morgen, Dina, wir entwickeln ein eigenes Automodell.
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2: Och, Dina. 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

0: Das wird doch unser Motto heute, Sascha Lucky Day. Es regnet sich zwar gerade richtig schön ein, aber der Vinny aus Bocholt hat trotzdem einen schönen Morgen.
1: Was heißt hier Regen? Egal, kurze Woche, übermorgen noch 2 Tage, dann ist schon wieder Wochenende und auch noch Vatertag.
0: So nämlich.
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0: Ja, Brunsmann, schönen guten Morgen.
4: Guten Morgen. Das ist insgesamt ein eher schmuddeliger Tag bei uns zwischen Eifel und Selfkant. Kaum Sonne, Regen, vor allem jetzt am Vormittag. Dazu Wind, teils mit starken Böen. Und es ist deutlich kühler als noch gestern. In Monschau heute bis 7 Grad, in Jülich bis 11. In den kommenden Tagen geht es ganz ähnlich weiter mit kühlem und wechselhaftem Schauerwetter.
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5: Die Nachrichten um 7.30 Uhr mit Katja Lartsch. Ich wünsche Ihnen einen schönen guten Morgen. Die Polizei in Nordrhein-Westfalen kann bei einem Notruf jetzt den genauen Standort des Anrufers bestimmen, um schneller helfen zu können. Bislang war das nur der Feuerwehr erlaubt. Wählt man die 110, übermittelt das Handy die Daten an einen zentralen Speicherort. Im Rahmen des Pilotprojekts darf jetzt auch die Polizei darauf zugreifen. Nach einer Stunde werden die Daten wieder gelöscht. Die 4 deutschen Passagiere des Kreuzfahrtschiffes, auf dem das Hunter-Virus ausgebrochen ist, sind wieder in Deutschland. Sie wurden zunächst ins niederländische Eindhoven geflogen. Von dort ging es weiter zur Uniklinik Frankfurt. Dort sollen sie weiter untersucht werden und dann in ihren Heimatorten in Quarantäne. In der Türkei beginnt am Vormittag ein weiterer Prozess gegen den ehemaligen Istanbuler Bürgermeister İmamoğlu. Ihm wird politische Spionage vorgeworfen. İmamoğlu von der Oppositionspartei CHP gilt als größter Konkurrent von Präsident Erdogan. Vor gut einem Jahr wurde er als Bürgermeister abgesetzt und verhaftet.
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5: In Karst wird heute Morgen der Eichenprozessionsspinner bekämpft. Dafür besprüht der Baubetriebshof 560 Eichen mit einem Herbizid. Es ist nach Angaben der Stadt Karst für Menschen und Tiere unbedenklich. Trotzdem werden die betroffenen Bereiche unter anderem im Stadtpark für 1 bis 2 Stunden abgesperrt. Die Raupen des Eichenprozessionsspinners können gerade jetzt gefährlich sein, denn im Mai wachsen ihnen giftige Brennhaare. Bei Hautkontakt können sie zu starken Juckreiz führen und Atemwegsbeschwerden auslösen. Heute Vormittag um 11 beprüft der Kreis Coesfeld mit einem Probealarm, ob die CoreHelper-App für alle registrierten Ersthelfer funktioniert. Die App ist extra entwickelt worden, um Ersthelfer in der Nähe im Notfall schnell alarmieren zu können. Sie setzt einen Alarm in Gang, sobald ein entsprechender Notruf eingeht. So können die Ersthelfer und Helferinnen lebensrettende Maßnahmen einleiten, noch bevor die Rettungskräfte eintreffen. Kinder ans Schwimmen bringen. Das war das Ziel einer großen Schwimmaktion in Neuenrade im Märkischen Kreis an diesem Wochenende. Bei der Aktion hatten 150 Kinder im Schul- und Vorschulalter eine Woche lang täglich Schwimmen geübt. 27 Kinder haben dadurch das Seepferdchen gemacht. Unterstützt wurde die Schwimminitiative von Ehrenamtlern, die mit jedem Kind im Wasser geübt haben. Eltern fehle oft die Zeit, um Kindern das Schwimmen beizubringen, sagt der Neuenrader Bürgermeister. Deshalb hatte er die Aktion ins Leben gerufen. Das war die WDR 4 Lokalzeit.
0: WDR 4 die Verkehrslage. A1 Euskirchen Richtung Köln. Zwischen Hürth und Köln-Bocklemünd hier gab es einen Unfall. 30 Minuten plus 8 Kilometer Stau. A1 Dortmund Richtung Köln. Zwischen Burscheid und dem Kreuz Leverkusen West 15 Minuten plus 8 Kilometer stockend. A3 Oberhausen Richtung Köln. Zwischen Mettmann und dem Kreuz Leverkusen eine halbe Stunde plus mehr als 15 Kilometer stockender Verkehr. A40 Dortmund Richtung Duisburg, zwischen Bochum-Hamme und Dreieck Essen-Ost, 15 Minuten plus 8 Kilometer stockend. A42 Dortmund Richtung Kamp-Lintfort, zwischen Herne-Krange und Kreuz Essen-Nord, 10 Minuten obendrauf, 6 Kilometer stockender Verkehr. A45 Gießen Richtung Dortmund, zwischen Hagen-Süd und Dortmund-Süd, 10 Minuten plus 6 Kilometer stockender Verkehr. Und A59 Dienstlaken Richtung Duisburg, zwischen Duisburg-Fahn und dem Kreuz Duisburg, 15 Minuten plus 6 Kilometer Stau. Die WDR4-App hat auch alle Staus für Sie. Innen auf wdr4.de gibt es die auch, können Sie natürlich jederzeit nachschauen. Katharina Theule hier, guten Morgen.
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0: Wir haben am Wochenende eine große Ladung Sonne getankt, gespeichert auf Vorrat. Damit kommen wir doch gut durch die kurze Woche. Caribbean Queen jetzt und die Beach Boys. hier im schönen Morgen bei WDR 4.

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0: Tag, Radio an, gute Laune. Wird's ein schöner Morgen, wenn die Beach Boys laufen bei WDR 4. Gleich die 80er Lisa Stansfield, 7.41 Uhr.
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0: Bastian Bender und ich, Katharina Theule. Wir moderieren ja immer im Wechsel unsere neue Sendung, Der schöne Morgen, hier bei WDR 4. Eine Woche du, Bastian, guten Morgen.
2: Hallo.
0: Und eine Woche ich. Letzte Woche habe ich ja schon gezeigt, wie man in 80 Stunden, das war so krass, das Vereinsheim der DLRG in Büren zu Ende baut.
2: Ich verneige mich vor euch allen, beeindruckend.
0: Und jetzt geht's um das nächste Projekt, Bastian. Es geht um Anton, Sultan, Gerry und Fritz.
2: Das Männerballett von Auge aus Breckerfeld.
0: Nicht ganz. Bei dem, worum es jetzt geht, wird mir schon beim Gedanken daran warm ums Herz. Erstmal müssen wir begrüßen die Mia Alf vom Tiergnadenhof und von der Jugendfarm Duisburg e.V. Guten Morgen, Mia.
3: Ja, guten Morgen, ihr beiden. Ich freue mich.
0: Wer sind denn Anton, Sultan, Gerry und Fritz?
3: Ja, das sind unsere Pferde vom Tiergnadenhof. Der Fritz ist ein ehemaliges Polizeipferd, hat sich dann leider im Dienst schwer verletzt. Und der Anton ist auch ein Pferd, was wir beschlagnahmt haben durch das Veterinäramt, hat mittlerweile nur noch ein Auge und genießt bei uns den Lebensabend. Und Sultan und Gerry haben wir gerettet. Die haben beide die gleiche Hufkrankheit und dürfen deswegen nicht so viel zuckerreich essen.
2: Was sind das für Tiere?
3: Sultan und Gerry, das sind zwei Esel. Die restlichen, das sind Ponys und Pferde.
2: Ich habe eine Esel-Obsession. Also ich werde 80 Stunden lang nur die beiden Esel füttern.
0: Ja. Aber Bastian, beim Streicheln und Füttern bleibt es natürlich nicht. Wir haben was zu tun. Mia, was sind denn die Aufgaben für die Heimathelden?
3: Ja, wir möchten nun gerne einen sogenannten Trail bauen. Das sind so Elemente, wo die Pferde nochmal ganz anders gefragt werden, ihre Balance auszutesten und ihre Muskeln aufzubauen. Und das würde ich gerne mit den Heimathelden zusammenbauen. Wir möchten auch gerne einen Barfußpfad anlegen, gerade für unser Polizeipferd Fritz, damit der seine Sehne nochmal besser auskurieren kann. Und wir brauchen eine Wippe.
2: Weil die gerne schaukeln, die Pferde, oder was?
3: Ja, so ähnlich. Das nennt sich Zirkusflexion und das ist für die Ponys immer ganz lustig, dass die da nochmal ein anderes Training machen können.
0: Also Bastian, du hörst, wir haben einiges zu tun auf dem Gnadenhof in Duisburg. So einen richtigen Bewegungspfad für die ganzen Tiere. Ich glaube, da müssen wir auch mit schwerem Gerät dran.
2: Ja.
0: Und da müssen wir ein paar helfende Hände organisieren, die vielleicht was mit Holz können, die Werkzeug haben, kleineres, größeres Werkzeug, ein bisschen handwerkliches Geschick. Sie melden sich jetzt unter der 0800 5678 444. Das ist unsere Heimathelden-Helfer-Hotline.
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2: Mia, packen wir das?
3: Ja klar, wir sind so viele tatkräftige Mädels schon am Stall und mit eurer Hilfe packen wir das in 80 Stunden.
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sind Pferde, Esel, Ponys und wohnen auf dem Gnadenhof in Duisburg und brauchen jetzt die WDR4-Heimathelden, die hämmern, schrauben, sägen, neuen Bewegungspfad für die Tiere brauen. Und da brauchen wir Ihre Hilfe. Bastian Bender wird das gleich koordinieren. Aber wenn Sie sich da beteiligen können, 0800 5678444, die WDR4-Helfer-Hotline.

0: nicht. Rod Stewart, The Motown Song. Nee. Kasimir aus Jülich hat eine Sprachnachricht geschickt über die WDR4-App, ist bestens gelaunt und pfeift fröhlich vor sich hin. Im Gegensatz zu mir kann er pfeifen. Er pfeift ein Lied. Ich habe das Gefühl, ich kenne es, ich komme nicht drauf. Hören Sie sich das doch mal eben bitte kurz an. Was ist das? Es kommt mir bekannt vor, ich komme nicht drauf. Haben Sie eine Idee? Aber die gute Laune von Kasimir, so oder so, sie ist ansteckend und die nehmen wir sehr gerne mit. Es ist ein schöner Morgen mit WDR 4 und jetzt mit einem 80er von Gianna Nannini, I Maschi. 7.52 Uhr, 8 Minuten vor 8.
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0: gefühlt wirklich jeder rein und sagt, wer hat denn das Wetter bestellt? Ich war es nicht, aber wir kommen da gemeinsam doch gut durch. Heute Vormittag regnet es verbreitet. Südlich der Ruhr kann es auch ein bisschen kräftiger regnen. Heute Mittag ist es dann längere Zeit trocken. Heute Nachmittag dann wieder Regen. Windig ist es heute und deutlich kühler als am Wochenende. Remscheid erreicht maximal 7 Grad. In Ahlen sind 10 Grad drin und in Herne bis zu 11 Grad.
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2: Die Nachrichten mit Katja Latsch. Ich wünsche Ihnen einen schönen guten Morgen. Der erste Evakuierungstag auf der Hondius ist erfolgreich verlaufen. Auf dem Kreuzfahrtschiff war das Hunter-Virus ausgebrochen. Mehr als 90 Menschen wurden gestern von Teneriffa aus ausgeflogen. Bei einem Franzosen und einem Amerikaner wurden während der Heimreise Symptome festgestellt. Die 4 deutschen Passagiere landeten zunächst im niederländischen Eindhoven. Von dort ging es mit einem Isolationstransport nach Frankfurt. Heute soll die Evakuierung beendet werden. Julia Macher für

0: Wochen nach Infektion auftreten.
1: Heute in einem Monat startet die Fußball-Weltmeisterschaft in den USA, Kanada und Mexiko. Viele Städte in Nordrhein-Westfalen ermöglichen auch diesmal wieder Public Viewings. Allerdings gibt es kaum öffentliche Fanmeilen in den Kommunen. Stefan Hase für WDR aktuell.
2: Die Anstoßzeiten der Vorrundenpartien variieren hier in Deutschland zwischen 18 Uhr am Abend und 6 Uhr am Morgen. Deutschland spielt im ersten Spiel um 19 Uhr, in den zwei weiteren Spielen um 22 Uhr. Wegen der späten Anstoßzeiten machen viele NRW-Kommunen für die Public Viewings eine Ausnahme von der Nachtruhe, die eigentlich ab 22 Uhr gilt. Diesmal wird es mit wenigen Ausnahmen keine großen öffentlichen Fanmeilen geben. Es wird aber viele größere Public Viewings privater Veranstalter geben. Eine NRW-weite Übersicht haben wir auf wdr.de und in der WDR-App zusammengefasst.
1: Die Polizei in Nordrhein-Westfalen kann bei einem Notruf jetzt den genauen Standort des Anrufers bestimmen, um schneller helfen zu können. Bislang war das nur der Feuerwehr erlaubt. Wählt man die 110, übermittelt das Handy die Daten an einen zentralen Speicherort. Im Rahmen eines Pilotprojekts darf jetzt auch die Polizei darauf zugreifen. Nach einer Stunde werden die Daten wieder gelöscht. In Köln bleiben heute mehrere Schulen und Kitas wegen einer Bombenentschärfung geschlossen. Auch ein Krankenhaus im Stadtteil Lindenthal mit Intensivstation muss geräumt werden. Der Blindgänger war am Freitag bei Bauarbeiten gefunden worden. Einen genauen Zeitplan für die Entschärfung in Köln gibt es noch nicht.
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1: Die TU Dortmund und die Ruhr-Uni Bochum wollen gemeinsam in die Top-Liga der deutschen Hochschulen aufsteigen und sogenannte Exzellenzuniversitäten werden. Ob das gelingen kann, prüfen in diesen Tagen die Gutachter des Wissenschaftsrats der Bundesregierung. Kai Bandermann für WDR aktuell.
4: Alles ist streng geheim. An welchen Tagen die zwei Dutzend Juroren nach Bochum und Dortmund kommen, wollen die Unis nicht verraten. Auch nicht, wer mit ihnen spricht. Sicher ist nur, dass sich Professoren und Mitarbeiter derzeit darauf intensiv vorbereiten. Auch Studierende werden befragt, denn eine Exzellenzuni wie Aachen oder Bonn wird nur, wer auch in puncto Gleichbehandlung und Diversität vorbildlich ist. Ob der Verbund Bochum-Dortmund es geschafft hat, wird im Oktober bekannt gegeben.
1: Das war WDR aktuell.
5: Bitte für die Verkehrslage. A1 Köln Richtung Dortmund zwischen Wermelskirchen und Remscheid eine Stunde plus 5 Kilometer Stau. A2 Dortmund Richtung Oberhausen zwischen Dreieck Bottrop und Kreuz Oberhausen 20 Minuten plus 6 Kilometer Stau. Wir bleiben im Rheinland. A3 Oberhausen Richtung Köln zwischen Mettmann und Kreuz Leverkusen eine halbe Stunde plus mehr als 15 Kilometer Stau. A40 Dortmund Richtung Duisburg zwischen Bochum-Hamme und Dreieck Essen-Ost 15 Minuten plus 8 Kilometer stockend. Die A43 Wuppertal Richtung Recklinghausen ist nach einem Unfall gesperrt zwischen Bochum-Witten und dem Kreuz Bochum. A45 Gießen Richtung Dortmund zwischen Hagen-Süd und Dortmund-Süd 20 Minuten plus 10 Kilometer stockender Verkehr. A45 jetzt Dortmund Richtung Hagen zwischen dem Kreuz Dortmund Nordwest und dem Kreuz Dortmund West 20 Minuten plus 8 Kilometer Stau. Und Sie haben es gerade bei Katja gehört, aktuelle Info für Köln im Stadtteil Lindenthal. Da wird im Laufe des Vormittags eine Fliegerbombe entschärft aus dem Zweiten Weltkrieg. Die Evakuierung beginnt in einer knappen Stunde um 9. Schulen und Kitas in diesem Gebiet bleiben geschlossen. Das St. Elisabeth Krankenhaus Hohenlind, das muss geräumt werden. Also achten Sie auf Lautsprecherdurchsagen und auf Anweisungen von Polizei und Feuerwehr. Sie erinnern sich an Freddy, oder? Freddy Kültmann, Schulbusfahrer aus Witten, der war fertig mit den Nerven, als letzten Sommer seine Lieblingsimbissbude schließen musste.
6: Die Frikadelle am Freitag, wie jeden Freitag. Fehlt, wenn die weg sind. Sieht schwer aus. Ach, eng.
5: Freddy war fertig. Und die Monate danach, das Leben hat ihm nicht gut mitgespielt. Aber jetzt gibt es gute Nachrichten. Und darüber sprechen wir gleich mit Freddy.
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0: Ach, der Freddy. Freddy Kultmann aus Witten war Schulbusfahrer. Das Video vom weinenden Freddy ist viral gegangen. Letztes Jahr, Freddy war fertig, als seine Lieblingsimbissbude schließen müsste, haben wir hier bei WDR 4 drüber berichtet. Wenn der Freddy gewusst hätte, was danach noch kommt. Ist krank geworden, Freddy kann nicht mehr gut laufen, braucht einen elektrischen Rollstuhl. Und der, können Sie sich vorstellen, ist teuer, kostet ein paar tausend Euro. Krankenkasse übernimmt aber nicht alle Kosten. Deshalb, wie cool, gab es vor ein paar Wochen eine richtig tolle Spendenaktion. Der Uwe, der von der Imbissbude, hat nochmal aufgemacht und Frikadellen für einen guten Zweck gebraten, um Geld für Freddy und vor allen Dingen für den Rollstuhl zu sammeln. Und es ist genug Geld zusammengekommen, der elektrische Rollstuhl konnte angeschafft werden. Jetzt am Wochenende war die Übergabe. Freddy hat auch schon die ersten Fahrten gemacht. Ich habe vorhin mal ganz in Ruhe mit ihm gesprochen. Guten Morgen, Freddy.
1: Guten Morgen, Katharina.
0: Seit Samstag ist der neue Elektrorollstuhl da. Wie war denn die erste Fahrt mit dem E-Rollstuhl?
1: Ja, wir sind von Essen, also mit meiner Lebensgefährtin, die ist mit dem E-Bike mitgefahren und dann sind wir von Essen bis nach Velbert-Langenberg zurückgefahren.
0: Ach, direkt mit dem Rollstuhl die ganze Strecke?
1: Mit dem Teil, ja, genau. Wir sind mit der Bahn hingefahren und dann mit dem Dingen zurück.
0: Das ist ja was, was vorher ohne diesen Elektrorollstuhl überhaupt nicht möglich gewesen wäre, oder?
1: Nee, also mit Stock und Rollator schaffe ich vielleicht noch 50 Meter.
0: Ja. Und jetzt also diese ganze Sache. Sie bekommen erstmal diese fürchterliche Diagnose, können keinen Schulbus mehr fahren. Und dann kommt der Mann, der Ihre Lieblingsimbissbude betrieben hat und startet eine Aktion. Sagt, ich stelle mich jetzt hin und brate Frikadellen, um diese mehrere tausend Euro zusammenzukriegen für Ihren Rollstuhl. Was bedeutet Ihnen das, Freddy?
1: Ja, es war eine schöne Aktion. Also wirklich, hat mich auch sehr gefreut. Also da muss ich auch nochmal Danke sagen an Uwe, dass er diese 400 Frikadellen, und das waren ja 2.400 Euro, die da zusammengekommen sind.
0: Das ist
1: also ist schon ordentlich. Also das hat mir das erst ermöglicht, dass ich mir diesen Elektroscooter da holen konnte.
0: Und deshalb hat der Freddy jetzt nicht nur einen schönen Morgen, sondern so gut es geht, wieder ein schönes Leben, weil der Frikadellenkönig Uwe da Spenden gesammelt hat und weil ganz viele mitgemacht und mitgespendet haben. Freddy,
1: genau.
0: Deswegen verpacken wir das Dankeschön jetzt nicht nur mit einem Schleifchen, sondern auch mit einem richtig coolen Song, den Sie sich hier bei WDR 4 gewünscht haben. Wollen Sie den mal eben selber ansagen?
1: Ja, ich denke mal, das wird Bobby Brown von Frank Zappa sein.
0: Da denken Sie aber sowas von richtig. Den spielen wir jetzt mal und drehen das Radio laut und Sie drehen ein paar Runden mit dem Elektrorollstuhl.
1: Ja, alles gut.
0: Aber nicht zu wild bei dem Regenwetter, nicht, dass Sie mir da noch hier einen Abgang machen.
1: Nee, ich werde mich bemühen.
0: Liebe Grüße, tschüss nach Witten.
1: Alles klar, ja, tschüss.
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1: Freddy hat sich gedacht, er sagt mal Dankeschön mit einem Song mit Frank Zappa und Bobby Brown, der geschenkte Song für die ganzen tollen Menschen, die geholfen und gespendet haben, dass Freddy Kultmann aus Witten den elektrischen Rollstuhl hat.
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0: Oh oh, 8.23 Uhr. Ich mag das ja. Abkürzungen herausfinden, wofür die stehen. Lego zum Beispiel, also Lego-Bausteine. Lego ist die Abkürzung für Leg God. Ist dänisch, heißt Spiel gut. Das haben wir hier. BMW steht für Bayerische Motorenwerke. Dachte ich immer. Der Gitarrist von Bob Marley hat allerdings eine ganz andere Erklärung. BMW steht für...
1: BMW sometimes stands for Bob Marley and the Wailers.
0: BMW, Bob Marley and the Wailers. Ist klar. Bob Marley hatte ganz viele Autos, er hat die gesammelt, aber ein grüner BMW Cabrio war wohl sein Lieblingsauto. BMW, Bob Marley and the Wailers. Ja.

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0: Jörg Brunsmann ist da, guten Morgen.
3: Guten Morgen. Das ist insgesamt ein eher schmuddeliger Tag bei uns zwischen Eifel und Selfkant. Kaum Sonne, Regen, vor allem jetzt am Vormittag. Dazu Wind, teils mit starken Böen. Und es ist deutlich kühler als noch gestern. In Monschau heute bis 7 Grad, in Jülich bis 11. In den kommenden Tagen geht es ganz ähnlich weiter mit kühlem und wechselhaftem Schauerwetter.
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4: Die Nachrichten um 8.30 Uhr mit Katja Lantsch. Ich wünsche Ihnen einen schönen guten Morgen. Die Polizei in Nordrhein-Westfalen kann bei einem Notruf jetzt den genauen Standort des Anrufers bestimmen, um schneller helfen zu können. Bisher war das nur der Feuerwehr erlaubt. Wählt man die 110, übermittelt das Handy die Daten an einen zentralen Speicherort. Im Rahmen eines Pilotprojekts darf jetzt auch die Polizei darauf zugreifen. Nach einer Stunde werden die Daten wieder gelöscht. Die 4 deutschen Passagiere des Kreuzfahrtschiffes, auf dem das Hunter-Virus ausgebrochen ist, sind wieder in Deutschland. Sie wurden zunächst ins niederländische Eindhoven geflogen. Von dort ging es weiter zur Uniklinik Frankfurt. Dort sollen sie weiter untersucht werden und dann in ihren Heimatorten in Quarantäne. Das Fußball-Bundesliga-Finale um den Abstieg wird diesmal besonders spannend. Erstmals in der Geschichte der Bundesliga sind die drei Mannschaften am Tabellenende vor dem letzten Spieltag punktgleich. Wolfsburg, Heidenheim und St. Pauli. Heidenheim hatte sich mit einem 3:1-Sieg in Köln gestern die Hoffnung auf die Relegation bewahrt.
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4: Für mehr als 4000 Menschen im Kölner Stadtteil Lindenthal läuft der Countdown. In einer halben Stunde müssen sie ihre Häuser und Wohnungen verlassen, weil in Lindenthal heute eine Bombe aus dem Zweiten Weltkrieg entschärft wird. Sie war am Freitag gefunden worden. Wegen der Entschärfung muss auch ein Krankenhaus geräumt werden. Schulen und Kitas in der Nähe des Fundortes bleiben geschlossen. Wann genau der Blindgänger entschärft werden kann, steht noch nicht fest. Im Emmericher Hafen wird heute ein neuer Containerkran offiziell in Betrieb genommen. Er ist 350 Tonnen schwer und fast 40 Meter hoch und hat rund 12 Millionen Euro gekostet. Er ersetzt eine ältere Containerbrücke und soll den Hafen leistungsfähiger machen. Deshalb wird das Terminal auch ausgebaut. Der Emmericher Hafen gilt als besonders wichtig, denn kein anderer deutscher Binnenhafen liegt näher an den großen Seehäfen Rotterdam und Antwerpen. Das Timing ist leider ungünstig wegen des Wetters, aber das konnten die Organisatoren ja nicht ahnen. Die Domplatz-Oase in Münster beendet heute ihre Winterpause. 80 gelbe Stühle werden in der Innenstadt aufgestellt, um sie attraktiver zu machen. Bei gutem Wetter nutzen Besucher die Stühle tatsächlich oft und genießen in Ruhe die Sonne, lesen oder plaudern miteinander. Die Entwicklung des Domplatzes ist ein Projekt der Stadt, das vom Land Nordrhein-Westfalen gefördert wird. Bis Oktober bleiben die gelben Stühle stehen. Das war die WDR 4 Lokalzeit.
5: Setzen wir uns halt mit Regenschirm dahin. Auf oder die so. Gelben Stühle. Gelb macht gute Laune. So, vor allen Dingen, wenn ich mir die Staulage, die Verkehrslage angucke, ist viel los heute. A1 Euskirchen Richtung Köln zwischen Gleuel und dem Kreuz Köln Nord. Eine Viertelstunde plus 8 Kilometer stockend. A3 Oberhausen Richtung Köln zwischen Mettmann und Kreuz Leverkusen. Eine halbe Stunde plus mehr als 15 Kilometer Stau. A30 Rheine Richtung Osnabrück zwischen Rheine und Ibbenbüren West. 20 Minuten plus 6 Kilometer Stau. A40 Venlo Richtung Essen zwischen Mörs Zentrum und Duisburg-Häfen 20 Minuten plus 5 Kilometer Stau. A40 Dortmund Richtung Duisburg zwischen Bochum-Hamme und Dreieck Essen-Ost 20 Minuten plus 10 Kilometer stockend. A43 Wuppertal Richtung Recklinghausen. Die Sperrung immerhin wieder aufgehoben, eine Spur frei, aber 7 Kilometer Stau zwischen Wittenherbede und dem Kreuz Bochum 30 Minuten plus. A59 Dienstlaken Richtung Duisburg zwischen Duisburg-Walsum und dem Kreuz Duisburg 15 Minuten plus 6 Kilometer Stau. Und es folgt eine Gefahreninformation für die Stadt Köln. Katja hat es gerade schon gesagt, im Stadtteil Lindenthal, da wird heute Vormittag eine Fliegerbombe aus dem Zweiten Weltkrieg entschärft. Jetzt gleich um 9 beginnt die Evakuierung. Schulen und Kitas in dem Gebiet bleiben geschlossen. Das St. Elisabeth Krankenhaus Hohenlind muss geräumt werden. Achten Sie da auf Lautsprecherdurchsagen und Ihr Anweisungen von Polizei und Feuerwehr.
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5: Katharina Theule hier. Ich musste gerade mit Erschrecken feststellen, die erste Kanne Kaffee ist schon leer. Gerade mal hier rumgefragt, will noch einer? So vorsichtig, oder bin ich die Einzige, die heute eine Extraladung braucht? Aber alle so, ja bitte, ist heute nötig. So, und dazu gibt's jetzt ein bisschen Anschub von hinten. Aha, die 80er, Take On Me bei WDR 4. Danach gibt's Soul Asylum und Runaway Train.

0: schönen Montag in dieser kurzen Woche. 8.43 Uhr.
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0: Bastian Bender und ich, Katharina Theule, wir moderieren ja immer im Wechsel den schönen Morgen. Eine Woche ich, eine Woche Bastian. Und Bastian ist jetzt richtig beschäftigt. Der hat nämlich bis Donnerstag um 15 Uhr Zeit, dafür zu sorgen, dass es den Tieren dort noch besser geht.
2: Ja, ehrlich gesagt brauche ich sie, aber da komme ich gleich zu. Ich würde gerne noch ein bisschen was erfahren über die, um die es eigentlich geht, nämlich die Tiere. Mia ist ja seit Jahren aktiv auf dem Tierhof. Sie haben ein ganz besonderes Pony, der Anton.
3: Ja, der Anton, den haben wir vor mehr als 10 Jahren beschlagnahmt vom Veterinäramt und der hat dann leider eine periodische Augenentzündung bei uns entwickelt. Und deswegen musste ihm ein Auge entfernt werden. Das hindert ihn aber nicht daran, weiter über die Wiesen zu galoppieren und Spaß zu haben.
2: Und jetzt haben sie mir gesagt, nachdem ich gesagt habe, ich liebe die Esel und Sultan und Gary, ich werde ihn den ganzen Tag lang füttern. Warum darf ich die nicht füttern?
3: Ja, Sultan und Gary haben beide eine Krankheit, die heißt Hufrehe. Und wenn die beiden weiter zunehmen, dann kann es passieren, dass die Hufwand durchbricht und dann können die beiden gar nicht mehr laufen. Und deswegen müssen die beide eine strenge Diät verfolgen und schön viel Bewegung haben.
2: Darf ich sie kurz streicheln?
3: Das geht natürlich immer.
2: Okay, ich weiß, wir haben viel zu tun, aber das muss kurz zwischendurch muss das möglich sein. Und eins muss ich noch wissen, es gibt einen Polizisten AD, nämlich Officer Fritz, das alte Polizeipferd. Das heißt, wir sollen eine Demo veranstalten, damit der sich wohlfühlt, oder was?
3: Ja, genau, aber ich glaube, er ist auch ganz froh, in Rente zu sein. Vielleicht ein Möhrchen, das wäre auch ganz gut.
2: Mia, wir haben 80 Stunden Zeit, packen wir das?
3: Ja, klar, wir sind so viele tatkräftige Mädels schon am Stall und mit eurer Hilfe packen wir das in 80 Stunden.
2: Ich war ja mal Projektmanager und ich habe schon viel gemacht, aber das schaffe ich nicht allein. Ich brauche jetzt Sie. Werden Sie zum WDR4 Heimatheld? Können Sie irgendwas mit Holz? Das werden wir garantiert brauchen. Können Sie einen Bohrer, eine Säge, was auch immer bedienen? Können Sie gut mit Tieren? Wir werden auch Menschen brauchen, die einfach mal ein Pferd ein bisschen beruhigen, wenn es mal kurz laut wird, weil wir hämmern. Melden Sie sich bitte.
0: Und ich habe die Nummer dazu, die Heimathelden-Helfer-Hotline 0800 5678 444. Sie melden sich, Bastian koordiniert das alles vor Ort. Ich schicke dich jetzt los.
2: Ich galoppiere.
0: Ab nach Duisburg.
2: Ja.

das lief schon mal nicht ganz so optimal. Sarah Engels vertritt Deutschland in diesem Jahr beim Eurovision Song Contest. Sarah Engels ist in Wien angekommen, da wo der ESC in diesem Jahr stattfindet. Sarah ist gelandet, leider ohne Koffer. Wahrscheinlich war es zu kleines Gepäck, sie hat nicht so viel an bei ihrem Auftritt, aber egal. Sie sieht super aus, sie ist vor allen Dingen super nett. Kurz bevor sie den ESC-Vorentscheid gewonnen hat, war sie noch zu Besuch bei mir im Studio. Also Sarah Engels, kann ich nicht anders sagen. Sehr entspannt, sehr, sehr nett. Aber all das nützt ja nichts, wenn der Song bei unseren europäischen Nachbarn nur so semi-gut zündet. Wenn man im Moment so nach den Favoriten fragt, wer am besten ankommt, Dänemark, Finnland und ganz heiß gehandelt wird Griechenland. Oh, das ist so Kategorie. Boah, nee, ich mach das aus. Kategorie nerviger Handyklingelton. Samstag Finale beim Eurovision Song Contest. Es wird verrückt, wir ahnen das schon. Gucken wir 7:45 im ersten und starten die Warm-Up-Party mit dem Sieger von 81, Bugs Fizz aus England. Jetzt bei WDR 4.

0: Making Your Mind Up, der Siegertitel aus dem Jahr 81, Bugs Fizz.
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0: Heute mit Präses Thorsten Latzel aus Düsseldorf.
2: Guten Morgen. Wie haben Sie letzte Nacht geschlafen? Tief und fest wie ein Baby? Eher so lala? Oder war Ihre Nacht kritisch und unter 1000 Kissen keine Ruhe? Etwa jede vierte Deutsche leidet statistisch unter Schlafstörungen. Und die Symptome sind vielfältig. Probleme einzuschlafen oder durchzuschlafen, Albträume, Beine, die nicht zur Ruhe kommen. Mit Folgen für Körper, Geist und Seele. In einer dauermobilen Gesellschaft ist es für viele eine Last mit der Rast. Ein Gegenbild dazu ist die Geschichte von der Sturmstillung Jesu, wie sie in der Bibel erzählt wird. Die Jünger sind mit Jesus unterwegs in einem Boot und geraten in ein heftiges Unwetter. Während sie rudern, ohne Rast und Erfolg, liegt Jesus da und schläft. Der schlafende Christus inmitten des Sturms, ein Sinnbild des Glaubens. Als sie ihn wecken, befiehlt der Wind und Wellen und der Sturm legt sich. Schlafen können hat viel mit Glauben zu tun. Es geht um Loslassen, Aufhören zu machen. Unser Leben liegt im Letzten nicht in unseren Händen. Schlafen ist wie Beten mit dem Körper. Nicht umsonst ist der Abend eine Zeit des Gebets. Die Hände falten, die Augen schließen, das Leben in Gottes Hand geben. Für einen guten Schlaf gibt es eine Reihe seelsorglicher Ratschläge. Pflegen Sie Abendrituale. Putzen Sie so wie Ihre Zähne auch Ihre Seele. Schreiben Sie Ihre Sorgen auf und legen Sie sie am Nachttisch ab. Sie haben in Ihrem Bett nichts zu suchen. Beten Sie. Das Leben vor Gott zu bringen, rückt vieles heilsam zurecht. Und wenn Sie trotzdem wach werden, stehen Sie auf, arbeiten Sie etwas und schlafen Sie dann weiter. Es gibt einen Segen des zweiten Schlafes. Und dennoch ist es mit dem Schlaf nicht immer so einfach. Auch bei Jesus nicht. In der Nacht, als er verraten wird, im Garten Gethsemane, da tobt ein Sturm in ihm. Da schlafen die Jünger und er selbst findet keine Ruhe. Denn die Nacht ist auch die Zeit der Anfechtung. Da erfahre ich selbst Gott manchmal wie einen Nachtdämon. Des Nachts sind auch alle religiösen Katzen grau. Und dann fängt es in mir an zu stürmen. Die Unversöhntheit mit mir selbst, den anderen, meinem Leben. Auch die Schlaflosigkeit gehört zum Glauben. Viele innere Kämpfe beginnen, wenn es dunkel wird. Und in diesen Nächten gilt es zu wachen und mit Gott zu streiten, um dann in anderen Nächten wieder gut schlafen zu können. Das ist auch für unsere Gesellschaft wichtig. Ich glaube, dass wir uns mit den Stürmen unserer Zeit schwer tun, weil unser Schlaf-Wach-Rhythmus gestört ist. Weil ich in den Nächten der Selbstklärung allzu oft ausweiche und mich von allem Möglichen ablenken lasse und immer lockt das Handy. Nächte, in denen es darum geht, wer ich wirklich bin und wie ich leben sollte. Wacht auf, denn eure Träume sind schlecht. Zugleich bin ich in anderen Nächten dann wieder unnötig unruhig und lasse mich von jedem Wind treiben, weil ich vergesse, in wessen Hand ich stehe. Unsere aufgeregten Zeit täte beides gut. Ruhen und schlafen im Vertrauen auf Gott, allen Krisen zum Trotz, und wachen, um gewiss zu werden, wie wir wahrhaftig leben wollen.
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0: Ich habe gerade mal kurz das Fenster aufgemacht. Sie hören Regen, der auf Blätter trifft. Ein wunderschönes Geräusch. Es soll einmal zwischendurch zum Runterkommen. Es regnet viel heute Vormittag, vor allem südlich der Ruhr kann der Regen auch ein bisschen kräftiger ausfallen. Heute Mittag ist es dann über längere Zeit trocken. Heute Nachmittag dann wieder Regen, der durchzieht. Der Wind frischt auf und es ist nicht mehr so mild wie am Wochenende. Eher kühl. Olpe erreicht maximal 7 Grad, Brühl 10 und Gütersloh kommt auf 11 Grad.
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4: Die Nachrichten mit Katja Latsch. Ich wünsche Ihnen einen schönen guten Morgen. Die Polizei in Nordrhein-Westfalen kann bei einem Notruf jetzt bestimmen, von wo genau der Anruf kommt. Die Leitstellen bei uns im Land beteiligen sich an einem bundesweiten Pilotprojekt. Wie das funktioniert, beschreibt Steffi Orbach für WDR aktuell.
5: Das funktioniert über eine Technologie, die in neueren Smartphones integriert ist. Wenn jemand bei der 110 anruft und nicht genau sagen kann, wo er gerade ganz genau ist, kann die Polizei das jetzt metergenau sehen. Das hilft zum Beispiel bei Unfällen oder auch, wenn jemand einen Raub oder einen Einbruch beobachtet. Diese Standortdaten bleiben bis zu 60 Minuten nach Eingang des Notrufs im System. Danach werden sie gelöscht. Die Leitstellen der Polizei können die Streifenwagen so direkt sehr schnell zum richtigen Ort schicken. Der europaweite Notruf der Feuerwehr 112 kann diese Technologie schon länger nutzen durch eine EU-weite Richtlinie. Bei der 110 war das bisher aus datenschutzrechtlichen Gründen nicht möglich.
4: Heute sollen die letzten Passagiere der MV Hondius ausgeflogen werden. Auf dem Schiff war das Hunter-Virus ausgebrochen. 4 deutsche Urlauber sind in der Nacht nach Frankfurt gebracht worden. Den Transport unterstützten auch Einsatzkräfte aus Nordrhein-Westfalen, etwa mit einem Spezialfahrzeug der Feuerwehr Essen. Es ist mit einer Filteranlage ausgestattet.

0: Deutlich mehr Menschen in Deutschland getroffen. Jeder Zehnte wurde Opfer einer Attacke. Das Bundesamt für Informationstechnik hat neue Zahlen veröffentlicht. Besonders häufig gab es Betrug beim Online-Shopping und Banking. In jedem dritten Fall entstand auch ein finanzieller Schaden. Die Bundesnetzagentur rechnet damit, dass die Gaspreise nur leicht steigen werden wegen des Iran-Kriegs. Im Interview mit dem Redaktionsnetzwerk Deutschland rief der Chef der Agentur trotzdem dazu auf, sorgsam mit Gas umzugehen. Beim Strom erwartet er sinkende Preise, weil mehr auf erneuerbare Energien zurückgegriffen werden kann.
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0: Diebe haben es auch in Bonn zunehmend auf Kabel von öffentlichen E-Ladesäulen abgesehen. Der Schaden ist groß, der Wert der Beute eher gering. In einem Pilotversuch testen die Bonner Stadtwerke jetzt eine neue Technik, die Diebe abschrecken soll. Josef Kaiser für WDR aktuell.
2: Mit einer schnittfesten Ummantelung und einer Alarmanlage wollen es die Stadtwerke den Dieben künftig so schwer wie möglich machen. Denn der Ersatz und die Reparatur kosten bis zu 5.000 Euro pro Säule. Laut Bonner Polizei haben es die Täter auf das Kupfer abgesehen. Dessen Wert beläuft sich je nach Kabel auf 30 bis 40 Euro. Die Ermittlungen seien schwierig. Nur selten gäbe es Zeugen oder Bilder aus Überwachungskameras. Für den Pilotversuch wurde bislang nur eine Säule umgerüstet. Ob weitere folgen, ist noch offen.
0: Das war WDR aktuell.
3: WDR 4, die Verkehrslage. A3 Frankfurt Richtung Oberhausen, zwischen dem Kreuz Köln-Ost und dem Kreuz Leverkusen. Eine Viertelstunde obendrauf, 7 Kilometer stockender Verkehr. A3 Oberhausen Richtung Köln, zwischen Mettmann und dem Kreuz Leverkusen. Eine halbe Stunde plus, 20 Kilometer Stau. A40 Dortmund Richtung Duisburg, zwischen Bochum-Hamme und Dreieck Essen-Ost. Eine Viertelstunde plus, 8 Kilometer stockender Verkehr. A43 Wuppertal Richtung Recklinghausen, zwischen Wittenherbede und dem Kreuz Bochum. 20 Minuten plus, 7 Kilometer Stau. A45 Hagen Richtung Dortmund, zwischen dem Kreuz Hagen und Dortmund Süd, 15 Minuten plus 6 Kilometer Stau. A45 Dortmund Richtung Hagen, zwischen dem Kreuz Dortmund Nordwest und dem Kreuz Dortmund West, 15 Minuten plus 7 Kilometer stockend. A59 Dienstlaken Richtung Duisburg, zwischen Duisburg-Fahn und dem Kreuz Duisburg, 15 Minuten plus 6 Kilometer Stau. Dann haben wir noch eine Gefahreninformation für die Stadt Köln. Im Stadtteil Lindenthal wird heute eine Fliegerbombe aus dem Zweiten Weltkrieg entschärft. Jetzt in diesen Minuten beginnt die Evakuierung. Schulen, Kitas in dem Gebiet bleiben geschlossen. Das St. Elisabeth Krankenhaus Hohenlind wird geräumt. Bitte auf Lautsprecher durchsagen und Anweisungen von Polizei und Feuerwehr achten. Kommen Sie gut an. Kasimir hat gute Laune. Kasimir aus Jülich pfeift fröhlich vor sich hin und ich denke die ganze Zeit, das Lied, ich kenne es, ich komme nicht drauf. Kommt Ihnen auch bekannt vor, oder? Dirk aus Köln hat eine Idee.
4: Das gerade gesuchte Lied ist aus dem Film Die rechte und die linke Hand des Teufels mit Bud Spencer und Terence Hill und nennt sich Trinity.
3: Trinity, ich werde das mal googeln. Aber auf jeden Fall die gute Laune von Kasimir mitnehmen. Guten Morgen!

0: kriege jetzt schon gute Laune, wenn ich das nur lese, dass gleich Irene Cara läuft im Radio. Hier bei WDR 4 Flashdance, die 80er. Freuen noch Uriah Heep, Lady in Black. Mia Alf vom Tiergnadenhof in Duisburg. Ihr habt uns hier aber mal eine Liste reingereicht.
1: Wir möchten nun gerne einen sogenannten Trail bauen. Das sind so Elemente, wo die Pferde nochmal ganz anders gefragt werden, ihre Balance auszutesten und ihre Muskeln aufzubauen. Und das würde ich gerne mit den Heimathelden zusammenbauen. Wir möchten auch gerne einen Barfußpfad anlegen, gerade für unser Polizeipferd Fritz, damit der seine Sehne nochmal besser auskurieren kann. Und wir brauchen eine Wippe.
0: Das ist nicht mal eben in einem Tag gemacht und vor allen Dingen nicht alleine. Der Tiergnadenhof Duisburg braucht uns. Bastian Bender übernimmt. Bastian und ich moderieren ja hier immer im Wechsel den schönen Morgen bei WDR 4. Bastian koordiniert diese Woche die Heimathelden. Hat 80 Stunden Zeit. Also jetzt noch 79. Bastian, ich möchte keinen Druck aufbauen. Zusammen mit Ihnen alles fertig zu kriegen.
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0: Das sind Tiere, die nicht immer ein schönes Leben hatten. Zwei davon hat Bastian jetzt schon ins Herz geschlossen.
1: Und Sultan und Gerry haben wir aus der Eselnothilfe gerettet. Die haben beide die gleiche Hufkrankheit und dürfen deswegen nicht so viel zuckerreich essen.
3: Ich habe eine Eselobsession. Also ich werde 80 Stunden lang nur die beiden Esel füttern.
0: So, und die sollen eine Wippe und einen Auslauf bekommen. Die brauchen so einen Trail. Wir müssen ein bisschen Sägenschrauben hämmern. Und wir brauchen Leute, die mit anpacken. Jede Hand hilft. Und ich bin mir sicher, wenn Sie da in der Nähe von Duisburg irgendwie wohnen und wenn Sie nur für ein Stündchen vorbeikommen, können Sie mit Sicherheit mit anpacken. Vielleicht haben Sie auch noch passendes Werkzeug. Wir koordinieren das jetzt irgendwie. Wir haben nicht viel Zeit, aber zusammen packen wir das. Melden Sie sich über die WDR4-App. Oder rufen Sie eben an bei der Heimathelden-Hotline 0800 5678 444.

0: und Sonne Montag in die Woche zu starten, die sehr, sehr kurz wird, dank Feiertag, möglicherweise sogar dank Brückentag, ein extra langes Wochenende. 9:23 Uhr.
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3: Guten Morgen. Das freundliche Frühlingswetter macht jetzt erstmal Pause. Heute und in den nächsten Tagen geht es ziemlich wechselhaft zu. Es ist deutlich kühler. Heute in Hürtgenwald maximal 8 Grad, in Heinsberg bis 11. Sonne gibt es nur wenig. Am Nachmittag lässt zwar der Regen nach, einzelne Schauer sind aber weiter möglich. Dazu ist es windig, teils mit starken Böen.
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4: Die Nachrichten um 9.30 Uhr mit Katja Lartsch. Ich wünsche Ihnen einen schönen guten Morgen. Die Polizei in Nordrhein-Westfalen kann bei einem Notruf jetzt den genauen Standort des Anrufers bestimmen, um schneller helfen zu können. Bislang war das nur der Feuerwehr erlaubt. Wählt man die 110, übermittelt das Handy die Daten an einen zentralen Speicherort. Im Rahmen eines Pilotprojekts darf jetzt auch die Polizei darauf zugreifen. Nach einer Stunde werden die Daten wieder gelöscht. Die 4 deutschen Passagiere des Kreuzfahrtschiffes, auf dem das Hunter-Virus ausgebrochen ist, sind wieder in Deutschland. Sie wurden zunächst ins niederländische Eindhoven geflogen. Von dort ging es weiter zur Uniklinik Frankfurt. Dort sollen sie weiter untersucht werden und dann in ihren Heimatorten in Quarantäne. Jeder 8. Mensch in Deutschland lebt in einer zu kleinen Wohnung. Laut Statistischem Bundesamt sind vor allem Menschen aus dem Ausland in Großstädten und Familien mit Kindern betroffen. In der EU gilt eine Wohnung als überbelegt, wenn die Zahl der Zimmer für die Größe und Zusammensetzung des Haushalts nicht ausreicht.
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4: Die Feuerwehren Essen und Dortmund waren vergangene Nacht wegen des Hunter-Virus unterwegs. Sie haben in einem Sondereinsatz die 4 deutschen Passagiere des Kreuzfahrtschiffs Hondius transportiert. Denn die Feuerwehr Essen hat ein Spezialfahrzeug, groß wie ein LKW. Darin sorgt eine spezielle Filteranlage dafür, dass kein Virus herausdringen kann. Die Essener Feuerwehr verfügt auch über geschultes Personal für solche Transporte. Deshalb wurde sie angefragt für den Transport der Kreuzfahrtschiff-Passagiere vom Flughafen Eindhoven in die Uniklinik Frankfurt. Manchmal macht Erfolg auch Arbeit. Nachdem Fortuna Köln am Wochenende vorzeitig in die 3. Liga aufgestiegen ist, gibt es jetzt rund um das Südstadion jede Menge zu tun für die Saison im Profifußball. So brauchen die Profis einen Trainingsplatz, der auch bei Frost bespielbar ist. Und es werden Parkplätze vor allem für Auswärtsfans gebraucht. Der Etat der Profimannschaft Fortuna Köln wird sich vermutlich von jetzt rund 2,5 Millionen Euro auf 5 Millionen verdoppeln. Naschen am Wegrand ist ausdrücklich erwünscht, ab heute in den Rieselfeldern in Münster. In der biologischen Station wird am Nachmittag ein Streuobst-Lehrpfad eröffnet. Auf der rund einen Kilometer langen Strecke können Besucherinnen und Besucher etwas über die Vielfalt der Obstbäume in den Rieselfeldern lernen und eine Handvoll frisches Obst ernten. Das war die WDR 4 Lokalzeit.
5: WDR 4 die Verkehrslage. A1 Euskirchen Richtung Köln zwischen dem Kreuz Köln West und dem Kreuz Köln Nord. 10 Minuten plus 4 Kilometer stockend. A2 Dortmund Richtung Oberhausen zwischen Bottrop und dem Kreuz Oberhausen. Eine Viertelstunde plus 5 Kilometer Stau. A3 Arnheim Richtung Köln zwischen Oberhausen-Holten und Kreuz Kaiserberg. 10 Minuten plus 6 Kilometer stockender Verkehr. A3 Oberhausen Richtung Köln zwischen Mettmann und Kreuz Leverkusen. Halbe Stunde plus mehr als 15 Kilometer stockender Verkehr. A4 Aachen Richtung Köln zwischen Merzenich und Elsdorf. 10 Minuten plus 3 Kilometer Stau. A33 Osnabrück Richtung Bielefeld zwischen Osnabrück-Fledder und Hilter am Teutoburger Wald. Viertelstunde plus 7 Kilometer stockender Verkehr. Und A44 Kassel Richtung Dortmund zwischen dem Kreuz Werl und dem Kreuz Dortmund-Unna. 10 Minuten plus 4 Kilometer stockender Verkehr. 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Auch WDR4.de geht alles. Gute Fahrt.
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5: Katharina Theule hier, der schöne Morgen. Gestern ist eine Freundin von mir beim Rhein-Ruhr-Marathon in Duisburg mitgelaufen. Ich finde es ja mega, ziehe ich meinen Hut vor, auch gefällt mir gedrückt. Mich danach nochmal schön auf die Gartenliege gelegt, bisschen Sonne getankt.

0: liebe ja diese Stimme von Pat Benatar. Die klingt so, als hätte sie das ganze Wochenende mitgefeiert auf Auges 60. Geburtstag. Sehr lang und vor allem sehr laut mitgefeiert. Aus den 80ern, We Belong. Wir wechseln uns hier ab. Jede Woche Bastian Bender und ich, Katharina Theude. Eine Woche startet Bastian morgens mit Ihnen in den Tag, die andere Woche ich. Und gemeinsam bringen wir jetzt den Herrn Köttelmann ganz groß raus.
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2: Leute, ich hab mir was überlegt.
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0: das muss mal sein zwischendurch. Wenn der Tag, wenn die Woche, auch wenn es eine kurze Woche ist, schon so durchgetaktet ist, da muss man zwischendurch mal einmal Luft holen können, kurz Kopf lüften, frischen Kaffee aufsetzen und dann kann es weitergehen. 9.55 Uhr.
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0: Sie auch nicht? Oder? Ja, wer war das denn dann bitte? Wer hat dieses Wetter bestellt? Die kalte Montagsdusche nach dem schönen Wochenende. Es ist wettermäßig eine kleine herbstliche Einlage irgendwie. Regen, Schauer, Temperaturen gut geeignet für eine heiße Tasse dampfenden Tee, feste Schuhe und einen kuscheligen Schal. Hagen, Löhne und Soest bekommen 10 Grad, Monheim bis 11 und Nettetal bis 12 Grad.
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2: Nachrichten mit Sabine Büttner. Guten Tag. Jeder 10. Mensch in Deutschland war im vergangenen Jahr von Cyberkriminalität betroffen. Das Bundesamt für Sicherheit in der Informationstechnik hat dazu mehr als 3000 Menschen in ganz Deutschland befragt. Steffi Orbach, WDR aktuell. Was sind denn die häufigsten Straftaten?
3: Die meisten der Befragten sind beim Online-Shopping betrogen worden. Fast jeder Vierte hat das schon erlebt. Dahinter erfolgten Zugriffe von Fremden auf eigene Accounts, Betrug beim Online-Banking und Phishing-Attacken. Dabei versuchen Betrüger, an die persönlichen Daten von Nutzern zu kommen. Ein Drittel der Betroffenen sagten, dass sie bei welcher Form der Cyberkriminalität auch immer Geld verloren haben. Obwohl mehr Menschen betroffen sind als früher, schützen sich User offenbar nach wie vor nicht gut genug. Laut BSI informieren sich wenige darüber, wie man sich im Netz vor Kriminalität schützen kann. Die gängigsten Schutzmaßnahmen wie starke Passwörter und Antivirenprogramme kennen überhaupt nur etwas mehr als die Hälfte der Befragten.
2: An den Unis in Dortmund, Bochum und Köln laufen gerade und in den nächsten Wochen spezielle Castings. Es geht darum, ob die Hochschulen sogenannte Exzellenzunis werden, also in die Top-Liga der deutschen Hochschulen aufsteigen. Benjamin Immort, WDR aktuell, erklärt das Verfahren.
4: Wissenschaftliche Gutachter der Bundesregierung kommen an die Unis und führen Gespräche mit Profs und Mitarbeitenden. Die haben dafür extra trainiert, um gut abzuschneiden. Und auch Studierende werden zu ihren Erfahrungen mit den Unis befragt. Bei dem Check geht es zum einen darum, ob die Universitäten in ihren Fächern spitze sind. Es wird aber auch geprüft, wie es mit der Chancengleichheit aussieht und wie gemischt die Studierenden sind.

0: geschickt. Die meisten Deutschen mit Wohnsitz im Ausland leben in der Schweiz. Laut Statistischem Bundesamt geht die Zahl immer weiter hoch. Anfang 2025 waren es fast 330.000. Die Deutschen stellen damit nach den Italienern die zweitgrößte Gruppe ausländischer Staatsangehöriger in der Schweiz. Auf Platz 2 im Länderranking folgt Österreich, danach Spanien. Im Kölner Stadtteil Lindenthal wird heute eine Weltkriegsbombe entschärft. Mehr als 4000 Menschen müssen ihre Häuser und Wohnungen verlassen. Mehrere Schulen und Kitas bleiben den ganzen Tag geschlossen. Auch ein Krankenhaus liegt im Evakuierungsgebiet. Der Blindgänger in Köln-Lindenthal war am Freitag bei Bauarbeiten gefunden worden.
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0: Die Feuerwehren Essen und Dortmund waren vergangene Nacht für einen Spezialtransport unterwegs. Die Einsatzkräfte haben 4 deutsche Passagiere des Kreuzfahrtschiffs Hondius nach Frankfurt gebracht. Auf dem Schiff war das Hunter-Virus ausgebrochen. Daniel Kuhr, WDR Essen.
2: Ein Rettungswagen so groß wie ein LKW mit einer speziellen Filteranlage, die dafür sorgt, dass kein Virus herausdringen kann. Solche Fahrzeuge sind selten in Deutschland, sagt die Feuerwehr Essen. Sie verfügt über ein solches und auch über geschultes Personal für diese Transporte. Deshalb wurde sie angefragt für den Transport der Kreuzfahrtschiff-Passagiere vom Flughafen Eindhoven in die Uniklinik Frankfurt. Von dort aus werden sie auf verschiedene Quarantänestationen aufgeteilt.
0: Das war WDR aktuell.
3: Vielen Dank, hier ist WDR 4 mit der aktuellen Verkehrslage für Sie. Die A2 Dortmund Richtung Oberhausen zwischen Bottrop und Kreuz Oberhausen. 10 Minuten mehr einplanen, 4 Kilometer Stau. A3 Oberhausen Richtung Köln zwischen Kreuzhilden und Solingen. 10 Minuten mehr, 3 Kilometer. Die A4 Aachen Richtung Köln zwischen Merzenich und Elsdorf. Viertelstündchen, 3 Kilometer Stau. A43 Recklinghausen Richtung Wuppertal zwischen Wittenherbede und Kreuz Wuppertal Nord. Hier auch 10 Minuten drauf kalkulieren, 5 Kilometer stockt es hier. A44 Essen Richtung Düsseldorf zwischen Ratingen Ost und Reichswaldallee. 10 Minuten mehr, 2 Kilometer Stau. A57 Krefeld Richtung Köln zwischen Dormagen und Kreuz Köln Nord. Viertelstunde, da sind es 8 Kilometer stockender Verkehr, der Sie behindert. Dann die A59 Duisburg Richtung Dienstlaken zwischen Duisburg-Düssern und Duisburg-Ruhrort. 10 Minuten 4 Kilometer, DB236 noch. Lünen Richtung Schwerte zwischen Dortmund-Derne und Westfalendamm. Hier kommt auch noch eine Viertelstunde Fahrzeit obendrauf. 4 Kilometer Stau. Alle Staus jederzeit, auch bei uns in der WDR4-App. Ich wünsche Ihnen eine gute und vor allem natürlich sichere Fahrt.
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3: Ja, schönen guten Morgen erstmal. So viel Zeit muss sein. Wie war das denn jetzt mit Ihrem Sportprogramm? Joggen im Regen? Nee, danke. Okay, dann habe ich ein Alternativprogramm für Sie. Wir machen Indoor-Sport. Gehirnjogging mit dem WDR4-Kopfknoten, das Andersrum-Quiz. Sie antworten mit richtig oder falsch, aber immer genau andersrum, als es eigentlich korrekt wäre. Es warten aktuelle Behauptungen aus den Nachrichten für Sie aus Nordrhein-Westfalen. Von unterhaltsam bis wissenswert, auf jeden Fall mit Spaßfaktor. Einfach mal mitmachen. Wir spielen um eine WDR4-Soundbox. Anrufen und zwar bitte jetzt 0800 5678 444. Freue mich auf Sie.
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0: gar nicht mal den Ton getroffen. Töfte. UB40 und Kingston Town bei WDR 4. Wir spielen den WDR 4 Kopfknoten, das Andersrum-Quiz und starten in die erste Runde in Unna bei Straßenwärter Maurice Gutschke. Der sitzt gerade mit seinen Kollegen Marco und Sascha im Auto und macht Regenpause. Hallo ihr drei.
1: Hallo, schönen guten Tag. Freut mich dabei zu sein.
0: Hallo Maurice. Wir beide spielen, ne?
1: Ja, das hoffe ich, dass es auch was wird. Ja.
0: Sind die beiden als Helfer geeignet oder eher nicht so, als Unterstützer?
1: Ja, ich würde da eher sagen, nein, deswegen. Ich werde es lieber alleine versuchen, weil sonst wird das wahrscheinlich eine Nullerrunde.
0: Nein, auf keinen Fall, das wird keine Nullerrunde. Was habt ihr drei denn heute noch zu tun? Was müsst ihr noch machen?
1: Ja, also wir sind heute, ist ja ein bisschen schlechteres Wetter, da sind wir heute mal unterwegs und machen ein paar Fahrbahnschäden, beseitigen wir die mit Kaltasphalt. Also sprich Schlaglöcher machen wir dicht, dass es da auch keine größeren Schäden gibt. Und ja, das ist unser Tag so heute.
0: Ja. Und zwischendurch auch mal wieder trocknen im Auto ist ja auch nicht schlecht, ne? Und einmal kurz.
1: Ja, ein paar Handschuhe sind schon durchnässt komplett. Zum Glück habe ich noch ein zweites Paar bei, da können wir noch ein bisschen weiterarbeiten, aber ja. Wenn man so komplett durchnässt ist, dann ist es nicht schön.
0: Das stimmt Spaß. Natürlich. Nee, natürlich.
1: Nee.
0: Muss man
1: da
0: nicht haben.
1: Schöneres,
0: ja, auf jeden Fall. Maurice, mal eben schnell die WDR 4 Soundbox abgreifen. Das ist der Plan. Achtung,
1: das
0: hier
1: ist der Plan.
0: Kommen Ihre 45 Sekunden für Ihre Behauptung. Und los geht das.
1: Ja.
0: Heute in einem Monat beginnt die Fußball-WM.
1: Falsch.
0: Die Orte Kleinreken und Großreken liegen in NRW nebeneinander.
1: Richtig.
0: Ja, in Münsterland gibt es diese beiden Orte tatsächlich, Kleinreken und Großreken im Kreis Borken. Und die liegen direkt nebeneinander.
1: Noch nie von gehört, aber gut.
0: Ja, ein bisschen NRW-Wissen, genau. Nordrhein-Westfalen-Wissen gibt es ja kostenlos bei WDR 4.
1: Ja.
0: Auf jeden Fall mit dabei. Döver wirst man hier nicht, das kann man schon mal sagen. Aber ein Punkt ist gemacht. Und Maurice, das muss nicht unbedingt was heißen. Wir haben hier auch schon die WDR-Soundbox an Kandidaten verschickt, die einen Punkt hatten. Also,
1: ja,
0: wir bleiben gespannt.
1: Das wäre zwar unverdient, aber drücken wir mal die Daumen.
0: Ja. Oh, Maurice, sehr sympathisch. Ich wünsche erstmal eine schöne Frühstückspause. Grüße in die Runde. Bis später vielleicht.
1: Dankeschön,
0: ne? Danke fürs Mitmachen.
1: Bis
0: tschüss.
1: Dann. Danke, ciao.
0: Ach, sympathisch. Fleetwood Mac jetzt für Sie für Ihren Montagvormittag bei WDR 4 mit

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0: Lionel Richie mit Dancing on the Ceiling. Wir jubeln alle noch für Maurice Gutschke aus Hamm. Der hat so sympathisch leider nur einen Punkt gemacht, aber die Herzen von WDR 4 sind ihm schon mal zugeflogen. Wenn Sie das auch mal möchten, dass Ihnen hier ein ganzer Sack voller Behauptungen um die Ohren fliegt und ein ganzer Sack voller WDR 4 Herzen Mitarbeiter, dann einfach mal anrufen. 0800 5678 444. Wir spielen unser Andersrum-Quiz am Vormittag. Ja, das Wetter, das bleibt leider ziemlich uselig und kühl. Bielefeld 9 Grad, Unna und Minden 10, Gelsenkirchen und Troisdorf bis 11 Grad. Ja, dazu einfach grau und nass. So ein richtiger Start in den Montag, aber mit uns wird es ein bisschen schöner. Der Regen lässt nämlich später auch etwas nach. Schauer und Wolken gibt es allerdings dann den ganzen Tag über.
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2: Um 10.30 Uhr mit Matthias Wurms. Guten Tag. Cyberkriminalität hat im vergangenen Jahr deutlich mehr Menschen in Deutschland getroffen. Laut dem Bundesamt für Informationstechnik wurde jeder zehnte Opfer einer Attacke. Besonders häufig gab es Betrug beim Online-Shopping und Online-Banking. Verteidigungsminister Pistorius ist in die Ukraine gereist. In der Hauptstadt Kiew will er über eine stärkere Zusammenarbeit beim Bau von Waffensystemen sprechen. Dabei geht es vor allem um Drohnen. Beim Polizeinotruf in NRW gilt seit heute, wenn jemand die 110 anruft, wird meist der Standort mitgeschickt und für etwa eine Stunde bei der Polizei hinterlegt, damit die Einsatzkräfte schneller da sein können. Bisher wurde der Standort nur bei der Feuerwehr mitgeschickt.
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2: In Karst wird heute der Eichenprozessionsspinner bekämpft. Insgesamt 560 Eichen werden mit einem Pflanzenschutzmittel besprüht. Das Mittel ist laut der Stadt Karst für Menschen und Tiere unbedenklich. Im Mai und Juni sind die Raupen des Eichenprozessionsspinners besonders gefährlich, denn jetzt wachsen ihnen giftige Brennhaare. Wenn man die berührt, kann das zu starkem Juckreiz und Atemwegsbeschwerden führen. Deshalb gehen auch andere Orte jeden Frühling gegen die Raupen vor. In Gütersloh etwa bittet die Stadt alle Menschen darum, Nester des Eichenprozessionsspinners zu melden. In der Arnold-Freimuth-Gesamtschule in Hamm haben Schülerinnen und Schüler heute Unterricht in einem Bus. Der gehört dem Zentrum für politische Schönheit und ist ein Bildungsprojekt rund um Demokratie. Es geht um Rassismus, Rechtsextremismus, Migration, Menschenrechte und Fake News. Mit dabei ist auch ein Team aus Aktivisten und Aktivistinnen. Schüler und Schülerinnen der Stufen 11 und 12 haben im Bus heute jeweils eine Doppelstunde. In der Mittagspause kann dann jeder vorbeischauen. Hamm ist nur eine Station auf der großen Tour über Schulhöfe in ganz Deutschland. Alte Handys liegen oft jahrelang in Schubladen herum, obwohl da wertvolle Rohstoffe drinstecken. Das Aachener Hilfswerk Missio ruft deshalb zum 10. Mal zum Handyspenden auf. Die alten Handys können bei verschiedenen Sammelstellen und beim Reitturnier CHIO abgegeben werden. Mit dem Erlös unterstützt Missio Familien in Ghana, die nahe einer riesigen Elektroschrottdeponie leben. Ähnliche Aktionen gibt es überall in NRW, zum Beispiel durch die Handyaktion NRW. Die sagt, dass in Deutschland insgesamt 210 Millionen alte Handys herumliegen mit 3,5 Tonnen Gold drin. Das war die WDR 4 Lokalzeit.
0: Dankeschön und hallo auf die Straßen. Hier kommen die Staus am Montagvormittag. Die A1 Osnabrück Richtung Münster. Zwischen Kreuz Lotte, Osnabrück und Lattbergen 3 Kilometer Stau. A3 Arnhem Richtung Oberhausen zwischen Dienstlaken Süd und Oberhausen-Holten auch 3 Kilometer. Dann nochmal A3 Oberhausen Richtung Köln zwischen Kreuz Hilden und Solingen 10 Minuten. 5 Kilometer stockter Verkehr. Die A4 Aachen Richtung Köln zwischen Merzenich und Elsdorf Viertelstündchen drauf planen. 3 Kilometer Stau. A33 Osnabrück Richtung Bielefeld. Zwischen Kreuz Osnabrück Süd und Hilter am Teutoburger Wald 5 Kilometer stockt hier. Die A52 Essen Richtung Düsseldorf zwischen Dreieck Breitscheid und Ratingen 10 Minuten mehr. 5 Kilometer stockt der Verkehr. A59 Duisburg Richtung Dienstlaken zwischen Duisburg-Düssern und Kreuz Duisburg-Nord. Hier auch nochmal 4 Kilometer stockend. Dann sind wir auf der B236 Lünen Richtung Schwerte zwischen Dortmund-Derne und Westfalendamm. Eine Viertelstunde drauf kalkulieren, bitte 3 Kilometer Stau. Und Achtung, hier gibt es eine Gefahreninformation für Witten und Umgebung. In einem Gewerbegebiet in Wittenherberte brennt eine Papierpresse. Dadurch kommt es in Witten und im Bochumer Süden zu Geruchsbelästigung und Rauchniederschlag. Bitte Fenster und Türen schließen sowie Klima- und Lüftungsanlagen bitte abschalten. Alle Staus und Meldungen wie diese gibt es auch jederzeit bei uns in der WDR4-App. Und auf wdr4.de bin Martina Emmerich. Guten Montag!
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0: Ja, quatsch ich hier schön rum. Geht das Lied zu Ende, ne? Simon Garfunkel mit Cecilia. Und wir sind schon wieder in der nächsten Runde im Andersrum-Quiz. Wir sind jetzt in Münster bei Galamann Moritz Bachmann. Tag Moritz, guten Morgen.
1: Guten Morgen, Martina.
0: Bei Gala habe ich ja lange Zeit an glitzernde Zeitschriften gedacht, an Models, an Prominente. gehe ich recht in der Annahme, darum geht es in Ihrem Job jetzt nicht so?
1: Eher weniger. Es ist natürlich der Garten- und Landschaftsbau, aber diesen Fehler machen viele. Also ich dachte das tatsächlich auch. Ich bin noch nicht so lange in dem Job.
0: Okay.
1: Und ist weit verbreitet. Aber Glitzer eher weniger.
0: Ich kann sagen, das ist ein bisschen matschiger und Erde oder so. Müssen Sie
1: auf
0: heute
1: jeden
0: noch
1: Fall.
0: In die Matsche oder haben Sie heute frei oder was ist?
1: Ich habe heute frei, schönerweise. Und ja.
0: Bei so einem Wetter ist man vielleicht dann auch mal ganz froh, dass
1: ist
0: man...
1: Ist nicht so schlecht.
0: Ja,
1: genau.
0: Da kann ich mir vorstellen. Bei draußen Jobs ist Sonnenwetter jetzt vielleicht nicht so das Sonne. Sind Sie zu Hause dann tätig? Machen Sie da irgendwie was oder sind Sie faul?
1: Ja, das Übliche. Ne? Man muss ja so ein bisschen im Haushalt hinterher.
0: Okay.
1: Und ja.
0: Alles auf Vordermann bringen. Alles klar.
1: Genau.
0: Und vielleicht eine WDR 4 Sandbox abgreifen. Wäre auch noch ein Plan, ne?
1: Ja, das wäre super.
0: Ja, okay. Dann gucken wir mal. Ich habe 45 Sekunden und tolle Behauptungen für Sie. Los geht's.
1: Alles klar.
0: Heute wird Guido Maria Kretschmer 30.
1: Falsch. Oh nein.
0: Ja, der würde sich wahrscheinlich sehr freuen, wenn er heute 30 würde.
1: Ach,
0: er wird 61, Sie müssen umdrehen, ne? Das andersrum
1: ist. Ah, ja, klar. Ja.
0: Richtig oder falsch und dann einmal umdrehen. Ach man, ist aber nicht schlimm. Dankeschön.
1: Nee, überhaupt nicht.
0: Bitte einfach nochmal anrufen, nochmal mitmachen und dann klappt das. Ich bin
1: alles
0: mir
1: klar.
0: Sicher. Ich danke, ne?
1: Danke.
0: Tollen freien Tag, Moritz. Liebe Grüße nach
1: auch
0: Münster.
1: So.
0: Tschüss.
1: Ciao, ciao.

0: Tanita Tikaramba, WDR 4. Sie ist ja Britin, ne? Aber sie ist tatsächlich bei uns in Nordrhein-Westfalen, im Münsterland. In Münster geboren, hier schön entspannt mit ihr durch den regnerischen Montag mit Twist in My Sobriety.
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0: Das mit dem Vereinsheim der DLRG, das hat ja 1A geklappt. Dankeschön nochmal, kleiner Applaus in die Runde für alle helfenden Hände. Ja, wir brauchen schon wieder welche. Ne? Diese Woche haben wir eine tierische Herausforderung für unseren Bastian Bender aus dem schönen Morgen. Mia vom Tiergnadenhof Duisburg, die erklärt, was da jetzt gemacht werden soll.
2: Wir möchten nun gerne einen sogenannten Trail bauen. Das sind so Elemente, wo die Pferde nochmal ganz anders gefragt werden, ihre Balance auszutesten und ihre Muskeln aufzubauen. Mhm. Und das würde ich gerne mit den Heimathelden zusammenbauen. Wir möchten auch gerne einen Barfußpfad anlegen, gerade für unser Polizeipferd Fritz, damit der seine Sehne nochmal besser auskurieren kann. Und wir brauchen eine Wippe.
0: Okay, Challenge accepted, würde ich sagen. Das wuppen wir doch auf einem Huf sozusagen. Eine kleine Herausforderung haben wir aber doch. Zum 80. Geburtstag von Nordrhein-Westfalen gibt es ein Zeitlimit, ne? 80 Stunden Zeit. Aber wir schaffen das. Mithelfen 0800 5678 444 oder eine Sprachnachricht an die WDR4-App. Und ich glaube, Esel puscheln kann man da auch in Duisburg auf dem Gnadenhof.
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0: Kenny Rogers und Dolly Parton. Nach Dolly Parton wurde ja tatsächlich mal ein Klonschaf, so ein Genschaf benannt. Es ist auch damals Dolly. Dolle ist es mit dem Wetter heute nicht. Der Vormittag mit viel Regen, vor allem südlich der Ruhr auch mal kräftig. Über Mittag schon mal auch längere Zeiten dann trocken. Dann vielleicht die Hunderunde oder die kleine Runde im Park. Am Nachmittag dann wieder neue Schauer. In Soest und Solingen maximal 9 Grad. Troisdorf und Minden bis 10, Gelsenkirchen bis 11 Grad. Morgen ein windiger Mix aus Wolken, wenig Sonne, ab und zu Schauer und sogar vielleicht mal ein Gewitter. Temperaturen dann bis 14 Grad.
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2: Die Nachrichten mit Sabine Büttner. Guten Tag. An NRW-Innenminister Reul gibt es Kritik. Nach WDR-Recherchen werfen ihm Beamte in seinem Ministerium vor, das Haus falsch zu führen und sich über eigene Fachleute hinwegzusetzen. Daniela Becker, WDR-Landespolitik.
3: Herbert Reul gilt vielen seit 2017 als Star der NRW-Landesregierung. Doch dieses Bild bekommt nun Kratzer. Das WDR-Magazin Westpol hat mit mehr als 20 Personen aus verschiedenen Bereichen der Polizei und des Innenministeriums gesprochen. Sie werfen Reul vor, er führe das Haus falsch und setze sich über eigene Fachleute hinweg. Das führe dazu, dass Dinge liegen bleiben würden, zum Beispiel die Sanierung maroder Polizeiliegenschaften. Reul sagt im WDR-Interview, er nehme die Kritik ernst. Er ist aber überzeugt, dass sie nicht die Meinung der Mehrheit der Beschäftigten widerspiegle.
2: Verteidigungsminister Pistorius ist heute Morgen in Kiew angekommen. Ziel der Reise soll sein, die strategische Partnerschaft zwischen Deutschland und der Ukraine zu stärken. Im Fokus steht dabei die Entwicklung von unbemannten Waffen. Rebecca Barth, WDR Kiew.
4: Die Ukraine hat die Entwicklung unbemannter Systeme in der Luft, auf See und auf dem Boden massiv vorangetrieben und vor 2 Jahren eine entsprechende Truppengattung gegründet. Nach Schätzungen gehen 80% der Verluste auf dem Schlachtfeld mittlerweile auf Drohnen zurück. Und der Ukraine ist es gelungen, eigene Fähigkeiten bei sogenannten Deep Strikes zu entwickeln. Regelmäßig greift das Land beispielsweise Ölraffinerien tief in Russland an. Gerade im Bereich dieser Langstreckenfähigkeit wolle man gemeinsam moderne Systeme entwickeln, sagte Pistorius am Morgen in der ukrainischen Hauptstadt.
2: Weitere Meldungen im Überblick. Cyberangriffe passieren jeden Tag, trotzdem schützen sich offenbar weiter nur wenige Menschen ausreichend.

0: für Studierende und die Forschung besonders gut sind. Der Titel bringt für die Unis auch extra Fördergeld bis zu 28 Millionen Euro. In Nordrhein-Westfalen gelten etwa 3,2 Millionen Menschen als armutsgefährdet. Das hat die zuständige Landesbehörde bekannt gegeben. Die Zahlen sind etwa wie im Vorjahr. Als armutsgefährdet gelten Menschen, die weniger als 60% des mittleren Haushaltseinkommens zur Verfügung haben. Die meisten armutsgefährdeten Menschen in NRW leben in der Region Dortmund.
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0: In Köln läuft eine größere Evakuierungsaktion. Im Stadtteil Lindenthal wird heute eine 10-Zentner-Bombe aus dem Zweiten Weltkrieg entschärft. Sie war Freitag bei Bauarbeiten gefunden worden. Auch ein Krankenhaus muss geräumt werden. Benedikt Kaninski, WDR Köln.
2: Im St. Elisabeth-Krankenhaus Hohenlind liegen aktuell noch rund 90 Patienten, die abtransportiert werden müssen. Dazu kommen 6 Intensivpatienten, die beatmet werden müssen. Bereits am Wochenende hatte das Krankenhaus einen Großteil der Patienten entlassen oder in andere Krankenhäuser verlegt. Wie lange es dauert, die verbleibenden Patienten abzutransportieren, ist noch nicht klar. Seit 9 Uhr laufen die ersten Evakuierungsmaßnahmen. Insgesamt sind 4.100 Menschen betroffen.
0: Das war WDR aktuell.
3: Danke Sabine, hier ist WDR 4 mit der aktuellen Verkehrslage. Die A2 Dortmund Richtung Oberhausen zwischen Bottrop und Kreuz Oberhausen, 4 Kilometer stockt es hier. A3 nochmal Oberhausen Richtung Köln, dann zwischen Mettmann und Solingen, Viertelstunde, 7 Kilometer stockender Verkehr. A4 Aachen Richtung Köln zwischen Merzenich und Elsdorf, Viertelstunde, 3 Kilometer. Die A45 Hagen Richtung Dortmund zwischen Kreuzhagen und Westhofener Kreuz, 10 Minuten mehr, 6 Kilometer stockter Verkehr. A59 Duisburg Richtung Dienstlagen zwischen Duisburg-Düssern und Duisburg-Ruhrort. 10 Minuten drauf kalkulieren, 3 Kilometer Stau. A61 Mönchengladbach Richtung Koblenz zwischen Bettburg und Bergheim Süd. 10 Minuten drauf, hier stockt es auf 6 Kilometer. Hier nochmal die Gefahreninformationen für Witten und Umgebung. In einem Gewerbegebiet in Witten-Herbede, da brennt eine Papierpresse. Dadurch kommt es in Witten und im Bochumer Süden zu Geruchsbelästigung. Bitte Fenster und Türen schließen und auch Klima- und Lüftungsanlagen bitte besser abschalten. Diese Meldung und alle anderen gibt es wie immer auch in der WDR4-App. Ich wünsche Ihnen einen schönen Vormittag und gute Fahrt, wenn Sie unterwegs sind.
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3: Ja, Tag. Der Moritz aus Münster und Maurice aus Unna, meine beiden Kandidaten, gerade im WDR4-Kopfknoten, haben beide 100 Punkte geholt. Was? Wie? Ja. Also gäbe es eine Sympathie-Punkteliste, dann auf jeden Fall. Okay, auf der knallharten Punkteliste vom Kopfknoten waren es jetzt nicht ganz so viele. Einen Punkt müssten Sie jetzt übertreffen, also es könnte Ihre Chance sein. 0800 5678 444. Wie Sie dann auf der Sympathieskala abschneiden, das schauen wir dann mal. Ne? Ich freue mich auf Sie. Die Behauptungen und ich, wir warten einfach mal mit richtig oder falsch Antworten dann und immer andersrum, als es eigentlich korrekt wäre. Und dann fluppt das hier schon. Bis gleich.
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1: Aus Aachen, der Graf unheilig mit. Geboren, um zu leben. Und von Aachen sind wir ganz flott in Bonn. Wir sind bei Brigitte Denkel, jetzt beim WDR 4 Kopfknoten. Guten Morgen, liebe Brigitte.
2: Ja, guten Morgen, liebe Martina. Ja,
1: ich stelle mir die Brigitte jetzt gerade so vor mit einer Kirschblüte im Haar. Komisch, Brigitte, wie komme ich da bloß drauf? Können Sie mir da helfen?
2: Ja, ich habe sehr viel mit den Kirschblüten hier, mit der wunderbaren Kirschblüte in der Heerstraße in der Nordstadt zu tun gehabt. In der Stadtplanung haben wir hier das ganze Viertel umgestaltet in den 80er, 90er Jahren. Und da waren die Alleen, die Kirschblüten ein besonderes Thema, aber es war nur ein Teil von vielen, vielen, vielen Maßnahmen, die wir da bei der Umgestaltung gemacht haben.
1: Und Sie sind die Kirschblüten nicht losgeworden. Sie machen heute auch noch Führung dazu, wenn Kirschblütenzeit ist, ne?
2: Das ist richtig, ja. Das interessiert immer noch viele Menschen, wie es eigentlich dazu kam.
1: Ja, man muss doch ein Selfie dann da machen. Das ist doch wichtig heutzutage.
2: Ja, richtig, genau. Das wollen viele.
1: So, ich möchte gleich am liebsten ein Selfie haben von Ihnen mit ganz vielen Punkten im WDR 4 Kopfknoten. Hier kommen Ihre Behauptungen. Achtung, los geht es. Michael Jacksons Album Thriller ist wieder in den Charts.
2: Falsch.
1: Ein Bullauge ist ein blaues Auge.
2: Richtig.
1: Pfingstrosen sind Wüstenblumen.
2: Richtig.
1: In Aachen kann man heute wieder sein altes Smartphone spenden.
2: Falsch.
1: Das APX ist die Abkürzung für Archäologischer Park Xanten.
2: APX. Falsch.
1: Die Sängerin Tanita Tikaram ist in Münster geboren.
2: Sie lebt dort.
1: Ist vorbei.
2: Falsch, ja.
1: Okay, 5 Punkte sind es aber geworden. Das ist super.
2: Ja, schön.
1: Toll.
2: Das freut mich.
1: Tanita Tikaram ist tatsächlich in Münster geboren, ist aber Britin. Ihr Vater, der war damals bei der Rheinarmee und daher kommt das, dass man das über sie weiß. Okay, aber das sind 5 Punkte. Damit sind Sie auf jeden Fall gleich mit dabei in der Tagessiegerrunde. Super gemacht.
2: Das ist schön.
1: Ja, ja, ich würde sagen, läuft bei Ihnen.
2: Prima, danke schön.
1: Dann hören wir uns in 20 Minuten. Na, Sie müssen nichts mehr tun. Wir suchen noch eine Gegenspielerin oder einen Gegenspieler für Sie. Ja. Brigitte, erstmal ein bisschen vielen Dank, ne?
2: Herzlichen Dank auch. Juhu. Hat Spaß gemacht.
1: Danke.

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0: Glass, Walking on Broken Glass. Annie Lennox hier bei WDR 4. Das Wetter bleibt am Vormittag oft noch verregnet, aber ab Mittag wird es dann trockener. Zwischendurch am späteren Nachmittag dann wieder Schauer. Also was Muckeliges am Hals und an den Füßen kann nicht schaden. Ne? Olpe maximal 7 Grad, Brühl 10 und Gütersloh in Mönchengladbach bis 11 Grad.
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2: Um 11.30 Uhr mit Matthias Wurms. Guten Tag. Im NRW-Innenministerium gibt es offenbar Kritik an Innenminister Reul. Laut WDR-Recherchen werfen mehrere Beamte dem CDU-Politiker vor, das Haus falsch zu führen und sich über eigene Fachleute hinwegzusetzen. Kritik gibt es auch von der Gewerkschaft der Polizei. Reul selbst sagte dem WDR, dass ihn die Vorwürfe überraschten. Verteidigungsminister Pistorius ist in die Ukraine gereist. In der Hauptstadt Kiew will er über eine stärkere Zusammenarbeit beim Bau von Waffensystemen sprechen. Dabei geht es vor allem um Drohnen. Viele Menschen schützen sich immer noch nicht ausreichend vor Online-Betrug. In einer Umfrage des Bundesamts für IT-Sicherheit hat nur gut die Hälfte gesagt, dass sie sichere Maßnahmen kennt, wie starke Passwörter und Antivirenprogramme. Jeder Zehnte gab an, im vergangenen Jahr Opfer von Cyberkriminalität geworden zu sein.
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2: Feuerwehrleute aus Essen waren vergangene Nacht wegen des Hunter-Virus unterwegs. Sie haben 4 deutsche Passagiere des Kreuzfahrtschiffs Hondius vom Flughafen Eindhoven in den Niederlanden in die Uniklinik Frankfurt gebracht. Dafür war ein Spezialfahrzeug notwendig. Ein Rettungswagen so groß wie ein LKW mit einer speziellen Filteranlage, die dafür sorgt, dass kein Virus herauskommen kann. Solche Fahrzeuge sind selten in Deutschland. Die Feuerwehr Essen hat aber eins und wurde deshalb für den Transport der Kreuzfahrtschiff-Passagiere angefragt. Auch die Feuerwehr Dortmund schickte einen Rettungswagen. In Siegen-Eiserfeld ermittelt die Polizei weiter gegen die Betreiber einer Cannabisplantage. Die war gestern bei Löscharbeiten in einer Halle entdeckt worden. Feuerwehrleute hatten zufällig zahlreiche Pflanzen gefunden. Professionelles Equipment deutet nach Angaben der Polizei auf illegalen Anbau hin. Die Ermittler konnten die Halle allerdings noch nicht betreten, weil nach dem Brand erst die Statik geprüft werden muss. Warum es in dem eigentlich stillgelegten Gewerbebetrieb in Siegen gebrannt hat, ist noch unklar. Viele Freibäder in NRW können nur durch die Hilfe von Ehrenamtlern geöffnet bleiben. Zum Beispiel das Rosenbad Gmünd in Schleiden in der Eifel. Das hat gerade seine Saison eröffnet. Im Freibad in Hürtgenwald-Vossenack im Kreis Düren war am Wochenende große Putzaktion. Eigentlich muss das Bad dringend saniert werden, aber die kommunalen Kassen sind leer. Die Bürger wollen es trotzdem schaffen, Pfingsten zu eröffnen. Das Bürgerbad Heinsberg-Kirchhofen startet am Samstag in die 10. Saison. Zum Jubiläum gibt es Tauch-, Schnupperkurse und ein Fotoshooting unter Wasser. Das war die WDR 4 Lokalzeit.
0: Danke, Matthias. Und apropos Ehrenamt, unser Kandidat gleich in der Tagessiegerrunde beim Kopfknoten hat auch was mit Ehrenamt zu tun. Aber dazu gleich mehr. Erstmal die Verkehrslage. Die A1 Köln Richtung Dortmund wird zwischen Wermelskirchen und Remscheid innerhalb der nächsten halben Stunde wegen eines Polizeieinsatzes mehrfach kurz gesperrt. A1 Köln Richtung Dortmund. Dann die A2 Dortmund Richtung Oberhausen zwischen Bottrop und Kreuz-Oberhausen 4 Kilometer Stoppzieher. A3 Oberhausen Richtung Köln zwischen Mettmann und Solingen 10 Minuten. 6 Kilometer. A45 Hagen Richtung Dortmund zwischen Kreuzhagen und Westhofener Kreuz. 4 Kilometer stockender Verkehr. A57 Krefeld Richtung Köln zwischen Dormagen und Kreuz Köln Nord. 10 Minuten mehr einplanen. Es stockt auf 4 Kilometer. Und die A59 noch Dienstlagen Richtung Duisburg zwischen Duisburg-Marxloh und Kreuz Duisburg. Viertelstündchen drauf planen. 3 Kilometer Stau. 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Bin Martina Emmerich. Gute Fahrt Ihnen und einen schönen Montag.
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0: Klassiker von Elvis, Suspicious Minds bei WDR4. Und wir sind schon in der Tagessiegerrunde. Mensch, das ging heute wieder schnell. Vom WDR4 Kopfknoten. Und da hat die Brigitte aus Bonn, die mit der Kirschblüte im Haar, 5 Punkte vorgelegt. Das ist richtig gut. Brigitte, hallo nochmal.
1: Ja, hallo. Das war nett.
0: Ja, das bleibt jetzt für immer in unseren Köpfen. Brigitte hat jetzt die Kirschblüte im Haar festgeklebt. Und hier kommt unser Ehrenamtler. Das ist der Dirk Strickmann aus Steinfurt. Der fährt gerne Bus, und zwar Bürgerbus. Hallo, lieber Dirk.
2: Hallo Martina, hallo Brigitte.
1: Ja, hallo Dirk.
0: Dirk, wie sind Sie denn dazu gekommen, dass Sie ehrenamtlich aktiv sind?
2: Ja, ich bin eigentlich schon mein ganzes Leben ehrenamtlich aktiv. Ich war also aktiv im Roten Kreuz, dann war ich 30 Jahre im Vorstand von einer Schützengesellschaft, und wo ich letztes Jahr im August in Rente gegangen bin, habe ich gesagt, so, jetzt wird es wieder Zeit für ein Ehrenamt, und da habe ich mich dem Bürgerbusverein hier in Steinfurt angeschlossen und bin dann aktiver Fahrer geworden und muss gleich um 12:30 zwischen halb eins und 14:30 auch wieder eine Tour fahren.
0: Hör mal, dann geben wir jetzt schon mal Gas im Kopfknoten, dass das gleich flutscht. Einmal Ehrenamt ist immer Ehrenamt. Irgendwie stimmt das, ne, Dirk?
2: Ja, eigentlich schon, ja.
0: Okay, ich habe hier 45 Sekunden für Ihre Behauptungen und mein Daumen ist gedrückt. Wie gesagt, Brigitte aus Bonn hat eben 5 Punkte gemacht. Und los geht es hier.
2: Gut.
0: Die Schweiz ist der beliebteste Wohnort von Deutschen in Europa.
2: Das ist richtig.
3: Das gibt's doch gar nicht.
0: Ach. Ja.
2: Das musste ich jetzt raten, also.
0: Ja, ach so, ja. Jetzt gratulieren wir erstmal der Brigitte. So. Herzlichen Glückwunsch,
2: ja, Brigitte. Brigitte, herzlichen Glückwunsch.
1: Ja, danke. Das tut mir richtig leid, jetzt gerade am Anfang. Sie waren so nett und
2: angenehm. Das musst du nicht leid tun. Ich wünsche dir viel Spaß mit der Soundbox.
1: Ja, danke schön. Und ich drücke die Daumen fürs weitere Ehrenamt. Ja.
2: Gut, danke schön.
0: Ihr seid immer so lieb zueinander. WDR4-Hörer sind Gönner und Liebhaber, glaube ich. Ja, ich danke dir, lieber Dirk, fürs Mitmachen. Tut mir leid, tatsächlich ist
2: alles
0: es
2: klar.
0: Richtig. Ne? 329.000 deutsche Staatsbürger leben da, und deswegen wäre falsch die beste Antwort gewesen. Tut mir leid. Liebste Grüße nach Steinfurt. Einfach nur mal probieren, Dirk. Ne? Auf der Sympathie-Skala voll abgeräumt.
2: Oh, ja. Dankeschön. Einen schönen Tag.
0: Dankeschön. Ja. Liebe Brigitte, liebe Grüße nach Bonn. Ja. Hat alles 1A geklappt. Viel Spaß mit der Soundbox. Schönen Vormittag.
1: Ja, ne? Dankeschön. Ganz herzlichen Dank. Hat Spaß gemacht.

bei WDR 4. Ja, Augen zu und durch bei dem Wetter heute, ne? Müssen wir wohl. Obwohl, Ohren auf bei 80ern und den größten Klassikern ist auch eine Maßnahme. Und schon sind wir wieder bei Augen zu. Hier ist nämlich Max Giesinger und Wenn sie tanzt.

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0: gebaut. Der Regen, der lässt am Vormittag bis nachschauen. Wolken gibt es aber den ganzen Tag. Es bleibt frisch. Zülpig bis 10 Grad, Xanten bis 11 und Rheine bis 12 Grad. Genauer dann gleich.
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2: Mit Anne Barsack und wir fragen zum Wochenstart, wie geht's?
3: Es geht Ihnen den Umständen entsprechend gut. Es ist sicherlich eine Belastung, das ist ja klar, psychologisch. Aber die sind eigentlich guten Mutes und sind jetzt natürlich auch froh, dass das Ganze mal ein Ende hat.
2: Sagt der deutsche Konsul auf den Kanaren, Ralf Reuter. Und er meint, die deutschen Urlauber, die runter sind vom Kreuzfahrtschiff Hondius, wo ja das Hunter-Virus ausgebrochen war. Wie es weitergeht, klären wir gleich. Außerdem wird Ex-Kanzler Schröder Vermittler im Ukraine-Krieg. Der russische Präsident Putin hat das vorgeschlagen. Die Bundesregierung ist skeptisch. Und von wo kommt der Notruf? Das kann die NRW-Polizei jetzt genau bestimmen. Das Wetter bringt Schauer und Wind bei nur noch um die 10 Grad. Am 1. April, da war das Kreuzfahrtschiff Hondius in Südargentinien losgefahren. Es sollte eine Expedition Richtung Antarktis werden, aber dann kam alles anders. Auf dem Schiff brach das Hunter-Virus aus, mehrere Menschen starben, weitere haben sich infiziert. Gestern kam die Hondius in Teneriffa an. Seitdem werden Passagiere in ihre Heimatländer ausgeflogen. Bis heute Nachmittag soll das Kreuzfahrtschiff komplett evakuiert sein. Sascha Wandhöfer, WDR aktuell, wie ist das? Stand.
4: Die vier letzten deutschen Passagiere hat man schon gestern Nachmittag nach Eindhoven in die Niederlande geflogen. Danach sind sie dann in einem Konvoi nach Frankfurt gebracht worden. Da waren dann auch spezielle Fahrzeuge der Feuerwehren aus Essen und Dortmund mit dabei. Zum Beispiel ein Rettungswagen, der so groß wie ein LKW ist. Der hat eine spezielle Filteranlage für Viren. Weil solche Fahrzeuge selten sind, kam da dann die Anfrage an die Feuerwehr Essen. Mittlerweile sind die Passagiere in der Uniklinik Frankfurt auf einer speziellen Isolierstation. Dort sollen sie weiter untersucht werden. Und dann geht's in ihre jeweiligen Heimatregionen. Dort entscheidet dann das jeweilige Gesundheitsamt, wie es weitergeht. Einer der deutschen Passagiere soll in die Berliner Charité gebracht werden. Eine symptomfreie deutsche Kontaktperson soll in Baden-Württemberg in häusliche Quarantäne gehen. Und eine 65-Jährige ist in der Uniklinik Düsseldorf auf der Infektionsstation. Die Frau hatte engen Kontakt mit einer Patientin, die an Bord des Kreuzfahrtschiffs am Hunter-Virus gestorben ist. In Düsseldorf würden auch weitere Passagiere aufgenommen, falls sie Symptome entwickeln. Das ist bisher aber nicht der Fall. Trotzdem empfiehlt die Weltgesundheitsorganisation WHO für alle, die auf dem Schiff waren, 42 Tage Isolation und eine enge Überwachung mit täglichen Gesundheitskontrollen.
2: Das klingt ja alles nach großer Vorsicht. Andererseits hören wir ja, da droht keine neue Pandemie. Wie gefährlich ist das Virus denn jetzt?
4: Ja, da sind sich Gesundheitsexpertinnen und Experten recht einig. Hier droht kein neues Corona oder sowas ähnliches. Das Hunter-Virus ist deutlich, deutlich

0: es kein neues Covid. Das Risiko für die Bevölkerung ist gering. Es gibt keinen Grund für Angst, keinen Grund für Panik.
1: Auf dem Schiff waren um die 150 Passagiere. Bisher gibt es laut WHO 6 bestätigte Fälle und 2 Verdachtsfälle. 3 dieser 8 Personen sind gestorben, darunter eine Frau aus Deutschland.
2: Danke, Sascha Wandhöfer. Über 1530 Tage, so lange leiden die Menschen in der Ukraine schon unter dem russischen Angriffskrieg. Und obwohl heute noch offiziell eine 3-tägige Waffenruhe gilt, meldet die Ukraine weiter Drohnenattacken und Gefechte. Russlands Machthaber Putin hat am Wochenende gesagt, er könne sich ein Treffen mit dem ukrainischen Präsidenten Zelensky vorstellen. Und er hat den deutschen Ex-Kanzler Gerhard Schröder als Vermittler ins Spiel gebracht. Das hat in der Bundesregierung nicht gerade Begeisterung ausgelöst, berichtet Christina Nagel, WDR Berlin.
3: Für die Bundesregierung ist klar, Gespräche mit dem Kreml kann es erst geben, wenn Russland zu ernsthaften Verhandlungen bereit ist. Der Druck auf Moskau, davon ist man im Außenministerium überzeugt, müsse deshalb hochgehalten werden. Auch weil er zu wirken scheint. CSU-Chef Markus Söder jedenfalls konstatiert im ARD-Bericht aus Berlin.
4: Mein Eindruck ist, dass Russland im Moment schwächer ist, als wir es alle glauben.
3: Sollten sich daraus Gespräche ergeben, sollte man die Chance nutzen, findet er. Außenminister Johann Wadephul von der CDU hat inzwischen eine europäische Verhandlungsinitiative im Ukraine-Krieg angekündigt, im E3-Format, also Deutschland gemeinsam mit Frankreich und Großbritannien in Absprache mit den USA und der Ukraine. Das erklärte Ziel ist es, in die Verhandlungen reinzukommen, eine größere Rolle zu spielen. Schließlich, so hatte es Wadephul Ende April auf den Punkt gebracht, gehe es bei der Ukraine auch um europäische Sicherheitsinteressen.
5: Europa ist bereit, hier eine aktive Rolle zu spielen.
3: Ein Schritt, auf den der außenpolitische Sprecher der SPD-Fraktion im Bundestag, Adis Achmetovic, schon länger drängt. Achmetovic plädiert dafür, nichts und niemanden im Vorfeld sofort auszuschließen, auch nicht Putins Wunschkandidaten Gerhard Schröder. Schon allein die Erwähnung seines Namens hat in der Bundespolitik am Wochenende ein vielstimmiges Echo ausgelöst. Dass Putin auf die Frage, mit wem er gern verhandeln würde, seinen alten Freund nennt, muss niemanden wundern. Auch nicht, dass er sich einen Gesprächspartner wünscht, der noch nie schlecht über Russland geredet hat. Sich daran abzuarbeiten, freut vielleicht den Kreml, lenkt aber von der eigentlichen Frage ab, auf die die Bundesregierung eine Antwort finden muss. Wer nämlich, wenn es soweit ist, willens und in der Lage wäre, bei den Verhandlungen zu vermitteln und dabei auch noch von allen Seiten, von der EU, Russland und der Ukraine, als Gesprächspartner akzeptiert wird.
2: Weitere Meldungen aus Nordrhein-Westfalen, die hat jetzt Dominik Freiberger.
6: Im NRW-Innenministerium gibt es offenbar Kritik an Minister Reul. Laut WDR-Recherchen werfen mehrere Beamte dem CDU-Politiker vor, das Haus falsch zu führen und sich über eigene Fachleute hinwegzusetzen. Kritik gibt es auch von der Gewerkschaft der Polizei. Reul selbst sagte dem WDR, dass ihn die Vorwürfe überraschen. In Brilon ist ein großer Ladepark für elektrische Lkw, Busse und Transporter eröffnet worden. Das Angebot richtet sich vor allem an umliegende Unternehmen aus dem Hochsauerlandkreis. Der Park ist nämlich nicht an einer Autobahn gelegen, sondern mitten in einem Briloner Gewerbegebiet. An speziellen Schnellladestationen sollen Lkw laut den Betreibern in weniger als einer Stunde aufgeladen werden können. Insgesamt stehen 18 Ladepunkte zur Verfügung. Die Unis in Dortmund, Bochum und Köln wollen sogenannte Exzellenzunis werden. Dafür kommen wissenschaftliche Gutachter an die Hochschulen und führen Gespräche mit Professoren und Mitarbeitenden. Die haben dafür extra trainiert, um gut abzuschneiden. Auch Studierende werden zu ihren Erfahrungen mit den Unis befragt. Beim Exzellenzstatus geht es auch um viel Geld, um bis zu 28 Millionen Euro Extraförderung. Im Kölner Stadtteil Lindenthal wird heute eine Weltkriegsbombe entschärft. Mehr als 4000 Menschen müssen ihre Häuser und Wohnungen verlassen. Mehrere Schulen und Kitas bleiben den ganzen Tag lang geschlossen. Auch ein Krankenhaus liegt im Evakuierungsgebiet. Der Blindgänger in Köln-Lindenthal war am Freitag bei Bauarbeiten gefunden worden.
2: Wer in diese Situation kommt, der ist oft alles andere als ruhig, strukturiert und orientiert. Nämlich dann, wenn man einen Notruf absetzt, die 110 wählt. Oft ist es da entscheidend, genau mitteilen zu können, wo man sich gerade befindet. Und genau das kann in einer Notlage eben schwierig sein. Die Polizei in Nordrhein-Westfalen kann den Anrufer aber jetzt exakt orten. Ich hätte gedacht, dass das schon lange möglich ist. Frage an Daniela Junghans, WDR Landespolitik. Warum geht das erst jetzt?
7: Aus technischen Gründen. Also bislang konnte die Polizei den Standort auch herausfinden, aber nur ungefähr über die jeweilige Funkzelle. Inzwischen können die meisten Mobilfunkgeräte aber genauere Standortdaten senden. Und das passiert auch automatisch, wenn man einen Notruf wählt. Dann werden diese Standortdaten eben mit

0: gesendet, an einen zentralen Server übertragen und dort bleiben sie laut Innenministerium 60 Minuten lang gespeichert. So lange kann die Leitstelle diese Daten abrufen, danach werden sie gelöscht. Und die Polizei ist damit übrigens nicht die erste, die Feuerwehr nutzt das schon etwas länger.
1: Muss ich meinen Standort jetzt denn gar nicht mehr nennen, wenn ich einen Notruf absetze?
0: Naja, wenn ich den Standort kenne, dann sollte ich das tun. Das macht Dinge ja viel leichter. Aber wenn ich das gerade nicht kann, weil ich irgendwo unterwegs bin, wo ich mich überhaupt nicht auskenne, auf einer Landstraße zum Beispiel, oder wenn ich in Panik bin und überfordert, dann kann die Polizei eben jetzt die Standortdaten sehr viel schneller und genauer abrufen, als das bislang der Fall war.
1: Berichtet Daniela Junghans, WDR Landespolitik. Wer es nass und eher kühl mag, der kommt die Tage voll auf seine Kosten, oder Marcel Klär?
2: Ja, so sieht's aus. Aktuell haben wir ein bisschen Glück, dass der Regen erstmal über Hessen und Rheinland-Pfalz abzieht, aber am Nachmittag gibt's wieder Nachschub vom Niederrhein. Also es bleibt heute eher dann nass. Eine Regenpause haben wir jetzt nur ganz kurz und die Temperaturen, ja, die sind mal eben 10 Grad gesunken im Gegensatz zu gestern. Wir erreichen in Wermelskirchen nur noch 7 Grad heute. Bonn macht schon bei 10 Grad Schluss. Lünen schafft 11 und auch morgen windiges Schauerwetter bei maximal 14 Grad.
1: Und bleibt es dann die ganze Woche so?
2: Das sieht eher so aus. Am Mittwoch ein bisschen Hoffnung von den Temperaturen. Immerhin 12 bis 16 Grad, aber auch wechselhaft. Teil windiges Schauerwetter am Donnerstag. Ein bisschen Sonne und Wolken. Da gibt es nur vereinzelte Schauer, aber es kann sich immer auch mal ein Gewitter bilden. Und auch der Freitag sieht momentan wechselhaft aus.
1: Danke Marcel Klär, WDR Wetter. Und das war WDR aktuell der Tag um 12 mit Anne Barsack.
3: Haben wir denn schon Herbst? Ja, dankeschön, ihr beiden. Wir gucken mal kurz in der Mittagszeit auf die Staus bei WDR 4. Da ist die A1 Münster Richtung Osnabrück zwischen Münster Nord und Flughafen Münster-Osnabrück. Eine Dreiviertelstunde dauert es länger, 5 Kilometer Stau. Hier gab es einen Unfall und deswegen ist für Sie nur ein Fahrstreifen frei. A1 Osnabrück Richtung Münster zwischen Kreuz Lotte und Osnabrück und Langbergen. 10 Minuten plus 3 Kilometer Stau. A3 Oberhausen Richtung Köln zwischen Mettmann und Solingen, Viertelstunde 6 Kilometer. Der 57 Kilfeld Richtung Köln zwischen Dormagen und Kreuz Köln-Nord. 10 Minuten drauf planen, 4 Kilometer stockt's hier. Und die A59 Dienstlagen Richtung Duisburg zwischen Duisburg-Althamborn und Kreuz-Duisburg. 4 Kilometer stockender Verkehr. 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
3: Können Sie mal ausprobieren, ob Ihr Scheibenwischer im Takt wedelt. Zu Take That, Eruption oder Genesis habe ich gleich jetzt hier für Sie.
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0: gebrochen. Ich mag das immer noch. Take That und Could It Be Magic mit WDR4 Montagmittag. Wann ist eigentlich Ihr Herz zuletzt mal sprichwörtlich in die Buchse geplumpst? Was war das für ein Moment bei Karin Lohrscheider aus Issum? War das der Moment, als sie ihren Lieblingsstar getroffen hat? Sie ahnen es, ne? Sie war mit ihrem Mann extra zur Eröffnung vom ABBA-Museum nach Stockholm geflogen, Mai 2013. Ja, und dann stehen da auf einmal leiblich vor ihr Björn und Frieda. Da ging der Puls aber nach oben.
1: Ja, mein Herz pochte wie verrückt und ich habe sie dann gefragt, ob ich ein Autogramm bekommen könnte und ob wir auch ein Foto machen können. Ja, natürlich. Und das war so großartig, sie direkt neben mir zu haben, die auch nicht viel größer ist als ich. Also ich bin 1,64, also ich schätze mal, dass sie um die 1,70 groß ist. Mhm. Und sie war völlig ganz, ganz freundlich, unheimlich nahbar. Ganz großartig, sensationell.
0: Frieda von ABBA treffen, absoluter Traum ist für Karin Lohrscheid aus Issum. Zack, in Erfüllung gegangen. Und wir hören auch sehr gerne ihre Geschichte hier bei WDR. Für ihren Fan-Moment, also ihre schöne Begegnung mit einem sehr bekannten Menschen, schicken Sie uns gerne ihre Geschichte per E-Mail über wdr4@wdr4.de ins Studio oder auch als Sprachnachricht über die WDR4-App. Wird uns sehr freuen. Ich habe hier auch eine Hörprobe am Start. Hier ist Frieda von ABBA. Karin aus Issum hat jetzt auf jeden Fall Spaß mit WDR4. 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

0: der Musik, bis der Arzt kommt. Manchmal auch Dr. Hook. You're in love with a beautiful woman für ihren Muttermittag. Ja, heute ist es herbstlich ungemütlich. Das Wetter erstmal viel Regen, später Schauer, auch viele Wolken, Waldbrühl bis 7 Grad, Eschweiler und Königswinter bis 10 und Castrop-Rauxel und Meerbusch bis 11 Grad. Morgen gibt's dann auch so einen Mix aus Wolken, immer wieder Regen und Wind. Sonne leider nur selten, Temperaturen dann bis, ups, aua, bin mit meiner Brille ans Mikrofon gestoßen. Bis 14 Grad, aber Auge ist noch drin.
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2: Um 12.30 Uhr mit Matthias Wurms. Guten Tag. Vier Passagiere des Kreuzfahrtschiffs Hondius werden heute von der Uniklinik in Frankfurt am Main in ihre Heimatregionen gebracht. Auf dem Schiff war das Hunter-Virus ausgebrochen. Die vier zeigen bislang aber keine Symptome. Weil die Inkubationszeit lang ist, müssen sie trotzdem mehrere Wochen in Quarantäne. Im NRW-Innenministerium gibt es offenbar Kritik an Innenminister Reul. Laut WDR-Recherchen werfen mehrere Beamte dem CDU-Politiker vor, das Haus falsch zu führen und sich über eigene Fachleute hinwegzusetzen. Kritik gibt es auch von der Gewerkschaft der Polizei. Reul selbst sagte dem WDR, dass ihn die Vorwürfe überraschten. Beim Polizeinotruf in NRW gilt seit heute, wenn jemand die 110 anruft, wird meist der Standort mitgeschickt und für etwa eine Stunde bei der Polizei hinterlegt, damit die Einsatzkräfte schneller da sein können. Bisher wurde der Standort nur bei der Feuerwehr mitgeschickt.
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2: In Köln müssen fast 4.500 Menschen im Stadtteil Lindenthal ihre Wohnungen verlassen, weil eine Bombe aus dem Zweiten Weltkrieg entschärft werden muss. Wann genau das passiert, ist noch nicht klar. Zurzeit läuft der zweite Klingeldurchgang. Außerdem muss das Krankenhaus Hohenlind evakuiert werden. Gut die Hälfte der Transporte ist bisher geschafft. In einer Realschule in Köln-Lindenthal gibt es heißen Tee oder Kaffee. Einige der Älteren, die sich dort gerade versammeln, haben den großen Bombenangriff auf Köln im Zweiten Weltkrieg selbst erlebt. Die Großbäckerei Lieken schließt Ende des Jahres ihr Werk in Essen mit rund 120 Beschäftigten. Das hat das Unternehmen mit Hauptsitz in Sachsen-Anhalt heute mitgeteilt. Die Gewerkschaft Nahrung Genuss Gaststätten kritisiert die Entscheidung. Außerdem habe Lieken die Schließung zu einem Zeitpunkt bekannt gegeben, an dem es in Essen gerade keinen gewählten Betriebsrat gebe. Lieken begründet die Entscheidung mit einem schwierigen Marktumfeld und zu hohen Energiekosten im Essener Werk. Das Planetarium in Münster ist umfassend modernisiert worden und gehört jetzt zu den Top 10 weltweit. Das Planetarium hat nämlich eines der besten Projektionssysteme bekommen, das momentan auf dem Markt ist. Die Bildqualität hat sich dadurch deutlich verbessert und für Besucher wird die Reise ins Weltall intensiver als bisher. Der Landschaftsverband Westfalen-Lippe hat dafür 2,4 Millionen Euro investiert. Am Feiertag, am Donnerstag, wird das Planetarium in Münster wieder eröffnet. Den ganzen Tag über wird es dann Shows geben mit spannenden Reisen ins Universum. Das war die WDR 4 Lokalzeit.
0: Ausflugstipp für Donnerstag steht. Ne? Hier ist WDR 4 mit der Verkehrslage. Die A1 Münster Richtung Osnabrück zwischen Münster Nord und Greven. Halbe Stunde drauf planen. 7 Kilometer Stau nach einem Unfall, ist da nur ein Fahrstreifen frei. A1 Köln Richtung Euskirchen zwischen Hürth und Kreuz Bliesheim. 5 Kilometer stockender Verkehr. A3 Oberhausen Richtung Köln zwischen Mettmann und Solingen. Viertelstunde plus 6 Kilometer. Die A4 Köln Richtung Aachen zwischen Dreikolmer und Kreuz Köln Süd. 10 Minuten drauf planen. 5 Kilometer Stockzieher und die 57 Krefeld Richtung Köln zwischen Dormagen und Kreuz Köln Nord. Hier auch 10 Minuten mehr mitbringen. 5 Kilometer stockender Verkehr. Alle Staus jederzeit auch bei uns in der WDR 4 App. Ich wünsche Ihnen eine gute und sichere Fahrt. Martina Emmerich hier.
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0: ganz schöner.
1: Aretha Franklin, I Say a Little Prayer bei WDR 4. So, heute in einem Monat startet die WM. War ja auch eine der Behauptungen heute im WDR 4 Kopfknoten. Und ja, genau so ist es. Aber anders als bei der Heim-EM vor 2 Jahren, da ist die Begeisterung für das Event vielleicht doch nicht ganz so groß. Liegt vielleicht auch daran, dass durch die Zeitverschiebung ganz viele Spiele halt mitten in der Nacht stattfinden. Und es gibt aber Ausnahmeregelungen fürs Rudelgucken, also fürs Draußengucken bis 22 Uhr. Aber nach Mitternacht müssen die Fernseher auf jeden Fall draußen ausgestellt werden. Finn Fischer von einer Event-Location in Neuss, der ist aber sehr optimistisch.
2: Ich denke schon, dass da ein großer Andrang sein wird. Vermutlich nicht so groß wie vor 2 Jahren bei der Heim-EM. Dennoch glauben wir, dass da schon ziemlich viel Nachfrage ist. Und deswegen wollen wir das größte Public Viewing und atmosphärischste Public Viewing der Stadt machen.
1: So nämlich. Und wir tun dann, wenn es angebracht ist, natürlich alle dies. Gruppendynamisches, emotionales Eskalieren.
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0: einfach ein schönes Duett. Joe Cocker und Jennifer Warnes, Up Where We Belong. Gleich 10 Minuten bis 13 Uhr. Ja, der Montag ist heute ziemlich grau gestartet. Jetzt um die Mittagszeit geht es ja, aber der Regen kommt zurück. Ne? Okay, wir brauchen ein bisschen mehr Glitzer hier bei WDR 4. Die Glitzer-Disco-Kugel bitte einmal anmachen. Wir spulen zurück. Ich habe einen kleinen Ausschnitt aus den Tagesthemen von 1979.
1: Saturday Night Fever und Grease, zwei lapidare Disco-Filme aus USA, waren der Startschuss für eine Epidemie, die Millionen Bundesbürger in die glitzernde Diskothekenwelt stürmen lässt.
2: Total, will ich. Ich hab die Sophie gepackt.
3: Ich auch.
2: Mich hat das Disco-Fieber auch gepackt.
0: Ja! Was hat er eben gesagt? Lapidare Disco-Filme? Bin ich ja wohl. Ja, aber wir waren doch damals alle voll infiziert. Ne? Der John Travolta-Ausfallschritt, der ist ja heute noch Kult. Und wir erinnern uns natürlich an den heißen Tänzer im weißen Anzug, wie er in Saturday Night Fever über die Tanzfläche geschossen kam. Zur Freude der Tanzschulen damals übrigens. Es gab sogar Sonderkurse im Angebot. Da sind wir doch dabei, gedanklich.
4: So, nun darf ich euch einladen, zum Saturday Night Fever auf die Tanzfläche zu kommen. Wir bauen uns auf, alle in der gleichen Richtung, fangen alle mit demselben Fuß an. Er mit links und sie mit links. Und zwar genau dann, wenn die Bee Gees anfangen zu singen. Ich gebe euch den Einsatz.
0: 2, 3, 4, super. Aber es gab ja nicht nur Tanzwettbewerbe, sondern auch John Travolta Doppelgängerwettbewerbe. Der hier war mit dabei damals.
5: Ich heiße Antonio Canadas aus Köln und nehme eine Endausscheidung im Tanzwettbewerb Wettanz wie John Travolta mit.
0: So, wer singt jetzt hier mit wie John Travolta? Okay, wir konzentrieren uns aufs Tanzen. Alles klar. Hier kommt das Original. John Travolta und Olivia Newton-John. 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

0: So, wir rocken uns mit Bon Jovi durch den Montag. Ja, der Regen rockt mit. Über Mittag lässt es ja ein bisschen nach. Schauer und Wolken gibt es aber dann doch den ganzen Tag. Es bleibt ziemlich frisch. Zülpich erreicht 10 Grad, Xanten 11 und Rheine 12 Grad.
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2: Die Nachrichten mit Sabine Büttner. Guten Tag. Viele Menschen in Deutschland schützen sich aus Sicht der zuständigen Behörde zu wenig vor Cyberkriminalität. Das Bundesamt für IT-Sicherheit hat eine Umfrage gemacht. 40% der Befragten sagten, dass sie sich nur selten über Sicherheit im Netz informieren. Dabei ging die Zahl der Geschädigten zuletzt hoch. Tobias Alschomer, WDR Bonn.
3: Im vergangenen Jahr sind wieder mehr Menschen in Deutschland als im Vorjahr Opfer von Internetkriminalität geworden. Das geht aus dem aktuellen Cybersicherheitsmonitor 2026 hervor. Am häufigsten agieren Kriminelle betrügerisch im Bereich Online-Shopping. Das ist wie bereits in den vergangenen Jahren das am weitesten verbreitete Delikt. Ein Drittel der Betroffenen hat dabei finanzielle Verluste erlitten. Trotz der vielen Fälle von Cyberkriminalität schätzt mehr als die Hälfte der Befragten das Risiko, selbst Opfer einer Straftat im Internet zu werden, als gering ein. Zudem zeigte nur knapp ein Drittel aller Betroffenen die Straftaten bei der Polizei an.
2: Das Rheinische Revier könnte zu einem Vorbild für den Strukturwandel werden. Zu diesem Ergebnis kommt ein bundesweites Ranking des arbeitgebernahen Instituts der deutschen Wirtschaft. Sebastian Moritz, WDR Wirtschaft, zur Frage, was andere Regionen Deutschlands vom Rheinischen Revier lernen könnten.
4: Von der Kohle zur KI. Unter diesem Motto will sich das Braunkohlerevier als Digitalregion neu erfinden. Und die Forscher des IW finden diesen Ansatz vielversprechend. Auch das Gelände des ehemaligen Opelwerks in Bochum, auf dem nun ein neuer Industrie-, Technologie- und Wissenscampus entwickelt wird, könne zu einem Vorbild für den Strukturwandel werden. In der aktuellen Regionenrangliste des IW fällt NRW bisher vor allem durch Negativbeispiele auf. Unter den 10 schwächsten Regionen sind gleich 6 NRW-Städte: Wuppertal, Oberhausen, Hagen, Herne, Gelsenkirchen und Duisburg. Für die Rangliste bewerten die Forscher die Wirtschaftskraft, die Lage auf dem Arbeitsmarkt und die Lebensqualität.
2: Weitere Meldungen im Überblick. 4 Passagiere des Kreuzfahrtschiffs Hondius werden von der Uniklinik Frankfurt heute in ihre Heimatregion gebracht. Auf dem Schiff war das Hunter-Virus ausgebrochen. Die 4 zeigen bislang aber keine Symptome. Weil die Inkubationszeit lang ist, müssen die Passagiere weiter in Quarantäne. Die kann laut Bundesgesundheitsministerium bis zu 45 Tage dauern. Auch im Kreis Wesel kommt ein komplettes Badeverbot im Rhein. Es soll ab Freitag gelten. Demnach darf man dann höchstens noch knöcheltief ins Wasser. Weiter rein ist verboten und kann mit einem Bußgeld von bis zu 1.000 Euro bestraft werden. Das Badeverbot im Rhein gilt für die Städte Xanten, Wesel, Förde, Rheinberg und Dinslaken. In Nordrhein-Westfalen gelten etwa 3,2 Millionen Menschen als armutsgefährdet. Das hat die zuständige Landesbehörde bekannt gegeben. Die Zahlen sind etwa wie im Vorjahr. Als armutsgefährdet gelten Menschen, die weniger als 60% des mittleren Haushaltseinkommens zur Verfügung haben. Die meisten armutsgefährdeten Menschen des mittleren Haushaltseinkommens zur Verfügung haben. Die meisten armutsgefährdeten Menschen in NRW leben im Raum Dortmund.
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0: mit spezieller Ausrüstung und angepassten Medikamenten. Eingesetzt wird das Team bei besonders schweren Fällen, etwa nach Verkehrsunfällen oder wenn ein Kind droht zu ersticken. Nach Dortmund und Düsseldorf ist Leverkusen der dritte Standort, an dem ab sofort ein Kindernotfallteam ausrückt.
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2: Vielen Dank und hallo auf die Straßen. Hier ist WDR 4 mit den Staus. Einmal die A1 ist dabei, Münster Richtung Osnabrück. Zwischen Münster Nord und Flughafen Münster Osnabrück. Leider dauert es hier 1,5 Stunden länger. 10 Kilometer Stau hier. A2, Dortmund Richtung Oberhausen. Zwischen Bottrop und Kreuz Oberhausen. Es stockt auf 5 Kilometer. Die A3, Köln Richtung Arnheim. Zwischen Oberhausen, Lierich und Kreuz Oberhausen. 10 Minuten mehr. 4 Kilometer Stau. Und die A3, Oberhausen Richtung Köln. Zwischen Mettmann und Solingen. Viertelstunde, 6 Kilometer Stau. A30, Rhein Richtung Osnabrück, zwischen Rhein und Ebenbüren West, 10 Minuten, 5 Kilometer. Und die A57 noch, Krefeld Richtung Köln, zwischen Dormagen und Kreuz, Köln Nord, 10 Minuten mehr, 5 Kilometer, stockter Verkehr. Alle Staus auch jederzeit bei uns in der WDR4-App. Gute Fahrt Ihnen.
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2: Erinnern Sie sich noch an diese Werbung? Paul. Wer ist eigentlich Paul? Ich weiß nicht mehr so genau, worum es da eigentlich ging in dieser Werbung. Ich glaube, um kalorienreduzierte Produkte. Unseren Paul, den stellen wir Ihnen gleich vor. Nach Enya Albert-Hammond und Pat Benatar. Den sollten Sie wirklich kennenlernen. Das lohnt sich mit Simone Sombecki gleich hier.
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0: Also entspannter geht das, glaube ich, nicht. Enya und Only Time bei WDR 4. Jeden Sonntag, 18 Uhr, gucken wir alle WDR-Fernsehen, natürlich, Tiere suchen ein Zuhause. Und jeden Montag, 13:15 Uhr, findet das Ganze auch hier bei uns in Teilen ein bisschen statt. Simone Sombecki ist da und stellt uns heute den Rüden Paul aus dem Tierheim Bochum vor. Hallo, liebe Simone.
1: Hallo, Martina.
0: So, erzähl doch mal, mach mal Werbung für unseren Paul. Wie sieht er denn aus?
1: Ja, also der ist so mittelgroß, so 55 bis 60 Zentimeter, ist schwarz-weiß. Und wenn du den anschaust, dann siehst du erstmal, dass in ihm echt ein Border Collie steckt. Ne?
0: Okay.
1: Mhm. Aber wenn du dann ein bisschen an den Pfoten nach unten schaust, dann siehst du, der hat so gepunktete Münsterländerschuhe. Ne? Also die Rasse Münsterländer. Also
0: ja, klar.
1: Genau, die Pfoten.
0: Ja.
1: Und ja, ist halt einfach eine sehr gelungene, gesunde, fitte Mischung.
0: Ach, schön, das klingt schon mal spannend auf jeden Fall. jedenfalls hat er schon viele in sich verliebt gemacht, sozusagen die Tierheim-Mitarbeiterinnen haben schon ein Herzchen auf ihn geworfen. Was ist los, warum ist er denn dann, wenn er doch so ein Herzensbrecher ist, überhaupt noch im Tierheim?
1: Ja, der ist so ein Tierheimopfer, nennt man das. Ne? Also keiner schaut ihn an, der wurde, wird auch immer noch übersehen und halt dich fest, der sitzt seit zwei Jahren im Tierheim Bochum. Ja.
0: Oh Mann, ja, warum denn das eigentlich?
1: Ja, der ist draußen aufgegriffen worden, also lief in Bochum mutterseelenallein rum, kein Halsband, nix, hat auch keiner vermisst. Ne? Und von daher wird einfach davon ausgegangen, boah, den hat man ausgesetzt. Ne?
0: Okay.
1: Und, naja, und im Tierheim, ja, muss man sagen, zeigt er sich jetzt nicht so dolle.
0: Okay, was macht er für uns hin?
1: Na, ja, der reagiert so auf Artgenossen nicht so nett, ne? Ist auch früher Menschen angegangen. Mhm. Aber man dachte immer echt, Martina, so der kann Nähe einfach nicht ertragen.
0: Der ist nicht charmant halt oder sowas, ne?
1: Ja, ja, genau. Aber jetzt halt dich fest bei den Aufzeichnungen zur Sendung, ne?
0: Ja.
1: Da hat sich gezeigt, wie falsch man lag. Ne? Der hat das so mega gemacht. Also das Tierheim war echt sprachlos. Raus aus dem Tierheim, Autofahren top. Der hatte den ganzen Tag eine Betreuerin an seiner Seite und das hat der so genossen. Das war ein ganz
0: der
1: anderer
0: Der kann
1: Hund,
0: das Tierheim
1: ne?
0: nicht ab. Das Gerummel, dieses viele Gebälle vielleicht
1: ja,
0: oder so. Käfig, okay, alles klar. Okay, dann jetzt ganz konkret. Was für ein Zuhause suchen wir für Paul?
1: Also definitiv braucht Paul aber Menschen mit viel Hundeerfahrung, ne, die bereit sind, Zeit und Geduld in seine Entwicklung zu investieren. So eine ja ruhige, klare Führung, die hilft ihm einfach, sich sicher zu fühlen und weiter Fortschritte zu machen. Genau, genau. Mhm. Und am besten wäre das natürlich auf dem Land, ne? Denn Paul ist kein Stadtjunge.
0: Okay, alles klar. Ein kleines Landei.
1: Ja.
0: So, sind Sie der oder die Richtige für Paul? Bitte gucken Sie ihn doch mal an. Er ist bei uns auf der WDR 4 Homepage. Da gibt es auch einen Film über ihn und er ist außerhalb vom Tierheim ein ganz ein anderer. Also Steckbrief und auch den Kontakt zum Tierheim Bochum haben wir da. Erlösen Sie ihn. Machen Sie, dass aus zwei Jahren nicht noch mehr Zeit vergeht. Simone, ich danke dir herzlich.
1: Gerne.
0: Der Paul wird sich auch in Ihr Herz schleichen, hätte ich schon fast gesagt. Dankeschön, dass du ihn uns vorgestellt hast.
1: Gerne.
0: WDR 4 hier mit The Sun is Always Shining on TV und Aha.

0: Right Beside You, mit der 4 an deiner Seite, Sophie B. Hawkins für ihren Montagmittag. Ja, das wird das ein bisschen herbstlich ungemütlich heute. Der Regen, der lässt zwar über Mittag schön nach, aber es bleibt oft bewölkt. Und immer mal wieder kann auch später nochmal ein Schauer runterkommen. In Lüdenscheid bis 8 Grad, Herford bis 10, Bottrop bis 11 Grad. Morgen gibt es dann auch so einen Mix aus Wolken, auch immer mal wieder Wind und Regen. Sonne auch eher Mangelware bis 14 Grad morgen.
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2: Um 13.30 Uhr mit Matthias Wurms. Guten Tag. Viele Menschen schützen sich immer noch nicht ausreichend vor Online-Betrug. In einer Umfrage des Bundesamts für IT-Sicherheit hat nur gut die Hälfte gesagt, dass sie sichere Maßnahmen kennt, wie starke Passwörter und Antivirenprogramme. 10% gaben an, im vergangenen Jahr Opfer von Cyberkriminalität geworden zu sein. Mehr als jeder 10. Mensch in Deutschland lebt in einer zu kleinen Wohnung. Laut Statistischem Bundesamt sind vor allem Menschen aus dem Ausland, in Großstädten und Familien mit Kindern betroffen. Demnach steigt die sogenannte Überbelegungsquote seit Jahren an. In Baden-Württemberg steht die neue Regierungskoalition. Verhandler von Grünen und CDU haben den Koalitionsvertrag für die nächsten 5 Jahre unterschrieben. Übermorgen soll der Grünen-Politiker Özdemir zum neuen Ministerpräsidenten von Baden-Württemberg gewählt werden.
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2: In Brilon ist ein großer Ladepark für elektrische Lkw, Busse und Transporter eröffnet worden. Das Angebot richtet sich vor allem an umliegende Unternehmen aus dem Hochsauerlandkreis, denn der Park ist nicht an einer Autobahn gelegen, wie viele andere, sondern mitten in einem Briloner Gewerbegebiet. An speziellen Schnellladestationen mit bis zu 400 Kilowatt Leistung sollen Lkw laut den Betreibern in weniger als einer Stunde aufgeladen werden können. Insgesamt stehen 18 Ladepunkte zur Verfügung. In Karst wird heute der Eichenprozessionsspinner bekämpft. Insgesamt 560 Eichen werden mit einem Pflanzenschutzmittel besprüht. Das Mittel ist laut der Stadt Karst für Menschen und Tiere unbedenklich. Im Mai und Juni sind die Raupen des Eichenprozessionsspinners besonders gefährlich, denn jetzt wachsen ihnen giftige Brennhaare. Wenn man die berührt, kann das zu starkem Juckreiz und Atemwegsbeschwerden führen. Deswegen gehen auch andere Orte jeden Frühling gegen die Raupen vor. In Gütersloh etwa bittet die Stadt alle Menschen darum, Nester des Eichenprozessionsspinners zu melden. Mathematik zum Anfassen gibt es jetzt im Freilichtmuseum Hagen. Die Schau Mathe magisch, wilde Zahlen, verrückte Formen bietet bis Ende Oktober über 30 Stationen zum Ausprobieren und Staunen. Mathematik soll spielerisch und mit allen Sinnen erlebbar werden, zum Beispiel beim Brückenbau ohne Schrauben oder beim Ertasten geometrischer Formen. Außerdem zeigt das Freilichtmuseum Hagen, welche zentrale Rolle Mathematik im Handwerk spielt. Ob beim Bäcker, der seinen Teig anrührt, oder beim Zimmermann, der dem Dach den richtigen Winkel geben muss. Das war die WDR 4 Lokalzeit.
0: Und wir blicken einmal auf die Straßen in Nordrhein-Westfalen. Hier ist die Verkehrslage. Die A1 Münster Richtung Osnabrück zwischen Greven und Flughafen Münster-Osnabrück. 10 Minuten Wartezeit drauf kalkulieren. 3 Kilometer Stau. Die A2 Dortmund Richtung Oberhausen zwischen Bottrop und Kreuz Oberhausen. 5 Kilometer stockter Verkehr. A3 Oberhausen Richtung Köln zwischen Lettmann und Solingen. Viertelstündchen, 6 Kilometer stockt hier. A57 Krefeld Richtung Köln zwischen Dormagen und Kreuz Köln Nord. 4 Kilometer stockender Verkehr und alle Staus jederzeit. Auch bei uns in der WDR4-App und auf WDR4.de. Bin Martina Emmerich. Schönen Montag, gute Fahrt und schönen Tag mit uns.
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0: Hello, goodbye. Die Beatles. Toller Klassiker bei WDR 4. Nichts macht so ein schönes, warmes Gefühl, wie das Gefühl, gebraucht zu werden. Wir brauchen sie. Immer und sowieso und im Fall Tiergnadenhof Duisburg nochmal ganz besonders. Wir sind auf tierischer Mission diese Woche.
1: Ich möchte gerne einen Barfußpfad anlegen, gerade für unser Polizeipferd Fritz, damit der seine Sehne nochmal besser auskurieren kann. Und wir brauchen eine Wippe.
0: Ja, Mia hat sich gemeldet bei uns mit einer Mission Possible, würde ich mal sagen. Das kriegen wir doch wohl hin, oder? Bastian Bender aus dem schönen Morgen ist bei Mia. Wo genau finden wir euch eigentlich, Bastian?
2: Ja, alle, die rausfahren aus Duisburg über die Brücke der Solidarität, einmal nach rechts gucken. Da sieht man uns gerade schon alle. Hallo!
3: Hallo!
2: Weil die ersten Helferinnen und Helfer sind schon da. Und die Mia natürlich. Das ist die, mit der wir heute früh schon gesprochen haben. Mia, ihr habt alle zusammengetrommelt, die gerade können, ne?
1: Ja, ich bin mega begeistert, dass wir schon mit so vielen Mädels hier stehen.
2: Ich suche ja vor allem die Esel, ehrlich gesagt, gerade.
1: Ja, da müssen wir nach hinten gleich gehen.
2: Andere Richtung. Okay, jetzt müssen wir aber, hier steht nämlich die Arbeit, müssen wir nochmal weiterlaufen. Vorsicht, Pfütze. Ihr habt richtig viel zu tun. Also ihr wollt, ich vergleiche das mal mit, wenn ein Mensch Reha-Sport macht, das wollt ihr für die Pferde aufbauen. Und was ist das Gute an so einer, ich habe gerade eine Zeichnung gesehen, an so einer kleinen Wippe, da geht das Pferd dann vorsichtig rüber. Und warum tut das dem gut?
1: Genau, das Pferd muss da einmal üben, wie komme ich im Balance selber. Und das aktiviert die Muskeln nochmal auf eine ganz andere Art.
2: Hier ist ziemlich viel Holz. Das werden wir in den nächsten Stunden und Tagen brauchen. Was wird daraus?
1: Ja, daraus machen wir die Wippe, einmal in groß, einmal in klein und die Brücke.
2: Und das ist ja ein relativ großes Gelände hier. Ich würde jetzt, ich kann nicht schätzen, aber so 3-4 Fußballfelder werden es ungefähr sein. Ich sehe überall Pferde, die haben alle ganz unterschiedliche Geschichten. Wie kommen die zu euch?
1: Also einmal retten wir die privat, aber auch das Veterinäramt bringt uns dann die beschlagnahmten Pferde und die haben ganz unterschiedlichste Geschichten. Also manche sind einfach wahllos gewesen oder zum Beispiel unser Polizeipferd Fritz, der einfach nicht mehr für den Dienst tauglich war.
2: Fritz, das ist der Braune da hinten?
1: Genau, das Riesenpferd da hinten.
2: Und zufällig steht er in der Nähe von den Eseln und da gehe ich jetzt hin bis später.
0: Ob wir ihn jemals wieder sehen werden, den Bastian. Also das ist auf jeden Fall nicht sicher. Wenn es um Esel geht, dann ist er ja schwer loszueisen. Also den können wir eventuell in Sachen Hilfe vergessen. Und da kommen Sie ja ins Spiel. Bitte einmal mit anpacken. Auf dem Tiergnadenhof in Duisburg. Sie können mit Holz arbeiten. Sie mögen Tiere. Haben vielleicht passendes Werkzeug parat. Bitte einfach melden über die WDR 4 oder an der Heimathelfer-Hotline 0800 5678 444. Wir sagen schon mal Danke. Mit dem Küsschen von Prince.

Bye, bye. Ich bin Martina Emmerich und freue mich morgen wieder mit Ihnen, das Andersrum-Quiz zu spielen hier bei WDR 4. Wird mal eben die trockene Phase ausnutzen und die Nase vor die Tür strecken. Katrin Brackmann übernimmt hier für einen schönen Nachmittag mit WDR 4. Tschüss, bis morgen mit A Night Like This.

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0: Bab, verdammt lang her. Und wer hat eigentlich das Wetter heute kaputt gemacht? Meine Güte, ist das kalt und dann auch noch so nass. Wobei, aktuell zieht der Regen etwas ab, die Wolken lockern auch mal auf. Aber heute Nachmittag zieht es sich dann wieder zu, dann gibt es wieder Regen. Lüdenscheid kommt heute auf maximal 8 Grad, Herford auf 10 und Bottrop auf 11 Grad.
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2: Die Nachrichten mit Sabine Büttner. Guten Tag. Verteidigungsminister Pistorius ist in die Ukraine gereist, um über eine stärkere Zusammenarbeit in der Verteidigung zu sprechen. Geplant ist unter anderem, gemeinsam Waffen zu entwickeln und zu produzieren.
3: Es geht um Drohnen, Deep Strike, also alles über mehrere hundert Kilometer hinaus. Es geht um Luftverteidigung, es geht aber auch um elektronische Kampfführung. Also das ganze Spektrum, was jetzt einen nochmal ganz anderen Raum einnimmt als noch vor 2 oder 3 Jahren.
2: Pistorius betonte, Deutschland und die Ukraine seien strategische Partner. Man wolle die Erfahrungen der Ukrainer im Krieg gegen Russland nutzen und davon profitieren.
3: Indem wir für unsere Bundeswehr, für die NATO Streitkräfte lernen, Informationen mitnehmen und vor allen Dingen auch weitere Joint Ventures auf den Weg bringen. Also gemeinsame Entwicklung und gemeinsame Produktion von Technologie, um unsere Abschreckungsfähigkeit deutlich zu erhöhen.
2: Die Reise von Pistorius nach Kiew war aus Sicherheitsgründen vorher nicht öffentlich angekündigt worden. Schwimmen und Baden im Rhein ist ab Freitag auch im Kreis Wesel verboten, wie zum Beispiel schon in Köln und Düsseldorf. Für den Kreis Wesel ist die Maßnahme ein weiterer Schritt, um tödliche Unfälle im Rhein zu verhindern. In welchen Städten das Badeverbot genau gilt, sagt Torben Wiedenhaupt, WDR aktuell.
4: Betroffen sind neben Wesel auch die Städte Xantenförde, Rheinberg und Dienstlaken. Bei Verstößen drohen laut Kreis Bußgelder von bis zu 1.000 Euro. Das Verbot gilt bis Ende 2030 auch für das mehr als knöcheltiefe Waten im Wasser. Als Grund nennt der Landrat des Kreises Ingo Brohl die starken Strömungen und Sogwirkungen vorbeifahrender Frachtschiffe, gegen die selbst geübte Schwimmer nicht ankämpfen können. Kreisweit machen bereits Warnschilder entlang des Flusses auf die Risiken aufmerksam.
2: Weitere Meldungen im Überblick. Viele Menschen in Deutschland schützen sich aus Sicht der zuständigen Behörde zu wenig vor Cyberkriminalität. Das Bundesamt für IT-Sicherheit hat eine Umfrage gemacht. 40% der Befragten sagten, dass sie sich nur hin und wieder über die Sicherheit im Netz informieren. Jeder Zehnte ist letztes Jahr online betrogen worden, am häufigsten beim Online-Shopping. In NRW sind vergangenes Jahr mehr als 2100 alte Weltkriegsbomben gefunden und entschärft worden. Damit mussten die Teams der Kampfmittelbeseitigung deutlich öfter zum Einsatz als im Vorjahr. In Köln laufen gerade Vorbereitungen für eine Bombenentschärfung. Fast 4500 Menschen müssen im Stadtteil Lindenthal ihre Häuser und Wohnungen verlassen. In Baden-Württemberg steht das Programm der neuen grün-schwarzen Regierung. Verhandler von Grünen und CDU haben in Stuttgart den Koalitionsvertrag für die nächsten 5 Jahre unterschrieben. Übermorgen soll der Grünen-Politiker Özdemir zum neuen Ministerpräsidenten von Baden-Württemberg gewählt werden. In der Türkei ist ein weiterer Prozess gegen den ehemaligen Bürgermeister von Istanbul, İmamoğlu, gestartet. Ihm wird politische Spionage vorgeworfen. Der Oppositionspolitiker gilt als größter Konkurrent von Präsident Erdogan. İmamoğlu wurde vor gut einem Jahr als Bürgermeister abgesetzt und verhaftet. Kritiker in der Türkei sagen, Erdogan will damit seine Macht sichern.
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2: Die Großbäckerei Lieken schließt Ende des Jahres ihr Werk in Essen. Davon sind rund 120 Beschäftigte betroffen. Von der Gewerkschaft gibt es deutliche Kritik. Daniel Kuhr, WDR Essen.
5: Nach außen starke Marken wie zum Beispiel Golden Toast. Im Betrieb aber sollen über 100 Menschen ihren Arbeitsplatz verlieren, kritisiert die Gewerkschaft Nahrung, Genuss, Gaststätten NGG die Entscheidung. Über die wurden die Beschäftigten am Freitag informiert. Die NGG wirft Lieken außerdem vor, die Schließung zu einem

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0: mit Katrin Brackmann. Ich freue mich, dass Sie da sind. Das Wetter ist ja heute mal so richtig im Montagsmodus, oder? Meine Güte. Dann müssen wir es uns heute hier doppelt muckelig machen, um die Laune oben zu halten. Kriegen wir hin. Sie nehmen jetzt einfach mal Ihren Kaffee. Ja, genau, der Sie nach Menü 1 oder 2 aus der Kantine aus dem Mittagsschlaf rausholen soll. Atmen einmal das Aroma ein. Oh, nehmen einen kräftigen Schluck und starten entspannt in den Nachmittag. Und von uns gibt's die passende Musik. Aus den 80ern und aus der Schweiz sozusagen zart schmelzende Schokolade im Ohr. Hier sind Double mit The Captain of Her Heart. Schönen Montagnachmittag wünsche ich Ihnen.
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0: 70er Disco-Kugelgefühle mit den Bee Gees, Night Fever. Und jetzt ziehen Sie bitte kurz die Tanzschläppchen aus und wechseln in die Gummistiefel.
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0: Wir gehen nämlich jetzt in den Stall, auf den Tiergnadenhof in Duisburg. Hier gibt's neben Pony Anton, Esel Sultan und Pferd Gary auch einen freilaufenden Moderator, Bastian. Denn seit heute Morgen hat Bastian Bender hier seine Heimatheldenaufgabe aufgenommen. Es geht darum, innerhalb von 80 Stunden für die älteren Herrschaften in den Ställen Spielzeug und einen Barfußpfad zu bauen. Und das geht natürlich nicht alleine. Da braucht Bastian jede Menge Material und vor allem Helfer. Aber kräftig mit anpacken soll er natürlich auch. Klar, WDR4-Lokalzeitreporterin Sonja Engelke auf dem Gnadenhof in Duisburg. Gerade ist sie auf der Suche nach Bastian. Wo ist er denn und was treibt der Mann denn da?
2: Ja, ich suche ihn gerade, was gar nicht so leicht ist, weil das Gelände hier so richtig, richtig groß ist. Und ich stelle gerade fest, ich hätte Gummistiefel anziehen sollen. Es ist alles recht matschig, viele Pfützen hier. Und ich mit meinen grauen Textilschuhen, weißer Sohle, ja, ist nicht so ganz passend. Aber ich habe ihn entdeckt. Er ist, ja, wo ist er? Bei den Eseln natürlich, bei den süßen kleinen Eseln. Obwohl, so klein sind die gar nicht. Wer sind?
3: Sultan, genau, Sultan, der große Weiße. Und hier der Kleine, das ist der Gary. Der ist ein bisschen kleiner und grau.
2: Und die beiden fressen schon die ganze Zeit Heu und sind total flauschig und kuschelig und niedlich. Und also wahrscheinlich können wir hier den ganzen Nachmittag gut verbringen, aber du hast natürlich ein bisschen was vor.
3: Ich habe mir schon den Überblick verschafft. Es sieht hier so aus, als würde ich nur streicheln. Nein, da hinten an der Brücke, da ist eine große freie Fläche. Die müssen wir jetzt ein bisschen platt machen. Der Rasen muss weg. Und dann kommt da sowas hin wie eine Art Trimm-dich-Pfad für Pferde und Esel. Das sind Tiere, die haben schlimme Sachen erlebt und wir müssen dafür sorgen, dass die entweder wieder fit werden oder fit bleiben.
2: Und wir brauchen dafür, was brauchen wir? Sand, Kies, Rindenmulch?
3: Also wirklich Berge an Sand, genau, Rindenmulch, Kies. Wir brauchen einen Traktor, weil der alte Rote, der da hinten steht, der ist ein bisschen kaputt, der schafft nicht, diese Mengen zu bewegen. Und wir brauchen Menschen, die das alles bewegen können. Also alle, die irgendwie anpacken können. Und wenn es nur eine Stunde ist oder zwei, bitte melden Sie sich 0800 5678 444.
2: Ja, und Basti braucht, glaube ich, wirklich dringend Hilfe. Ich sehe nämlich gerade, der hat auch keine Gummistiefel an. Kann ja heiter werden hier den Nachmittag lang. Ich bleib noch ein bisschen hier bei Gary und Sultan.
0: Na, ihr zwei seid ja vorbereitet, beide ohne Gummistiefel auf dem Hof. Hallo? Also, Sie wissen es bestimmt besser. Melden Sie sich, wenn Sie helfen können, auf dem Gnadenhof in Duisburg. 0800 5678 444. Übrigens, Fotos von den Eseln und von Bastian finden Sie bei uns im Studioblog auf wdr4.de. Nur zur Orientierung, Bastian ist der mit dem Schal und ohne Gummistiefel.

0: Klassiker von Simon & Garfunkel bei WDR 4 am Montag, den 11. Mai. So, der Muttertag ist durch. Jetzt brauchen wir ein Geschenk für den Papa. Puh, für den Vatertag. Wie wäre es denn mit ein bisschen Luftgitarrenmusik?
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0: Ein bisschen Herzschmerz am Montag mit Kelly Clarkson, Because of You. Ja, das Wetter passt so zu dieser Musik. Es ist heute herbstlich ungemütlich, dabei sind wir mitten im Frühling. Der Regen wird langsam zwar weniger, es bleibt aber oft bewölkt und immer mal wieder kann auch wieder ein Schauer runterkommen. Dazu kommt heute Lüdenscheid maximal auf 8 Grad, Herford und Eschweiler auf 10 und Bottrop und Coesfeld auf 11 Grad.
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2: Um 14.30 Uhr mit Matthias Wurms. Guten Tag. Verteidigungsminister Pistorius spricht in der Ukraine über eine stärkere Zusammenarbeit beim Bau von Waffensystemen. Dabei geht es vor allem um Drohnen und elektronische Kriegsführung. Pistorius sagte, Deutschland wolle von den Erfahrungen der Ukrainer im Krieg gegen Russland profitieren. Die Großbäckerei Lieken schließt Ende des Jahres ihr Werk in Essen. Das Unternehmen begründet das mit einem schwierigen Marktumfeld und zu hohen Energiekosten für das Essener Werk. Dort arbeiten 120 Menschen für Lieken. In NRW sind vergangenes Jahr mehr als 2100 alte Weltkriegsbomben gefunden und entschärft worden. Deutlich mehr als im Jahr davor. In Köln laufen gerade Vorbereitungen für eine weitere Bombenentschärfung. Fast 4500 Menschen müssen im Stadtteil Lindenthal ihre Häuser und Wohnungen verlassen.
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2: Die Polizei in Nordrhein-Westfalen nutzt jetzt ein neues Ortungssystem. Wer die 110 anruft, sendet in den meisten Fällen automatisch seine Standortdaten mit. Die werden jetzt 60 Minuten lang gespeichert, für den Fall, dass die Anrufer ihren Standort nicht selbst mitteilen können. Zum Beispiel, weil sie gar nicht genau wissen, wo sie sind oder weil sie in Panik sind. Die Feuerwehr nutzt das dank einer EU-Richtlinie schon länger. Jetzt können Polizei und Rettungsdienste enger und effizienter zusammenarbeiten. Viele Handwerksbetriebe in NRW klagen durch den Iran-Krieg und die Energiekrise über Materialmangel. Der WDR hat in Ostwestfalen-Lippe nachgefragt. Dort fehlen vor allem Dachdeckern und Malern wichtige Baustoffe wie Folien oder Dämmmaterial. Ein Großhändler sagte, er bekomme nur noch einen Teil der von ihm bestellten Menge und müsse dann entscheiden, welche Kunden er beliefere. Die Kreishandwerkerschaften Paderborn-Lippe und Gütersloh-Bielefeld berichten von Hamsterkäufen bei Baustoffhändlern, weil Betriebe offenbar befürchten, ihre Aufträge nicht durchführen zu können. In Bonn ist eine erste E-Ladesäule umgerüstet worden, um Diebe abzuschrecken. Die Säule hat eine Alarmanlage bekommen und das Ladekabel eine schnittfeste Ummantelung. Hintergrund ist, dass auch in Bonn immer mehr Kabeldiebe unterwegs sind. Laut Bonner Polizei haben es die Täter auf das Kupfer abgesehen. Je nach Kabel ist es 30 bis 40 Euro wert. Zum Vergleich, die Reparatur kostet bis zu 5000 Euro pro Säule. Ob die Bonner Stadtwerke noch weitere Ladesäulen umrüsten, steht noch nicht fest. Das war die WDR 4 Lokalzeit.
0: Und hier ist der WDR 4 Verkehrsservice A3 Köln Richtung Arnheim. Zwischen Oberhausen-Lierich und dem Kreuz Oberhausen 10 Minuten plus 5 Kilometer stockend. A3 Arnheim Richtung Oberhausen zwischen Dienstlaken Süd und Oberhausen-Holten 2 Kilometer Stau. A43 Wuppertal Richtung Recklinghausen zwischen Bochum-Leer und Bochum-Riemke 10 Minuten plus 2 Kilometer Stau. A52 Düsseldorf Richtung Essen zwischen Essen-Bergerhausen und dem Dreieck Essen-Ost 10 Minuten plus 2 Kilometer Stau. A516 Abzweig Oberhausen zwischen dem Kreuz Oberhausen und Oberhausen-Eisenheim 10 Minuten plus 2 Kilometer Stau. 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Und damit das Selbstbewusstsein schon mal stimmt, habe ich jetzt hier Tina Turner aus den 80ern, die jedem Einzelnen am Radio schon mal sagt, was sie von uns allen hält. You're simply the best. Ich finde, so kann die Woche durchaus anfangen. Ich bin Katrin Brackmann. Schönen Montagnachmittag.
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Klassiker von ELO, Living Thing, an diesem useligen Montag. Hier ist WDR 4 und ich muss jetzt mal einen Gruß loswerden an alle, die heute bei diesem fiesen, kalten Wetter draußen sein müssen. Bei uns nebenan arbeiten gerade Dachdecker und als die heute früh im strömenden Regen bei 4 Grad ihr Gerüst aufgebaut haben, da wollte ich reflexartig Heißgetränke und Schirme über den Zaun reichen. Aber die Herren hatten alles, was sie brauchten, dabei und gut gelaunt waren sie außerdem. Inzwischen ist es ja wenigstens ein bisschen trockener bei uns in Nordrhein-Westfalen, aber es kann ja immer mal wieder ein Schauer runterkommen und es ist irgendwie kalt, oder? Liebe Dachdecker in Velbert und alle anderen, die jetzt gerade draußen arbeiten müssen, für sie alle spiele ich jetzt R.E.M. Shiny Happy People und wünsche ihnen heute Durchhaltevermögen und warme, wasserfeste Klamotten. Wenn jetzt bitte die Geigen einsetzen könnten. So ist schön. WDR 4 ist hier. Schönen Montag mit uns.

0: bei WDR 4, Spandau Ballet und True. Und um jetzt auch mal die Wahrheit zu sagen, wenn wir was bauen, schrauben, sägen oder zu hämmern haben, dann machen die Begabten unter uns das einfach selbst. Die weniger Begabten wie ich rufen den einen Kumpel an, der sowas alles kann. Und ganz ehrlich, bei mir ist das nicht Bastian Bender. Den rufe ich an zum Feiern und zum Quatschen und so. Bei der Vorstellung, dass der Mann mit Hammer und Akkuschrauber irgendeinem Holz zu Leibe rückt, habe ich ein bisschen Angst. Um ihn und um das Holz. Und jetzt ist Bastian im Heimathelden-Einsatz auf dem Gnadenhof in Duisburg und soll innerhalb von 80 Stunden dafür sorgen, dass die Tiere da Podeste, eine Wippe und einen Barfußpfad kriegen. Die wichtigste Frage also zuerst, wie geht es dir? Bist du verletzt?
1: Katrin, mir geht es sehr gut. Keine Angst, das Geräusch bin nicht ich, das sind nicht meine Daumen, das sind die Esel, Gary und Sultan, von denen muss ich jetzt aber gerade weglaufen. Auf der linken Seite sehe ich Dominik, das ist der Hufschmied, der ist gerade dabei, hier ein Pferd zu versorgen. Und ich laufe jetzt einmal quer über den Hof, weil es ist so viel zu tun. Hinten ein riesiger Berg an Autoreifen und auch größeren Treckerreifen, die stapeln wir jetzt und fahren die rüber, weil aus denen bauen wir noch was heute und morgen. Und du hörst gerade den Thomas auf dem Traktor.
2: Hallo!
1: Diesen kleinen Rasenmähertraktor brauchen wir, weil dort, wo wir arbeiten wollen, ist jetzt noch ganz viel Rasen. Das soll aber so durchmischte Erde werden. Dafür müssen wir erstmal alles ein bisschen klein hacken. Das machen wir auch gleich. Und ich darf den fahren.
0: Ich wusste es. Ich wollte schon immer auf so einem Aufsitzrasenmäher sitzen. Toll, Bastian hat den besten Job hier. Okay, wir hören gleich, wie du das machst. Ich bin sehr gespannt. Verletz dich bitte nicht. Bastian
1: Bender. Ich pass auf.
0: Auf dem Gnadenhof in Duisburg. Er kann jede Hilfe gebrauchen, vor allem Gummistiefel. Melden Sie sich 0800 5678 444 und gehen Sie hin und helfen.

0: Der große Durchbruch für Joachim Witt. 1981, der Goldene Reiter. Und in dem Video hat er sich immer so zackig bewegt. Und immer wenn das Lied läuft, mache ich das automatisch nach. Das ist offenbar gelernt. Wir gucken auf das Wetter. Naja, heute Mittag ist es weniger bewölkt, als es heute Morgen war. Und der Regen ist auch erstmal kurz weg. Und tatsächlich kann heute jetzt auch mal die Sonne durchkommen um diese Zeit. Heute Nachmittag ziehen dann aber wieder neue Schauer zu uns. Also wenn Sie was draußen erledigen müssen, am besten jetzt irgendwann. Remscheid kommt heute auf maximal 7 Grad, Aalen und Höxter auf 9 und Heinsberg und Mahl auf 11 Grad. Morgen, naja, maximal 14 Grad, dazu viele Wolken, gelegentlich Regenschauer. Vereinzelt kann es dann auch gewittern.
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2: Die Nachrichten mit Sabine Büttner. Guten Tag.
3: Ich glaube, dass Putin am Ende mit diesem Vorgehen jetzt aktuell von der eigenen Schwäche ablenken will.
2: Verteidigungsminister Pistorius hat in der Ukraine Russlands Präsidenten Putin kritisiert. Putin hatte am Wochenende behauptet, dass sich der Krieg dem Ende zuneige. Pistorius vermutet ein Täuschungsmanöver. Putin hatte Ex-Kanzler Schröder als möglichen Vermittler ins Spiel gebracht. Der Vorschlag war heute auch Thema beim Außenministertreffen in Brüssel. Sabrina Fritz, WDR Brüssel.
4: Also diesen Vorschlag sieht man hier in Brüssel sehr skeptisch. Es ist einfach die überwiegende Meinung, dass der Ex-Kanzler Gerhard Schröder zu eng mit dem russischen Präsidenten Putin verbandelt ist, dass er ein Lobbyist für russische Staatskonzerne gewesen sei und damit eben keine neutrale Vermittlerrolle einnehmen kann, sondern eben zu sehr auf russischer Seite sei. Und das ist interessant, auch der ukrainische Außenminister Sipja ist hier in Brüssel und er hat gesagt, dass sich die Realität auf dem Schlachtfeld geändert hätte, dass die Ukraine stärker geworden sei. Und ja, vielleicht ist das ja auch ein Grund, warum jetzt Putin bereit ist, Friedensgesprächen zuzustimmen.
2: 4 Passagiere des Kreuzfahrtschiffs Hondius können die Uniklinik Frankfurt bald verlassen. Auf dem Schiff war das Hunter-Virus ausgebrochen. Deshalb sind die 4 in dem Krankenhaus in einer spezialisierten Isolierstation untersucht worden. Unter strengen Sicherheitsvorkehrungen sollen sie von dort aus in ihre Heimatregionen gebracht werden. Aus Frankfurt Heiko Schneider für WDR aktuell.
5: Der Leiter der sogenannten Isoliereinheit der Frankfurter Uniklinik hat dem HR gesagt, den 4 Patienten gehe es gut. Sie zeigten weiterhin keine Symptome auf das Hunter-Virus. Es soll aber noch weitere Laboruntersuchungen geben. Wenn die Testergebnisse negativ bleiben, sollen die 4 die Uniklinik zeitnah verlassen dürfen. Dann seien die jeweiligen Heimatbundesländer dafür zuständig, dass sie in Quarantäne bleiben. Die 4 Deutschen waren heute Nacht mit Spezialfahrzeugen der Feuerwehr nach Frankfurt gebracht worden. Laut Weltgesundheitsorganisation gelten sie als Hochrisikokontakte.
2: Weitere Meldungen im Überblick. Die Bundesregierung hat noch nicht entschieden, ob sie weiter an der Entlastungsprämie von 1000 Euro festhält oder nicht. Ein Sprecher sagte, alle Optionen würden geprüft und es werde zeitnah eine Entscheidung geben. Das Ziel sei aber weiter, die Bürgerinnen und Bürger wegen des Iran-Kriegs zu entlasten. Die Länder hatten die Entlastungsprämie im Bundesrat wegen hoher Kosten gestoppt. Beim Polizeinotruf in NRW gibt es eine Neuerung. Wenn jemand jetzt die 110 ruft, wird meist der Standort mitgeschickt und bleibt für etwa eine Stunde bei der Polizei hinterlegt. Dadurch sollen die Einsatzkräfte schneller sein, wenn der Anrufer in Gefahr ist oder den Standort nicht weiß. Bisher wurde der Standort nur bei der Feuerwehr mitgeschickt. Auch im Kreis Wesel kommt ein komplettes Badeverbot im Rhein. Es soll ab Freitag gelten. Demnach darf man dann höchstens noch knöcheltief ins Wasser. Weiter rein ist verboten und kann mit einem Bußgeld von bis zu 1000 Euro bestraft werden. Das Badeverbot im Rhein gilt für die Städte Wesel, Xanten, Förde, Rheinberg und Dinslaken.
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2: In Köln hat der Kampfmittelbeseitigungsdienst einen Bombenblindgänger aus dem Zweiten Weltkrieg entschärft. Die 10-Zentner-Bombe war Freitag bei Bauarbeiten entdeckt worden. Im Stadtteil Lindenthal gab es deshalb heute eine größere Evakuierung. Fast 4.500 Menschen waren betroffen. Auch ein Krankenhaus musste geräumt werden. Frank Piotrowski, WDR Köln.
6: Die Bombe ist entschärft. Es handelt sich um eine sogenannte panzerbrechende Bombe. Da ist der Zünder besonders geschützt und deshalb ist es dann auch etwas schwieriger für die Spezialisten, die zu entschärfen. Aber die Mitarbeiter des Kampfmittelbeseitigungsdienstes der Bezirksregierung in Düsseldorf, die haben auch mit solchen Bomben Erfahrung. Und so ist es ihnen gelungen, ohne Schwierigkeiten die 10-Zentner-Bombe zu entschärfen.
2: Das war WDR aktuell.
0: Und hier ist der WDR4-Verkehrsservice. A2 Dortmund Richtung Oberhausen. Zwischen Bottrop und dem Kreuz Oberhausen 4 Kilometer stockender Verkehr. A3 Köln Richtung Arnheim. Zwischen Oberhausen-Lierich und dem Kreuz Oberhausen 10 Minuten plus 5 Kilometer stockend. A40 Duisburg Richtung Essen. Zwischen Mülheim-Winkhausen und Essen-Zentrum 3 Kilometer stockend. A43 Wuppertal Richtung Recklinghausen. Zwischen Bochum-Lehr und Bochum-Riemke 20 Minuten plus 3 Kilometer Stau nach einem Unfall. A

0: Dirty Say There, Delilah. Was macht ihr da im Radio eigentlich den ganzen Tag, wenn die Musik läuft? Das werde ich ganz oft gefragt. Antwort, wir arbeiten. Manchmal auch mit oder für Tiere. So wie heute Bastian Bender.
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0: Seit heute Morgen hat Bastian 80 Stunden Zeit, den Gnadenhof in Duisburg zu helfen. Da müssen eine Wippe, ein Podest und ein Barfußpfad für die Bewohner, sprich Esel, Sultan, Pony, Anton und Gary gebaut werden. Und jetzt gucken wir doch mal, ob der Mann da auch wirklich was tut in Duisburg. Bastian, wo bist du denn gerade und was machst du da gerade?
2: Es ist Workout, Katrin. Reifen immer aus den Knien heben. Und jetzt, Achtung, laufe ich zu Lara rüber. Hallo Lara. Die Lara nimmt den Reifen an. Das war der Kleine. Hier sind aber auch Große. Die wurden, und ich, ganz ehrlich, ich habe den kleinsten Anteil daran, das haben alles die Mädels zusammen mit ein paar Jungs gemacht. Das ist alles auf diesem Traktoranhänger gelandet. Und wir fahren das jetzt rüber auf die, ich nenne es mal Koppel, auf der der Trimm-Dich-Pfad für unsere Ponys, Pferde und Esel entstehen soll. Und das machen wir jetzt! Und zwar auf diesem Oldtimer-Traktor. Hallo Lara! Oh. Gott, man wird halt auch nicht jünger. Kleinen Moment, ich muss mich hier reinklemmen. So, und jetzt geht's los.
3: Festhalten. Los geht's.
2: Der ist wirklich nicht mehr der frischeste und leider brauchen wir noch einen starken Traktor, weil die schweren Sachen kommen ja erst. Dazu gleich mehr. Du kannst ganz schön gut fahren, oder?
3: Ja, danke schön. Ich mach da schon ein bisschen was.
2: Wir fahren jetzt zu der Koppel. Da werden die Reifen abgeladen, damit dieser Parcours fertig wird. Donnerstag. Müssen wir fertig sein am Nachmittag? Wie fühlt sich das gerade an? Glaubst du, wir packen das?
3: Auf jeden Fall. Wir geben auf jeden Fall unser Bestes, so viel kann ich sagen. Und wir haben ja hier auch ein paar Mädels, die helfen. Und vielleicht kommt ja noch die ein oder andere Person.
2: Genau, und damit meinen wir... Hubbel! damit meinen wir Sie. Rufen Sie an 0800 567 8444. Das ist die Heimathelden-Hotline. Und wir brauchen... Zum einen also Menschen, die hier anpacken können. Wir brauchen einen starken Traktor, weil wir sehr viel Holz noch bewegen müssen. Das schaffen wir mit dem Oldtimer nicht. Wir brauchen einen riesigen Berg Sand und wir brauchen Mulch und Kieselsteine. Und zwischendurch mal ein Pferd streicheln geht auch, ne?
3: Ja, die freuen sich immer, wenn jemand vorbeikommt.
2: Also Sie hören es und Katrin, du hörst es auch. Ich muss jetzt Reifen abladen. Ich melde mich später wieder.
0: Ja, ich höre, dass Bastian endlich mal so richtig arbeiten muss. Klingt schön. Wenn Sie helfen wollen auf dem Gnadenhof in Duisburg mit Muskelkraft oder Material, melden Sie sich gerne unter 0800 567 8444. Und wenn Sie gucken möchten, wie Bastian Reifen rollt, Bilder und Videos gibt's im Studioblog auf wdr4.de.

0: Montagnachmittag, 4:04.
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0: Toller 80er von den Pretenders, Don't Get Me Wrong. Wir gucken aufs Wetter. Ja, der Regen lässt heute Nachmittag ein bisschen nach. Wolken gibt's aber den ganzen Tag und es sind auch schon wieder neue Schauer im Anmarsch. Und dazu ist es echt kühl. Remscheid erreicht heute maximal 7 Grad, Ahlen und Höxter 9 und Heinsberg und Mahl 11 Grad. Also machen Sie sich's einfach schön muckelig.
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2: Um 15.30 Uhr mit Matthias Wurms. Guten Tag. In Hamburg haben Spezialkräfte der Polizei einen 17-Jährigen festgenommen, weil er einen Sprengstoffanschlag vorbereitet haben soll. Mögliche Ziele seien ein Einkaufszentrum oder eine Polizeiwache gewesen. Die Ermittler sagen, dass der 17-jährige Syrer durch die islamistische Terrormiliz IS zu den Plänen inspiriert wurde. Deutschland und die Ukraine wollen zusammen Drohnen mit Reichweiten von bis zu 1500 Kilometern entwickeln und herstellen. Das hat Verteidigungsminister Pistorius bei einem Besuch in Kiew angekündigt. Pistorius sagte, man wolle die Erfahrungen der Ukrainer im Krieg gegen Russland nutzen. In Deutschland sorgen sich laut einer aktuellen Umfrage jeder fünfte Gastronom und jeder sechste Einzelhändler um ihre Existenz. Das hat eine Umfrage des Wirtschaftsforschungsinstituts IFO ergeben. Ein Grund ist, dass viele Kunden sparen.
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2: In Köln hat der Kampfmittelbeseitigungsdienst einen Blindgänger aus dem Zweiten Weltkrieg entschärft. Die 10-Zentner-Bombe war am Freitag bei Bauarbeiten entdeckt worden. Im Stadtteil Lindenthal mussten deshalb heute fast 4.500 Menschen ihre Häuser und Wohnungen verlassen. Auch ein Krankenhaus musste evakuiert werden. Einige Straßen in Köln-Lindenthal bleiben deshalb noch eine Weile gesperrt. Um die Patienten des Krankenhauses zurückzubringen, sind rund 100 Krankentransporte nötig und die brauchen freie Straßen. Das Baden im Rhein ist ab Freitag auch im gesamten Kreis Wesel verboten. Bei Verstößen können bis zu 1.000 Euro Bußgeld fällig werden. Das gilt schon, wenn man mehr als knöcheltief im Wasser wartet. Im Kreis Wesel gibt es mit Wesel, Xanten, Förde, Rheinberg und Dinslaken besonders viele Städte entlang des Rheins. Ähnliche Badeverbote gelten unter anderem schon in Duisburg, Düsseldorf und Köln. In Bonn ist es an bestimmten Orten noch erlaubt. Im Rhein gibt es trotz aller Warnungen immer wieder tödliche Badeunfälle. In Duisburg sorgt ein Video in sozialen Netzwerken für Aufregung. Es zeigt ein wolfsähnliches Tier im Bereich Baaler Busch zwischen Moers und Duisburg. Es wäre nach 2018 die zweite mögliche Wolfssichtung im Duisburger Stadtgebiet. Laut Augenzeugen war das Tier am späten Sonntagnachmittag entlang der Römerstraße in Repelen sowie in der Nähe des Lohheidesees in Baal unterwegs. Offizielle Stellen haben die Sichtung bislang nicht bestätigt. Wolfsexperten halten eine dauerhafte Ansiedlung im dicht besiedelten Duisburger Gebiet für unwahrscheinlich. Das war die WDR 4 Lokalzeit.
0: Und hier ist der WDR 4 Verkehrsservice A2 Dortmund Richtung Oberhausen. Zwischen Bottrop und dem Kreuz Oberhausen 10 Minuten plus 4 Kilometer Stau. A3 Köln Richtung Arnheim zwischen Oberhausen-Lierich und dem Kreuz Oberhausen 10 Minuten plus 5 Kilometer stockend. A43 Wuppertal Richtung Recklinghausen zwischen Bochum-Leer und Bochum-Riemke 20 Minuten plus 3 Kilometer Stau nach einem Unfall. A52 Düsseldorf Richtung Essen zwischen Essen-Bergerhausen und dem Dreieck Essen-Ost 10 Minuten plus 2 Kilometer Stau. A57 Köln Richtung Krefeld zwischen dem Kreuz Meerbusch und Krefeld Zentrum 10 Minuten plus 3 Kilometer Stau nach einem Unfall. A57 Nimwegen Richtung Köln zwischen Mörskapellen und dem Kreuz Meerbusch 10 Minuten plus 4 Kilometer stockend. A59 Duisburg Richtung Dinslaken zwischen Duisburg Zentrum und Duisburg Meiderich 4 Kilometer stockend. Und A516 Abzweig Oberhausen zwischen dem Kreuz Oberhausen und Oberhausen Eisenheim 10 Minuten plus 2 Kilometer Stau. 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Machen Sie es sich schön. Die aktuelle Wettervorhersage kommt jetzt von den Eurythmics. Die stimmt schon seit den 80ern. Here comes the rain again. Ich bin Katrin Brackmann. Schönen Nachmittag mit uns.
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0: Klassiker von den Trucks with a Girl Like You. Hier ist WDR 4 am Montagnachmittag und wir haben es heute mit Tieren. Jetzt geht's um Vögel. Tag 21 nach dem Schlüpfen und sie sind weg. Die Blaumeisenküken von WDR 4 Blaumeise Hilti sind nämlich gestern aus dem Nistkasten gehüpft. Im Video im WDR 4 Meisenblock sieht man, was das für ein Gedränge war. Alle wollten los, bis auf drei. Die sind noch zum Mittagessen geblieben. Carina Vogt hat den Auszug beobachtet. Carina, wie war's?
1: Aufregend. Es hat sich ja am Samstag schon angekündigt, dass die Meisen bald Flügge werden. Die haben im Kasten richtige Flugübungen gemacht. Es klang wie so ein kleiner Hubschrauber, der abhebt. Und dann haben wir erstmal schön vor der Haustür ein Schild aufgestellt. Achtung, junge Meisen fliegen aus, damit die Nachbarn hier nicht so schnell fahren mit den Autos. Und am Sonntagmorgen waren noch alle Kleinen da. Die wurden auch noch gefüttert, aber die waren schon sehr unruhig, haben sich dann immer wieder an das Einflugloch gesetzt, haben sich da weggedrängelt, haben rausgeschaut. Und dann, als der erste weg war, dann ging es wie am Fließband. Echt zack, zack, zack, zack, einer nach dem anderen. Nur die letzten drei, die saßen halt doch drin, irgendwie bis mittags, haben sie auch noch schön füttern lassen von Mutti und Vati und sind danach erst rausgeflogen.
0: Draußen sind die Kleinen ja aber jetzt nicht alleine. Ne? Also nicht, dass sich jetzt jemand Sorgen macht. Mama, Papa kümmern sich doch noch, oder?
1: Ja, so plus minus zwei Wochen sind die Kleinen noch weiter versorgt durch die Eltern. Ich habe allerdings keine Ahnung wo. Also hier hat sich keine einzige Meise mehr blicken lassen. Die sind wahrscheinlich dann in irgendeinem Busch bei den Nachbarn jetzt untergekommen. Bei uns ist keiner mehr.
0: Ah, vielleicht kommen sie zwischendurch nochmal nach Hause und gucken nochmal vorbei. Carina Vogt hat auf jeden Fall jetzt wieder einen leeren Nistkasten. Also ne, wenn jemand Bedarf hat, hallo liebe Blaumeisen, da ist jetzt wieder Platz. Und du hast so ein bisschen so ein Trennungsschmerz, oder?
1: Es ist schlimm. Man guckt in diese Kamera und da ist keiner mehr. Es ist ganz, ganz traurig.
0: Oh je, dickes Empty-Nest-Syndrom bei Carina Vogt. Also nicht traurig sein. Ich glaube ganz sicher, dass da bald neue Blaumeisen in eurem Kasten vorbeikommen. 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

0: die Bengals aus den 80ern. Manic Monday, und zwar inzwischen Monday Nachmittag. 4:12 haben wir. Und Bastian Bender hat ja seit heute früh eine Mission.
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0: 80 Stunden hat er mit ihrer Hilfe Zeit, dem Gnadenhof in Duisburg zu helfen. Die in die Jahre gekommenen Bewohner brauchen eine Art Trimm-Dich-Fahrt für Esel und Pferde und weiß ich nicht, wer da alles wohnt. Und dafür müssen Erde bewegt, Bretter gesägt, Reifen gestapelt und transportiert werden und. Bastian ist kräftig dabei. Wenn Sie gucken möchten, in unserem Studioblog auf wdr4.de gibt es schöne Bilder und auch Videos. Ich habe ein bisschen Angst, dass er so einen Esel mit nach Hause nimmt, weil er sich voll verliebt hat. Aber wir brauchen auch Ihre Hilfe. Dringend benötigt zum Beispiel wird Sand und Gummistiefel für den Mann, Größe 43-44. Können Sie alles vorbeibringen oder Sie rufen einfach mal kurz durch. 0800 5678. 3x4 ist unsere Heimathelden-Hotline. 3x H, besser geht's ja nicht. Und wie es da gerade zugeht, das gucken wir kurz nach 4 hier bei WDR 4.

0: Cliff Richard, Some People bei WDR 4. Was für ein unseliger Tag heute, oder? Bis zum Abend ziehen vom Niederrhein und Münsterland her neue Schauer durch, nachdem es jetzt zwischendurch ja mal ein bisschen trockener war. Sonst gibt es auch immer noch trockene Phasen, das Ganze aber bei maximal 2 bis 9 Grad. Boah, das ist ja was für die Sitzheizung im Auto. Morgen gibt es einen windigen Mix aus vielen Wolken, wenig Sonnenschein und gelegentlichen Schauern und es bleibt weiterhin relativ kühl. Gummersbach erreicht maximal 10 Grad, Bielefeld und Menden 12 und Bochum und Düren 13 Grad.
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2: Die Nachrichten mit Sabine Büttner. Guten Tag. Zum ersten Mal hat sich der Kapitän des vom Hunter-Virus betroffenen Kreuzfahrtschiffs Hondius geäußert in einer Videobotschaft. Darin spricht er von extrem anstrengenden Wochen, aber auch von viel Zusammenhalt bei Passagieren und Crew.
3: Ich war ergriffen von eurer Geduld, Disziplin und Freundlichkeit. Menschen können einander vertrauen, auch wenn nicht sofort Hilfe bereitsteht.
2: Der Kapitän sagt, er habe Fürsorge und Kraft gesehen. In dieser Situation habe er sich keine bessere Gruppe von Menschen wünschen können.
3: Als Kapitän der Hondius wünsche ich allen eine gesunde und sichere Heimkehr. Ich erbitte Privatsphäre und Respekt für die Passagiere und Crew in dieser schwierigen Zeit.
2: 2 Passagiere wurden positiv auf das Hunter-Virus getestet, nachdem sie das Schiff verlassen hatten. Vergangene Nacht wurden 4 Deutsche in die Uniklinik Frankfurt gebracht. Sie zeigen bislang keine Symptome. Bundesverteidigungsminister Pistorius ist in Kiew. Dort hat er Stellung genommen zu Äußerungen des russischen Präsidenten Putin über ein angeblich nahendes Ende des Ukraine-Kriegs und mögliche Verhandlungen. Pistorius sprach von einem Täuschungsmanöver, mit dem er von der eigenen Schwäche ablenken wolle.
4: Ich wünsche mir genauso wie alle Menschen in der Ukraine nicht sehnlicher als hier ein schnelles Ende des Krieges. Aber es muss ein gerechtes, ein dauerndes, ein anhaltender Frieden sein. Und Wladimir Putin hat es in der Hand, er muss nicht in Nebensätzen sagen, er glaube an ein schnelles Ende oder ein baldiges Ende des Krieges. Er hat es ja in der Hand, diesen Krieg zu beenden. Er ist ja der Einzige, der es alleine in der Hand hat.
2: Pistorius hat in Kiew angekündigt, dass Deutschland und die Ukraine gemeinsam Drohnen mit 1500 Kilometern Reichweite entwickeln werden. Von der Ukraine könne man in Sachen Drohnen viel lernen. Weitere Meldungen im Überblick. In Hamburg haben Spezialkräfte der Polizei einen 17-Jährigen festgenommen, weil er einen Sprengstoffanschlag vorbereitet haben soll. Mögliche Ziele seien ein Einkaufszentrum oder eine Polizeiwache gewesen. Die Ermittler sagen, dass der 17-jährige Syrer durch die islamische Terrormiliz IS zu den Plänen inspiriert wurde. Fast jeder dritte Beschäftigte in Deutschland denkt, dass der eigene Chef oder die Chefin durch künstliche Intelligenz ersetzt werden könnte. Dass sie selbst durch KI ersetzt werden könnten, glauben dagegen deutlich weniger Menschen. In der Umfrage des Digitalverbandes Bitkom hat außerdem jeder dritte Beschäftigte gesagt, dass er KI im Arbeitsalltag aktiv nutzt. In Köln hat der Kampfmittelbeseitigungsdienst einen Blindgänger aus dem Zweiten Weltkrieg entschärft. Im Stadtteil Lindenthal mussten deshalb heute fast 4.500 Menschen ihre Häuser und Wohnungen verlassen. Auch ein Krankenhaus wurde evakuiert. Weil 100 Krankentransporte nötig sind, um Patienten jetzt zurückzubringen, bleiben einige Straßensperrungen in Köln noch bestehen.
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2: In Duisburg sorgt ein Video in den sozialen Netzwerken für Aufregung. Es zeigt offenbar ein wolfsähnliches Tier, das sich zwischen Moers und Duisburg bewegt. Torben Wiedenhaupt, WDR Duisburg.
5: Laut Augenzeugen soll das Tier am Wochenende unter anderem an der Römerstraße in Repeln sowie in der Nähe des Lohheidesees in Baal unterwegs gewesen sein. Offizielle Stellen haben die Sichtung dem WDR gegenüber bislang nicht bestätigt. Die Einordnung der Tierart kann mehrere Wochen andauern. Nach Einschätzung des Wolfsexperten Joost de Bruin gilt eine dauerhafte Ansiedlung in dem dicht besiedelten Gebiet als eher unwahrscheinlich. Das Landesamt für Natur, Umwelt und Verbraucherschutz NRW bittet dennoch um Hinweise und Bildmaterial zu möglichen weiteren Sichtungen.
2: Das war WDR aktuell.
0: Und hier ist der WDR 4 Verkehrsservice A2 Dortmund Richtung Oberhausen. Zwischen Bottrop und dem Kreuz Oberhausen 10 Minuten plus 5 Kilometer stockend. A4 Aachen Richtung Köln zwischen dem Kreuz Kerpen und Frechen Nord halbe Stunde plus 4 Kilometer Stau nach einem Unfall. A40 Essen Richtung Duisburg zwischen dem Dreieck Essen Ost und Essen Frohnhausen 10 Minuten plus 4 Kilometer stockend. A40 Dortmund Richtung Duisburg zwischen Essen Huttrop und Mülheim Winkhausen Viertelstunde plus 7 Kilometer stockend. A42 Dortmund Richtung Kamp-Lintfort zwischen Gelsenkirchen Gelsenkirchen-Zentrum und Essen-Nord. Viertelstunde plus 4 Kilometer Stau. Hier steht ein defektes Fahrzeug. A57 Köln Richtung Krefeld. Zwischen dem Kreuz Meerbusch und Krefeld-Zentrum. 20 Minuten plus 6 Kilometer Stau hier nach einem Unfall. A57 Nimwegen Richtung Köln. Zwischen Mörskapellen und dem Kreuz Meerbusch. 20 Minuten plus 5 Kilometer Stau. Und A59 Duisburg Richtung Dienstlaken. Zwischen Duisburg-Zentrum und dem Kreuz Duisburg-Nord. 10 Minuten plus 2 Kilometer Stau. 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
0: Mit Katrin Brackmann. Hallo an diesem Montagnachmittag. Und während Sie sich auf Ihren Feierabend so langsam vorarbeiten, liefern wir die Musik und auch die gute Laune.

0: 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Sie haben da ein Pferd auf einer Wippe. Das ist so ein Satz, den man nicht so häufig hört. Aber genau den wollen Sie demnächst auf dem Gnadenhof in Duisburg hören.
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0: Denn seit heute sind die WDR 4 Heimathelden mit Bastian Bender aus dem schönen Morgen hier im Einsatz in Duisburg, um für die älteren Bewohner Pony Anton, Esel Sultan und Gary und Pferd Fritz unter anderem eben eine Wippe, ein Podest und einen Barfußpfad zu bauen. Also so eine Art Trimmdichtpfad. 80 Stunden haben sie Zeit. Aktuell sind davon noch 71 Stunden und 22 Minuten übrig. Die Zeit verrinnt also. WDR 4 Lokalzeitreporterin Sonja Engelke steht bei Bastian in Duisburg. Was macht ihr gerade?
2: Ja, ich gehe mal rein in den Schuppen, denn Basti steht in einem Schuppen und sortiert da irgendwas mit Hölzern rum. Womit bist du jetzt gerade beschäftigt?
3: Das sind die ganzen Holzbalken, die eben von unseren Heimathelden ins Trockene gebracht worden sind, als es hier angefangen hat zu regnen. Wir bauen gleich noch ein Tor, da kommt so Flatterband dran, weil Pferde sind schreckhaft und müssen zum Teil lernen, dass es gar nicht so schlimm ist, wenn es mal kurz lauter wird. Dafür brauchen wir diese Balken und ich sortiere die gerade, weil der ist zu klein, der kommt weg.
2: Mach du mal weiter. Also Basti ist beschäftigt, ich gehe mal wieder raus und lass ihn alleine. Und ich gehe jetzt nämlich ein paar Schritte weiter zu einem weiteren Unterstand. Da sind zwei Ponys. Unter anderem ist dort auch das Pony Anton. Anton hat eine entzündliche Augenkrankheit, ist deshalb schon seit über 10 Jahren hier auf dem Gnadenhof. Das ist ja der Hof, auf dem die Tiere wirklich alt werden können bis an ihr Lebensende, egal welche Wehwehchen sie haben. Und Anton wird gepflegt von Minza, 17 Jahre alt. Seit über 4 Jahren pflegst du Anton schon. Woran merkst du, wenn es ihm vielleicht auch mal nicht so gut geht oder geht es dem hier immer prächtig? Wo ist er überhaupt?
4: Also er ist hier in der Box, in der Paddock-Box.
2: Anton!
4: Wenn es ihm schlecht geht, dann merke ich das eigentlich daran, also dass der halt keine Lust auf irgendwas hat. Der hat keinen Appetit auch und also er freut sich nicht. So, normalerweise ist er ein super aufgewecktes Pony. Und hat immer Spaß, was zu machen. Der rennt unglaublich viel. Also er ist schon 30 Jahre alt, aber man merkt es ihm überhaupt nicht an.
2: Und du bist jeden Tag, ne, und kümmerst dich um ihn. Was gibt denn dir das, hier zu sein?
4: Ja, also es gibt einem viel zurück, finde ich. Also mich macht das unglaublich glücklich. Und ich finde, mit so neben der Arbeit und so und Schule ist das eine richtige Abwechslung auch. Und ja.
2: Genau. Und ich habe vorhin Anton auch einmal kurz streicheln können. Er ist jetzt gerade so ein bisschen verschüchtert in der Ecke, aber auch dieser Duft nach Pferden und Pferdemist, ist einfach schön, hier bei den Tieren zu sein.
0: Ich merke schon, sowohl die Sonja als auch der Bastian kommen nie wieder zurück, die finden es so schön da. Wie wäre es denn mal mit einer Möhre für den Anton, liebe Sonja? Wenn Sie auch mal gucken wollen, wie es aussieht auf dem Gnadenhof in Duisburg, geht ganz einfach im Studioblog auf wdr4.de.

0: James Blunt, 1973, da war ich gerade, ja, um diese Zeit 4. Mann, ist das lange her. Das Wetter. Bis zum Abend ziehen vom Niederrhein und dem Münsterland her neue Schauer durch. Sonst gibt's auch viele trockene Phasen. Das Ganze bei maximal 2 bis 9 Grad richtig kalt. Morgen gibt's einen windigen Mix aus vielen Wolken, wenig Sonnenschein, gelegentlichen Schauern und es bleibt weiterhin recht kühl. Monschau erreicht maximal 9 Grad, Lüdenscheid 10 und Ratingen 13 Grad.
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2: Um 16.30 Uhr mit Matthias Wurms. Guten Tag. Bundesverteidigungsminister Pistorius ist skeptisch, was Äußerungen des russischen Präsidenten Putin zu neuen Friedensverhandlungen angeht. Pistorius sprach bei einem Besuch in Kiew von einem möglichen Täuschungsmanöver. Putin könne den Krieg jederzeit beenden, wenn er wolle. In Hamburg haben Spezialkräfte der Polizei einen 17-Jährigen festgenommen, weil er einen Sprengstoffanschlag auf ein Einkaufszentrum oder eine Polizeiwache geplant haben soll. Die Ermittler sagen, der 17-jährige Syrer sei durch die islamistische Terrormiliz IS dazu inspiriert worden. Fast jeder dritte Beschäftigte in Deutschland denkt, dass der eigene Chef oder die Chefin durch künstliche Intelligenz ersetzt werden könnte. Dass sie selbst durch KI ersetzt werden könnten, sagten in der Umfrage des Digitalverbands Bitkom deutlich weniger Menschen.
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2: In Brilon ist ein großer Ladepark für elektrische Lkw, Busse und Transporter eröffnet worden. Das Angebot richtet sich vor allem an umliegende Unternehmen aus dem Hochsauerlandkreis, denn der Park ist nicht an einer Autobahn gelegen, wie viele andere, sondern mitten in einem Briloner Gewerbegebiet. An speziellen Schnellladestationen sollen Lkw laut den Betreibern in weniger als einer Stunde aufgeladen werden können. Insgesamt stehen 18 Ladepunkte zur Verfügung. Alte Handys liegen oft jahrelang in Schubladen herum, obwohl da wertvolle Rohstoffe drin stecken. Das Aachener Hilfswerk Missio ruft deshalb zum 10. Mal zum Handyspenden auf. Die alten Handys können bei verschiedenen Sammelstellen und beim Reitturnier CHIO abgegeben werden. Mit dem Erlös unterstützt Missio Familien in Ghana, die nahe einer Elektroschrottdeponie leben. Ähnliche Aktionen gibt es überall in Nordrhein-Westfalen. Die Handyaktion NRW sagt, dass in Deutschland insgesamt 210 Millionen alte Handys rumliegen mit 3,5 Tonnen Gold drin. Viele Freibäder in NRW können nur durch die Hilfe von Ehrenamtlern geöffnet bleiben. Zum Beispiel das Rosenbad Gmünd in Schleiden in der Eifel. Das hat gerade seine Saison eröffnet. Im Freibad in Hürtgenwald-Vossenack im Kreis Düren war am Wochenende große Putzaktion. Eigentlich muss das Bad dringend saniert werden, aber die kommunalen Kassen sind leer. Die Bürgerinnen und Bürger wollen es trotzdem schaffen, Pfingsten zu öffnen. Das Bürgerbad Heinsberg-Kirchhofen startet am Samstag in die 10. Saison. Zum Jubiläum gibt es Tauchschnupperkurse und ein Fotoshooting unter Wasser. Das war die WDR 4 Lokalzeit.
0: Und hier ist der WDR 4 Verkehrsservice. Jetzt ist richtig viel los. A3 Köln Richtung Arnheim. Zwischen Oberhausen-Lierich und dem Kreuz Oberhausen 10 Minuten plus 3 Kilometer Stau. A4 Aachen Richtung Köln zwischen Merzenich und Elsdorf Viertelstunde plus 2 Kilometer Stau nach einem Unfall. A40 Duisburg Richtung Essen zwischen Mülheim-Dümten und Essen-Frillendorf 20 Minuten plus 8 Kilometer stockend. A40 Dortmund Richtung Duisburg zwischen dem Dreieck Essen-Ost und Mülheim-Winkhausen Viertelstunde plus 7 Kilometer stockend. A42 Dortmund Richtung Kamp-Lintfort zwischen Gelsenkirchen Zentrum und Essen Nord, Viertelstunde plus 4 Kilometer Stau, hier steht ein defektes Fahrzeug. A43 Wuppertal Richtung Recklinghausen zwischen Bochum-Leer und dem Kreuz Herne, Viertelstunde plus 7 Kilometer stockend. A46 Düsseldorf Richtung Wuppertal zwischen Düsseldorf-Bilk und Erkra, 20 Minuten plus 5 Kilometer Stau. Und A57 Köln Richtung Krefeld zwischen dem Kreuz Karst und Krefeld-Zentrum, 20 Minuten plus 7 Kilometer Stau. 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Bringen Sie gerne Ihr Auto zum Beben. Hier kommt ein Mitsing-80er, bei dem ich glaube tatsächlich irgendwann jeder mit einstimmt. Peter Schilling mit Major Tom. Ich bin Katrin Brackmann und ich singe jetzt auch mit, aber versprochen, ich mache vorher das Mikro aus. Schönen guten Tag.
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WDR 4 ist hier. Sie ist bekannt für ihre langen blonden Locken und ihre raue Stimme. Bonnie Tyler. Tolle Frau, tolle Stimme. Leider geht's ihr gesundheitlich gerade überhaupt nicht gut. Wir wissen, es gab eine Notoperation bei ihr und ihr aktueller Zustand ist unklar und das Management bittet aktuell auch darum, die Privatsphäre von Bonnie Tyler zu respektieren. Das tun wir natürlich. Eigentlich sollte sie ab dem 30. Mai auf Europa-Tour gehen. Jetzt steht aber erstmal die komplette Genesung von Bonnie Tyler im Fokus, natürlich. Und wir wünschen an dieser Stelle, dass es hoffentlich bald gute Nachrichten von Bonnie Tyler gibt, dass es ihr bald besser geht. Hier ist sie jetzt mit einem Hit aus den 70ern. Lost in France bei WDR 4.

0: WDR 4. Wir helfen Nordrhein-Westfalen noch ein bisschen schöner zu machen. Das ist eigentlich auch eine prima Überschrift für das hier.
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0: Seit heute früh versucht Bastian Bender aus dem schönen Morgen das Leben der Tiere auf dem Gnadenhof Duisburg zu verschönern. Sie brauchen nämlich eine Wippe, ein Podest und einen Barfußpfad. Und wir haben schon gehört, es werden vor allem Massen an Material benötigt. Kies und Rindenmulch. Wobei, bis das alles verteilt werden kann, muss erstmal allerhand weggemacht werden. Unter anderem muss eine große Rasenfläche gemäht werden. Und darauf freut sich Bastian schon den ganzen Nachmittag. WDR 4 Lokalzeitreporterin Sonja Engelke, wie stellt er sich denn an?
2: Also kuscheln kann er ja schon mal. Das hat er ja bei den Eseln Gerry und Sultan schon gezeigt. Wir haben ihn deshalb jetzt aber einfach mal auf einen Aufsitzrasenmäher gesetzt. Der Basti soll ja auch ein bisschen was tun. Du sollst nicht zu uns fahren, fahr weiter. Mäh den Rasen. Ja, mäh den Rasen. So, ja, genau. Mäh den Rasen. Er macht das übrigens auch zum ersten Mal, weil Basti besitzt nämlich keinen Garten. Aber er fährt, der Rasen wird kürzer. Also für mich sieht das jetzt soweit in Ordnung aus. Bei mir ist Lara, 26. Du bist hier mit auf dem Gnadenhof, hilfst eigentlich täglich mit den Tieren. Wie schlägt er sich denn so, unser Basti?
3: Ja, also als er heute Morgen hier ankam, war ich mir noch nicht so ganz sicher. Aber jetzt gerade, das sieht sehr gut aus. Ich bin überzeugt.
2: Ja, ne? Ja, und er ruft immer und winkt. Und er hat immer noch keine Gummistiefel, aber die braucht er auf dem Rasenmäher auch nicht. Ganz kurz nochmal, wir brauchen immer noch ganz viel Sand, Kies, Rindenmulch, richtig?
3: Genau, ja, so sieht's aus.
2: Ja, für was?
3: Zum einen möchten wir nennen es eine Art Barfußpfad basteln. Da geht es dann um verschiedene Untergründe, auf denen die Pferde und Esel laufen. Und zum anderen möchten wir Reifen mit Sand befüllen. Das ist dann ein anderes Hindernis, wo auch die Koordination der Pferde und Esel gefragt ist.
2: Und da brauchen wir viele helfende Hände und vor allem Material.
0: Also, wenn Sie ein paar Tonnen Sand und Rindenmulch übrig haben oder auch nur einen Sack, wir nehmen alles gerne, melden Sie sich gerne fix an unserer Heimathelden-Hotline unter 0800 5678 3x4 und helfen Sie mit, dass der Gnadenhof Duisburg in 80 Stunden einen Trimm-Dich-Pfad für seine Ponys, Pferde und Esel bekommt.

0: Starship mit Sarah aus den 80ern bei WDR 4. Wir gucken auf das Wetter, das macht heute echt keinen Spaß. Bis heute Abend ziehen vom Niederrhein und dem Münsterland neue Schauer durch. Zwischendurch gab es ja jetzt mal so eine kleine Schauerpause. Ansonsten gibt es einige trockene Phasen, aber es ist echt kalt heute. 2 bis 9 Grad. In der kommenden Nacht einzelne Schauer oberhalb von 500 Meter. Achtung, Schneeregen oder Schnee bei +5 bis -1 Grad. Ich traue mich gar nicht, das zu sagen. Wir haben heute den 11. Mai. Morgen Wolken und Regenschauer. Dazu in Wermelskirchen maximal 10 Grad. Unna kommt auf 12 und Eschweiler auf 14 Grad.
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2: Die Nachrichten mit Stefan Kostner. Die Polizei hat in Hamburg einen Terrorverdächtigen festgenommen. Der 17-jährige Syrer soll laut Generalstaatsanwaltschaft einen Anschlag geplant haben. Aus Hamburg Finn Kessler für WDR aktuell.
3: Anfang letzter Woche bekam der Bundesnachrichtendienst einen Hinweis auf die Pläne des 17-Jährigen. Der war nach NDR-Informationen zuvor in Gruppen des Messenger-Dienstes Telegram aufgefallen. Der Jugendliche soll laut Generalstaatsanwaltschaft Hamburg geplant haben, eine unbestimmte Anzahl von Menschen in einem Einkaufszentrum, einer Bar oder einer Polizeiwache in Hamburg zu töten. Und zwar durch eine Sprengstoffexplosion, Molotow-Cocktails oder ein Messer. Spezialkräfte der Polizei nahmen den 17-Jährigen am vergangenen Donnerstag fest. Bei der Durchsuchung seiner Wohnräume fanden die Ermittler unter anderem Universaldünger, flüssigen Grillanzünder, eine Sturmhaube und ein Messer. Der tatverdächtige Syrer ist den Behörden kein Unbekannter. Gegen ihn wird bereits ermittelt, weil er Symbole der Terrororganisation Islamischer Staat verwendet haben soll.
2: Seenotretter im Mittelmeer sind nach eigenen Angaben vor Libyen von der Küstenwache des Landes beschossen worden. Die Organisation Sea-Watch teilte am frühen Nachmittag mit, dass die Bedrohungslage weiter anhalte. Moritz Behrendt für WDR aktuell.
4: Das Schiff Sea-Watch 5 habe am Vormittag 90 in Seenot geratene Migranten aufgenommen. Daraufhin sei von einem Patrouillenschiff der libyschen Küstenwache ohne Vorwarnung das Feuer eröffnet worden, teilte Sea-Watch der ARD mit. Verletzte habe es nicht gegeben. Die libysche Küstenwache habe daraufhin über Funk damit gedroht, das Schiff zu entern und es ans Festland zu bringen. Der Verein Sea-Watch betont, nach internationalem Seerecht käme dies einer Entführung gleich. Sea-Watch rief sowohl die italienische als auch die deutsche Regierung auf, zu helfen, sowie die Kooperation mit der libyschen Küstenwache einzustellen. Das Schiff Sea-Watch 5 fährt unter deutscher Flagge.
2: Weitere Meldungen im Überblick. Bundesverteidigungsminister Pistorius ist skeptisch, was Äußerungen des russischen Präsidenten Putin zu neuen Friedensverhandlungen und einem nahenden Kriegsende angeht. Er sprach bei einem Besuch in Kiew in der Ukraine von einem möglichen Täuschungsmanöver. Putin könne den Krieg jederzeit beenden. Russlands Präsident hatte vorgeschlagen, dass Altkanzler Schröder vermittelt. Nach dem Ausbruch des tödlichen Hunter-Virus auf dem Kreuzfahrtschiff Hondius sind 4 deutsche Passagiere auf dem Weg in ihre jeweiligen Bundesländer. Erste Station war vorher die Uniklinik in Frankfurt am Main. Wahrscheinlich können die Reisenden zu Hause in Quarantäne. Wie das Bundesgesundheitsministerium bekannt gab, haben alle 4 bisher keine Symptome. Die Polizei Nordrhein-Westfalen kann bei einem Notruf jetzt den genauen Standort des Anrufers bestimmen, um schneller helfen zu können. Bisher war das nur der Feuerwehr erlaubt. Wählt man die 110, übermittelt das Handy die Daten an einen zentralen Speicherort. Im Rahmen eines Pilotprojekts darf jetzt auch die Polizei darauf zugreifen. Nach einer Stunde werden die Daten wieder gelöscht.
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2: Das Planetarium in Münster gehört jetzt zu den Top 10 weltweit und zwar dank einer umfassenden Modernisierung. Was neu ist, weiß Marco Poltronieri, WDR Münster.
5: Das Planetarium hat eines der besten Projektionssysteme bekommen, das momentan auf dem Markt ist. Heißt für Besucher, die Reise ins Weltall wird intensiver als bisher. Die Bildqualität, die hat sich nochmal deutlich verbessert. Das hat natürlich seinen Preis. Der Landschaftsverband Westfalen-Lippe hat dafür 2,4 Millionen Euro investiert. Am Donnerstag wird das Planetarium wieder eröffnet. Den ganzen Tag über wird es dann Shows geben mit spannenden Reisen ins Universum.
2: Das war WDR aktuell.
0: Und hier ist der WDR 4 Verkehrsservice A2 Dortmund Richtung Oberhausen. Zwischen Bottrop und Oberhausen-Königshaar 20 Minuten plus 5 Kilometer Stau. Hier ist wegen Bergungsarbeiten nur ein Fahrstreifen frei. A3 Köln Richtung Arnheim. Zwischen dem Kreuz Oberhausen West und dem Kreuz Oberhausen 10 Minuten plus 5 Kilometer stockend. A30 Amsterdam Richtung Osnabrück. Zwischen Rheine Nord und Ibbenbüren West 10 Minuten plus 5 Kilometer stockend. A40 Essen Richtung Duisburg zwischen dem Dreieck Essen-Ost und Essen-Frohnhausen 10 Minuten plus 4 Kilometer stockend. A42 Dortmund Richtung Kamp-Lintfort zwischen Gelsenkirchen Zentrum und Essen-Nord 10 Minuten plus 4 Kilometer stockender Verkehr nach Bergungsarbeiten. A46 Düsseldorf Richtung Wuppertal zwischen Düsseldorf-Bilk und Erkrath Viertelstunde plus 6 Kilometer Stau. A57 Krefeld Richtung Köln zwischen dem Dreieck Neuss-Süd und dem Kreuz Köln-Nord 10 Minuten plus 5 Kilometer stockend und A59 Duisburg Richtung Dienstlaken zwischen Duisburg-Zentrum und dem Kreuz Duisburg-Nord 10 Minuten plus 2 Kilometer Stau. 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
0: Mit Katrin Brackmann an diesem Montagnachmittag. So, der erste Tag dieser Woche ist ja schon fast geschafft, oder? Und gleich können wir es uns zu Hause auf dem Sofa schön gemütlich machen. Läuft doch die Woche, oder? Und den nächsten Schubs in den Feierabend gibt's jetzt von Udo Lindenberg, Billy Joel und einem 80er von PhD, I Won't Let You Down. Schönen Montagnachmittag mit uns.
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0: Udo Lindenberg und Inga Humpe bei WDR 4. Schönen Montagnachmittag mit uns. Und wir sind ja in Woche 2 unserer WDR 4 Heimathelden. Letzte Woche hat Katharina aus dem schönen Morgen ordentlich angepackt und das Vereinsheim der DLRG Büren auf Vordermann gebracht. Hat super geklappt. Diese Woche muss Bastian Bender nachlegen. Und zwar auf dem Gnadenhof in Duisburg. Da brauchen die älteren Tiere wie Esel Anton und Gary eine Art Trimmdichtfahrt. Bis Donnerstagnachmittag soll der fertig sein. Das ist jetzt auch nicht mehr so lang. Also muss Basti Vollgas geben, aber er hat ja noch nicht mal Gummistiefel und ist nach dem Rasenmähen jetzt schon wieder beim Eselstreicheln. Was machst du denn? Du sollst doch arbeiten.
1: Katrin, ich habe keine Gummistiefel, die sind aber im Kofferraum. Sie sind aber gelb und eine Freundin, die ganz viel mit Pferden zu tun hat, hat mir gesagt, nichts Gelbes anziehen, das mögen Pferde nicht so gerne. Und deswegen habe ich meine Arbeitsschuhe an. Ist doch alles in Ordnung.
0: Ah, okay, dann habe ich das verstanden. Gut. Kauf dir einen neuen Gummistiefel.
1: Genau. Die Esel sind jetzt im Stall. Hier ist so langsam Feierabendzeit. So, jetzt wird langsam alles zurück in die Ställe und in die Boxen geholt. Ich stehe hier mit der Mia. Die kennen alle, die heute früh schon zugehört haben. Schauen wir, das ist die Frau, die uns sozusagen den Ruf abgesendet hat und gesagt hat, kommt her. Ich gucke gerade mir den Sultan an. Das ist der große Weiße. Was macht er jetzt hier heute Abend noch?
2: Ja, der wartet jetzt lange ersehnt auf sein Heu, seine letzte Abendportion. Weil jetzt gerade muss er kurz ein bisschen Fresspause machen und darauf wartet der.
1: Ach, deswegen ist der gerade so lieb und aufmerksam. Das ist wie bei, ich hatte mal eine Katze früher, Tigris. Die war auch immer gegen Abend besonders freundlich, weil sie wusste, gleich kommt er beim Essen um die Ecke.
2: Genau, der schaut ganz genau auf die Heunetze und auf uns, was wir tun.
1: Ich habe vorhin noch, ihr habt ja so eine Box, in der auch Futter ist. Die habe ich schnell reingestellt, weil es angefangen hat draußen zu regnen in diese kleine Hütte, die draußen haben. Aber das ist nicht die Hütte, in der sie draußen, also da sind die nachts dann nicht, sondern hier in der Box.
2: Genau, die sind nachts in der Box, aber nur im Winter. Bald ist Sommerzeit und dann sind die 24 Stunden da draußen.
1: Siehste, Katrin, die machen nämlich hier sich eine gute Sommerzeit.
0: Das klingt auf jeden Fall so. Pass mal auf, ich habe grüne Gummistiefel. Soll ich dir die mitbringen?
1: Ich glaube, grün ist auch zu, also schwarz wäre super. Schwarz nehme ich.
0: Ja, habe ich nicht. Ich besorge dir welche. Bis Donnerstag muss Bastian Bender gucken, dass der Trimmdichtfahrt für die Esel und die Pferde auf dem Gnadenhof entsteht. Ich bin ja eigentlich ziemlich sicher, dass das schafft, aber er braucht auch Ihre Hilfe. Alle Infos dazu finden Sie bei uns im Studioblog auf wdr4.de.

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0: Die Pointer Sisters Jump bei WDR 4. Wir gucken aufs Wetter. Ja, puh. Also wettertechnisch können wir den heutigen Montag, glaube ich, echt so abhaken. Ne? Aus Richtung Niederrhein und Münsterland kommt nämlich jetzt neuer Regen, nachdem es jetzt ja, nach dem Regen heute Morgen mal ein bisschen trocken war. Es gibt auch immer mal wieder trockene Phasen, aber halt auch immer mal wieder Regen. 2 bis 9 Grad heute Abend. In der Nacht einzelne Schauer. Oberhalb von 500 Metern kann Schneeregen oder Schnee runterkommen. Bei +5 bis -1 Grad. Morgen gibt es viele Wolken, hin und wieder auch mal Regen und es bleibt ziemlich kühl. Gummersbach kommt auf 10 Grad, Bielefeld und Menden auf 12 und Bochum und Düren auf 13 Grad.
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2: Um 17.30 Uhr mit Matthias Wurms. Guten Tag. Die Vorsitzende des Deutschen Gewerkschaftsbundes Fahimi ist beim DGB-Bundeskongress in Berlin wiedergewählt worden. Sie forderte mehr Respekt für Arbeitnehmerinnen und Arbeitnehmer. Fahimi sagte, Reformen dürften nicht als groß gelten, wenn sie möglichst schmerzhaft für viele seien. In Hamburg haben Spezialkräfte der Polizei einen 17-Jährigen festgenommen, weil er einen Sprengstoffanschlag auf ein Einkaufszentrum oder eine Polizeiwache geplant haben soll. Die Ermittler sagen, der 17-jährige Syrer sei durch die islamistische Terrormiliz IS inspiriert worden. Griechenland geht gegen die Auswüchse des Massentourismus vor. In besonders belasteten Regionen von Rhodos, Kos, Santorini oder Mykonos dürfen neue Hotels nur noch maximal 100 Betten haben. Vergangenes Jahr waren fast 38 Millionen Touristen in Griechenland, so viele wie nie zuvor. Anwohner kritisieren das.
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2: In Köln hat der Kampfmittelbeseitigungsdienst einen Blindgänger aus dem Zweiten Weltkrieg entschärft. Die 10-Zentner-Bombe war am Freitag bei Bauarbeiten entdeckt worden. Im Stadtteil Lindenthal mussten deshalb heute fast 4.500 Menschen ihre Häuser und Wohnungen verlassen. Auch ein Krankenhaus musste evakuiert werden. Um die Patienten zurückzubringen, waren rund 100 Krankentransporte nötig. Deshalb blieben einige Straßen in Köln-Lindenthal noch länger gesperrt. Die Polizei in Nordrhein-Westfalen nutzt ein neues Ortungssystem, um schneller Hilfe zu leisten. Das wurde heute in Soest vorgestellt. Wer die 110 anruft, sendet in den meisten Fällen automatisch seine Standortdaten mit. Die dürfen jetzt eine Stunde lang gespeichert werden, für den Fall, dass die Anrufer ihren Standort nicht selbst mitteilen können. Zum Beispiel, weil sie gar nicht genau wissen, wo sie sind oder weil sie in Panik sind. Die Feuerwehr nutzt das schon länger. Die Polizei durfte das bisher aus Datenschutzgründen nicht. Mathematik zum Anfassen gibt es bis Ende Oktober im Freilichtmuseum Hagen. Die Schau Mathemagisch, wilde Zahlen, verrückte Formen, bietet über 30 Stationen zum Ausprobieren und Staunen. Mathematik soll spielerisch und mit allen Sinnen erlebbar werden, zum Beispiel beim Brückenbau ohne Schrauben oder beim Ertasten geometrischer Formen. Außerdem zeigt das Freilichtmuseum Hagen, welche zentrale Rolle Mathematik im Handwerk spielt. Ob beim Bäcker, der die richtige Mischung für seinen Teig braucht, oder beim Zimmermann, der dem Dach den richtigen Winkel geben muss. Das war die WDR 4 Lokalzeit.
0: Und hier ist der WDR 4 Verkehrsservice. A2 Dortmund Richtung Oberhausen. Zwischen Gladbeck-Ellinghorst und Oberhausen-Königshardt eine Dreiviertelstunde plus 4 Kilometer Stau wegen Bergungsarbeiten ist hier nur ein Fahrstreifen frei. A3 Köln Richtung Arnheim. Zwischen dem Kreuz Oberhausen-West und dem Kreuz Oberhausen 20 Minuten plus 5 Kilometer Stau. A30 Amsterdam Richtung Osnabrück. Zwischen Rheine-Nord und Ibbenbüren-West 10 Minuten plus 5 Kilometer stockend. A42 Dortmund Richtung Kamp-Lintfort. Zwischen Gelsenkirchen-Zentrum und Essen-Nord 10 Minuten plus 4 Kilometer stockender Verkehr nach Bergungsarbeiten. A46 Düsseldorf Richtung Wuppertal. Zwischen Düsseldorf-Bilk und dem Kreuz Hilden 10 Minuten plus 5 Kilometer stockend. A57 Krefeld Richtung Köln. Zwischen Dormagen und dem Kreuz Köln-Nord 10 Minuten plus 4 Kilometer stockend. A59 Duisburg Richtung Dienstlaken. Zwischen Duisburg-Zentrum und dem Kreuz Duisburg-Nord 10 Minuten plus 2 Kilometer Stau. Und A61 Koblenz Richtung Mönchengladbach. Zwischen dem Dreieck Sinzig und dem Kreuz Meckenheim 20 Minuten plus 3 Kilometer Stau nach einem Unfall. 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Wenn Sie ganz genau gucken, dann können Sie ihn da hinten schon sehen. Und bis dahin trägt sie WDR4 gerne mit guter Laune Musik. Jetzt aus den 80ern von der Jay Giles Band Centerfold. Ich bin Katrin Brackmann. Schönen guten Tag.
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0: Die Bee Gees, Massachusetts, bei WDR 4. Schönen Nachmittag. Und wie ist es bei Ihnen so? Wie lebt es sich in Nordrhein-Westfalen? Das wollen wir wissen. Und zwar überall, egal ob im Ballungsgebiet oder auf dem platten Land. Zwischen Köln und Düren liegt ein kleiner Ort, den man fast übersehen könnte. Knapp 12.000 Einwohner hat das Städtchen Nörvenich und besteht aus 14 Ortsteilen. Und einer davon ist quasi klitzeklein und ein Dörfchen für sich. Nörvenich-Pinxheim.
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2: Ich heiße Natascha Berwe, komme hier aus Nörvenich-Pinxheim.
1: Was ist hier der Höhepunkt des Jahres?
2: Meine persönlichen Höhepunkte im Jahr sind definitiv unsere Hoffeste hier, weil ich die auch wesentlich mitgestalte. Und ich bin jedes Mal wahnsinnig davon fasziniert, wie viele Besucher den Weg zu uns aufs Land finden. Man sieht Kennzeichen aus so vielen Städten, die echt entfernt sind und trotzdem finden Sie irgendwie den Weg in unser 700-Mann-Dörfchen.
1: Was macht das Lebensgefühl hier aus?
2: Was ich an Pinxheim total feiere, ist, unsere Kinder können egal in welcher Straße spielen. Jeder weiß genau, wohin gehören diese Kinder. Ist natürlich auch schon mal, wenn die Mist machen, weiß auch jeder direkt, wo er klingeln muss.
1: Was gibt es nur hier?
2: Ein totaler Magnet ist ja tatsächlich, wir haben ja diesen großen Bundeswehrstandort, also man kann sich das nicht vorstellen, wie viele Menschen rund um die Kaserne stehen mit wahnsinnig großen Stativen, um bestmöglichst den Eurofighter aufzunehmen. Das ist hier irgendwie ein totales Hobby.
1: Was macht Sie glücklich in Ihrer Heimat?
2: Ich habe hier meine Mädels, das sind auch alles Dorfmuttis. Man hat halt ja dann doch schon auch irgendwie ähnliche Ansichten und es macht's. Ich finde es super. Ich mag einfach unser Leben auf dem Dorf total gern.
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Kenny Loggins, Footloose aus den 80ern. Großartiger Tanzfilm. Ich habe keine Ahnung, wie oft ich den geguckt habe. Hier ist WDR 4, 6:12. Jürgen Mayer ist da und übernimmt jetzt und begleitet sie in den Feierabend. Das wollte ich sagen. Ich bin Katrin Brackmann. Wenn Sie Lust haben, hören wir uns morgen Nachmittag wieder hier. Tschüss, schönen Abend.

0: Schauen wir aufs Wetter an diesem Montagabend in Nordrhein-Westfalen. Aus Richtung Niederrhein und Münsterland kommt immer wieder neuer Regen. Es ist aber auch immer mal wieder trocken zwischendurch. Das Ganze bei 2 bis 9 Grad. Morgen gibt es viele Wolken, hin und wieder mal wieder Regen und es bleibt ziemlich kühl. Gummersbach schafft noch 10 Grad. Bielefeld und Menden kommen auf 12 und Bochum und Düren auf 13 Grad.
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2: Mit Anne Basak und diesen Themen. Viele NRW-Regionen wirtschaftlich schwach. Kampagne gegen K.O.-Tropfen auf Volksfesten und der Eurovision Song Contest geht die Woche in die heiße Phase. Die deutsche Wirtschaft ist im Umbruch. Weniger Industrieproduktion, Ausstieg aus fossiler Energie, Aufstieg der künstlichen Intelligenz. Und das sorgt auch dafür, dass sich Regionen neu orientieren müssen. Das Institut der deutschen Wirtschaft hat sich angeschaut, wie die einzelnen Regionen sich da so schlagen. Und ich habe Sebastian Moritz, WDR Wirtschaft, gefragt, wo steht NRW in diesem bundesweiten Vergleich?
3: Wenn wir auf den Status quo schauen, dann fällt Nordrhein-Westfalen tatsächlich eher durch Negativbeispiele auf. In der Rangliste der 10 schwächsten Regionen stammt mehr als die Hälfte bei uns aus Nordrhein-Westfalen. Wuppertal, Oberhausen, Hagen, Herne, Gelsenkirchen und Duisburg, also vor allem das Ruhrgebiet, vor allem Städte mit einer hohen Verschuldung. Aber auch in Ostwestfalen-Lippe und in Südwestfalen, da gibt es viele Automobilzulieferer und Maschinenbauer, die es gerade schwer haben. Und das macht sich dann natürlich auch in den Regionen bemerkbar. In den Top 10 der bundesweit stärksten Regionen ist NRW übrigens nicht vertreten. Da liegt die Region München an der Spitze. Stärkste Stadt bei uns im Land ist laut Rangliste Düsseldorf.
2: Und gibt es da bei uns in NRW keine Städte, die Hoffnung machen?
3: Doch, durchaus. Und zwar auch in den vermeintlichen Problemregionen. Wir haben das Rheinische Revier, die Braunkohleregion, die sich als Digitalstandort neu erfinden will. Das ist durchaus vielversprechend, meinen die IW-Forscher. Ein anderes positives Beispiel sehen die Fachleute in Bochum. Auf dem Gelände des ehemaligen Opel-Werks haben sich inzwischen Start-ups angesiedelt. Da entsteht ein neuer Industrie-, Technologie- und Wissenscampus. Das alles sind Projekte, die laut IW durchaus Vorbildcharakter haben. Und wenn wir uns das sogenannte Dynamik-Ranking des IW anschauen, das ist also eine Rangliste, in der praktisch die Zukunftschancen einer Region bewertet werden, dann ist NRW da durchaus prominent vertreten. Köln, Düsseldorf und auch Mülheim an der Ruhr tauchen da in dieser Top-10-Liste auf, also Städte, die international gut vernetzt sind und die wie Mülheim an der Ruhr den Strukturwandel schon ganz gut gemeistert haben.
2: Berichtet Sebastian Moritz, WDR Wirtschaft. Man soll ja die Feste bekanntlich feiern, wie sie fallen. In der nächsten Zeit gibt es jede Menge davon, ob zum Vatertag, Kirmes oder Schützenfest. Und damit die Festsaison für jeder Mann und vor allem für jede Frau möglichst unbeschwert laufen kann, gibt es im Sauerland jetzt eine Kampagne von Vereinen und zwar gegen K.O.-Tropfen. Warum? Dazu Corinna Wegler für WDR aktuell.
4: In der Vergangenheit hat es immer mal wieder Verdachtsfälle gegeben, aber das will natürlich kein Veranstalter. Weder Verdachtsfälle noch bestätigte Fälle, bei denen es nie zu einer Anzeige gekommen ist. Eine Betroffene, die hat uns zum Beispiel erzählt, dass Freunde sie am Vatertag zusammengebrochen auf der Toilette gefunden haben. Das Einzige, woran sie sich erinnern konnte, dass sie morgens in der Klinik aufgewacht ist. Bei ihr wurden Spuren von K.O.-Tropfen festgestellt, aber sie hat keine Anzeige erstattet. Ich war komplett überfordert, sagt sie. Sowas wäre ein Horror für jeden ehrenamtlichen Verein, sagt Rolf Christoph Hase von den Schützen in Neheim.
5: Ja, ich stelle mir das ganz schwierig vor und ganz schlimm auch, weil man hat so viel Zeit und Engagement dann erlebt und dann wird so eine Veranstaltung davon überschattet. Für mich wäre das wirklich eine schlimme Sache und für uns als Bruderschaft wäre es eine schlimme Sache und deswegen wollen wir da präventiv vorgehen.
2: Und wie sieht die Kampagne aus?
4: Da gibt es Bierdeckel dicht bedruckt mit jeder Menge Infos und auch mit Telefonnummern, an die man sich im Notfall wenden kann. Außerdem werden 1000 Flaschenverschlüsse aus Plastik verteilt. In der Kampagne machen eine Frauenberatungsstelle mit, das hiesige Klinikum, ein Gymnasium, ein Kinder- und Jugendzentrum und die Schützenbruderschaft Neheim. Und alle informieren darüber. Das Thema wird also auf eine ganz breite Basis gestellt. Und übrigens nicht erst zum Neheimer Schützenfest im August, sondern schon jetzt, wenn auch die anderen Feste losgehen. Die ehrenamtlichen Organisatoren der Hüstener Kirmes setzen dagegen mit Apotheken auf Testbänder. Da kann man dann einen Tropfen draufgeben und dann soll sich zeigen, ob da eine K.O.-Substanz drin ist. Diese Bänder werden aber nicht gratis gestellt. Die müssen sich die Feiernden kaufen.
2: Berichtet Corinna Wegler. Und weitere Meldungen, die hat jetzt Stefan Pössl.
6: Vor 2,5 Jahren hatte ein Hackerangriff in Südwestfalen Computer von Städten und Kreisen monatelang lahmgelegt. Jetzt hat die Staatsanwaltschaft dem WDR mitgeteilt, dass die Ermittlungen eingestellt wurden. Eine Hackergruppe hatte sich bekannt, wer zu ihr gehört, haben Cyber-Experten aber nicht herausgefunden. Beim Bundeskongress des Deutschen Gewerkschaftsbundes in Berlin ist die Vorsitzende Fahimi mit großer Mehrheit wiedergewählt worden. Sie forderte mehr Respekt für Arbeitnehmende und Entlastungen für Menschen mit kleinen und mittleren Einkommen. In Hamburg hat die Polizei einen 17-Jährigen festgenommen, weil er einen Sprengstoffanschlag vorbereitet haben soll, womöglich auf ein Einkaufszentrum oder eine Polizeiwache. Die Ermittler vermuten ein islamistisches Motiv. In Nordrhein-Westfalen sind vergangenes Jahr mehr als 2100 Weltkriegsbomben gefunden und entschärft worden, deutlich mehr als im Vorjahr. Heute mussten in Köln fast 4500 Menschen ihre Wohnungen verlassen, wegen einer Bombenentschärfung im Stadtteil Lindenthal.
2: Wien ist diese Woche im ESC-Fieber. Morgen und Donnerstag stehen die Halbfinalshows des Eurovision Song Contests an und am Samstag dann das große Finale. Wer Chancen auf den Titel hat, weiß Nils Dams.
7: Also es gibt natürlich Wettquoten und Umfragen unter ESC-Fans und wenn man danach gehen will, ist Finnland einer der hotten Favoriten. Jirkenhaten heißt der Song, übersetzt Flammenwerfer. Die haben auf der Bühne einen brennenden Beichtstuhl stehen, um den herum Pete Parkonen singt und Linda Lampenius Geige spielt. Viele glauben auch, dass Dänemark eine gute Chance hat zu gewinnen. Sören Torpegård Lund singt hier und auch Griechenland sehen viele vorne. Für Deutschland singt Sarah Engels

0: 11 Grad und Münster, da kommen wir auf 13 Grad.
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2: Danke.
3: Dankeschön. Und wir schauen auf die Verkehrslage bei WDR 4. A2 Oberhausen Richtung Dortmund zwischen Kreuz Oberhausen und Oberhausen Königshardt. Mehr als 10 Minuten plus und 4 Kilometer stockender Verkehr. A2 Dortmund Richtung Oberhausen zwischen Gladberg-Ellinghorst und Oberhausen Königshardt. Habe ich das schon gesagt? Ja, mehr als 30 Minuten plus 4 Kilometer Stau. Nee, ist die andere Richtung. Und dort ist wegen Bergungsarbeiten auch nur ein Fahrstreifen frei. A3 Oberhausen in Richtung Köln zwischen Mettmann und Solingen eine halbe Stunde plus. Da gibt's 10 Kilometer Stau nach einem Unfall. A42 Dortmund Richtung Kamp-Lintfort zwischen Gelsenkirchen Zentrum und Essen Nord etwa 10 Minuten plus. 4 Kilometer stockender Verkehr nach Bergungsarbeiten werden uns von dort gemeldet. A46 Düsseldorf Richtung Wuppertal zwischen Hahn West und Wuppertal-Kronenberg 20 Minuten plus, 3 Kilometer Stau. A52 Düsseldorf Richtung Essen zwischen Essen-Bergerhausen und dem Dreieck Essen Ost 10 Minuten extra, 3 Kilometer Stau. A59 Duisburg Richtung Dienstlaken zwischen Duisburg Zentrum und Kreuz Duisburg Nord 10 Minuten plus, 2 Kilometer Stau. Und A61 Koblenz Richtung Mönchengladbach zwischen dem Dreieck Sinzig und dem Kreuz Meckenheim nach einem Unfall 3 Kilometer Stau und 10 Minuten extra. Alle Staus können Sie jederzeit nachlesen. Geht in der WDR 4 App und auf wdr4.de. Wir wünschen weiter gute Fahrt.
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3: Mit Jürgen Mayer. Und das ist ja der erste Herbstabend im Mai 2026. Aber das macht uns mal gerade gar nichts, denn wir haben ja Mike Litt und seinen Mix für den Feierabend. Viel Spaß dabei.
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0: Schauen wir aufs Wetter in Nordrhein-Westfalen an diesem verregneten Montag. Auch in der Nacht gibt es einzelne Schauer und zum Morgen hin wird es besonders in Westfalen nass. Oberhalb von 500 Metern fällt, Achtung, aufgepasst, Schneeregen oder Schnee bei plus 5 bis minus 1 Grad. Morgen gibt es einen windigen Mix aus ganz vielen Wolken, wenig Sonnenschein und gelegentlichen Schauern. Es bleibt weiterhin recht kühl. Monschau erreicht maximal 9 Grad, Arnsberg 12 und Essen 13 Grad. Hallo auf die Straßen, hier ist wieder 4 mit der Verkehrslage. A2 Oberhausen Richtung Dortmund zwischen Kreuz Oberhausen und Oberhausen Königshardt. Mehr als 10 Minuten plus und 4 Kilometer stockender Verkehr. A2 Dortmund Richtung Oberhausen zwischen Gladberg-Ellinghorst und Oberhausen Königshardt. Mehr als 30 Minuten plus und 4 Kilometer Stau. Wegen Bergungsarbeiten ist in dieser Richtung nur ein Fahrstreifen frei. A3 Oberhausen Richtung Köln zwischen Mettmann und Solingen. Etwa 10 Minuten plus, 4 Kilometer Stau nach einem Unfall. Und A46 Düsseldorf Richtung Wuppertal zwischen Hahn-West und Wuppertal-Kronenberg etwa 20 Minuten plus. Da gibt es 5 Kilometer Stau nach einem Unfall. Zum Schluss der Hinweis, alle Staus können Sie jederzeit nachlesen in der WDR4 App oder auf wdr4.de. Es ist Montagabend. Ich bin Jürgen Meier und freue mich, dass Sie bei uns sind.
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0: SWR 4 am Montagabend und ich sag nur Augen auf bei der Berufswahl. Die einen starten um 18 Uhr mit der Arbeit. Ich denke da persönlich an einen Menschen, den Sie gerade hier im Radio hören. Die anderen freuen sich da schon längst auf ihren Feierabend. Bei den meisten von Ihnen ist das vermutlich der Fall und deshalb dürfen Sie den bei uns ja auch einläuten.
1: Ich bin Maurice Gutscher aus Unna und ich läute den Feierabend ein.
0: Maurice ist Straßenwärter. Maurice, was machen Sie jetzt im Mai, wenn es nicht schneit? Haben Sie da überhaupt was zu tun?
1: Ja, wir haben genug zu tun. Wir sind jetzt im Mai zugange. Wir haben jetzt noch aktuell ziemlich viele Straßenschäden, die behoben werden müssen in Form von Schlaglöchern. Hinzu kommt jetzt natürlich auch noch der Grasschnitt, der jetzt so langsam beginnt. Und dann haben wir auch noch Straßenbegleitgrün, was zurückgeschnitten werden muss. Also zu tun ist immer genug.
0: Was ist das für eine Truppe, mit denen Sie da zusammenarbeiten? Ist das ein gutes Team? Ist das eine gute Mannschaft?
1: Ja, super, super. Wir verstehen uns alle gut, sind alle lustig drauf und wir packen alle gemeinsam mit an. Ne, das funktioniert super. Also da kann ich nicht meckern.
0: Und trotzdem freuen Sie sich wahrscheinlich auf den Feierabend. Was steht da an bei Ihnen am Feierabend heute an, am Montagabend?
1: Jetzt aktuell bin ich noch dabei, einen Angelschein zu machen und dafür wird dann heute noch gelernt.
0: Was muss man denn da lernen? Wie kriegt man die Schuppen von den Viechern runter?
1: Ja, das gehört unter anderem auch dazu. Aber ich bin jetzt im Moment dabei bei der Fischerkennung. Also man muss halt schon ziemlich viele verschiedene Fische erkennen. Und an dem Gerätebau, wie man eine Angelrute zusammenbaut, welche Angelrute für welchen Fisch benötigt wird. Und ja, das ist schon ziemlich umfangreich. Und nächste Woche Donnerstag ist meine Prüfung und bis dahin sollte alles drin sein.
0: Dann wünscht man auch zur Prüfung Petri Heil?
1: Ja, genau. Das ist der gängige Anglergruß. Richtig.
0: Also Maurice, ich wünsche A, einen schönen Feierabend. Bedanke mich, dass Sie den bei uns eingeläutet haben hier bei WDR 4. Und wünsche vor allem für Donnerstag Petri Heil.
1: Ja, super. Vielen Dank. Bedanke ich mich auch und wünsche allen anderen auch einen schönen Feierabend, die es jetzt geschafft haben. Vielen Dank.
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1: Bitte schalten Sie nicht ab, das Lied geht noch weiter, jedenfalls ganz kurz, jetzt.
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1: Passenger waren das mit Let Her Go. Am Montagabend bei WDR 4, das sind Fleetwood Mac mit einem Klassiker, Don't Stop.

0: Lionel Richie. Say You, Say Me am Montagabend. Es regnet und auch in der Nacht gibt's einzelne Schauer. Zum Morgen hin wird es besonders in Westfalen nass und oberhalb von 500 Metern fällt Schneeregen oder Schnee bei plus 5 bis minus 1 Grad. Morgen gibt's dann einen windigen Mix aus ganz vielen Wolken, wenig Sonnenschein und gelegentlichen Schauern. Es bleibt dabei weiterhin recht kühl. Brilon erreicht maximal 9 Grad, Wermelskirchen 10 und Eschweiler 14 Grad.
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2: Die Nachrichten mit Stefan Passler. Guten Abend. Bundesverteidigungsminister Pistorius ist in Kiew. Dort hat er Stellung genommen zu Äußerungen des russischen Präsidenten Putin über ein angeblich nahendes Ende des Ukraine-Kriegs und mögliche Verhandlungen. Pistorius sprach von einem Täuschungsmanöver, mit dem Putin von der eigenen Schwäche ablenken wolle.
3: Ich wünsche mir genauso wie alle Menschen in der Ukraine nicht sehnlicher als hier ein schnelles Ende des Krieges. Aber es muss ein gerechtes, ein dauerndes, ein anhaltender Frieden sein. Und Wladimir Putin hat es in der Hand. Er muss nicht in Nebensätzen sagen, er glaube an ein schnelles Ende oder ein baldiges Ende des Krieges. Er hat es ja in der Hand, diesen Krieg zu beenden. Er ist ja der Einzige, der es alleine in der Hand hat.
2: Pistorius hat angekündigt, dass Deutschland und die Ukraine gemeinsam Drohnen mit 1500 Kilometern Reichweite entwickeln werden. Von der Ukraine könne man in Sachen Drohnen viel lernen. Griechenland geht gegen Massentourismus vor. Die Zahl der Urlauber soll in Zukunft nicht mehr so schnell steigen, vor allem in bestimmten Regionen. Tim Esselmann, WDR aktuell.
4: Grundsätzlich leben einige Regionen in dem Land zwar fast nur vom Tourismus, aber vor allem Inseln wie Santorini, Mykonos oder Rhodos sind im Hochsommer überfüllt. Letztes Jahr kamen laut offiziellen Angaben 38 Millionen Touris nach Griechenland, so viele wie noch nie. Die Tourismusministerin will jetzt unter anderem strengere Regeln für die Hotspots, insbesondere beim Bauen. Neue Hotels sollen nur noch höchstens 100 Betten haben. Außerdem gibt's neue Abstandsregeln an den Küsten, um die Natur zu schützen. Tourismus ist nicht nur in Griechenland ein Problem. Zum Beispiel auf den spanischen Kanaren gibt es immer wieder Protest. Der Massentourismus sorge für Wohnraummangel und Umweltprobleme.
2: Weitere Meldungen im Überblick. Nach dem Ausbruch des tödlichen Hunter-Virus auf dem Kreuzfahrtschiff Hondius sind 4 deutsche Passagiere auf dem Weg in ihre jeweiligen Bundesländer. Wahrscheinlich können sie zu Hause in Quarantäne. Wie das Bundesgesundheitsministerium bekannt gab, haben alle 4 bisher keine Symptome. Die Europäische Union verhängt weitere Strafen gegen Russland wegen der Verschleppung tausender ukrainischer Kinder. Unter anderem wird bestimmten Personen die Einreise in die EU verboten und Geld mehrerer Organisationen wird beschlagnahmt. Nach Schätzungen der EU wurden seit Beginn des Krieges 20.000 ukrainische Kinder nach Russland verschleppt. Viele wurden demnach zur Adoption freigegeben. In Hamburg haben Spezialkräfte der Polizei einen 17-Jährigen festgenommen, weil er einen Sprengstoffanschlag vorbereitet haben soll. Mögliche Ziele seien ein Einkaufszentrum oder eine Polizeiwache gewesen. Den Ermittlern zufolge soll der Verdächtige Symbole der islamistischen Terrororganisation IS verwendet haben. In Nordrhein-Westfalen hat es heute Urteile zu Abrechnungen von Corona-Testzentren gegeben. Das Kölner Landgericht verurteilte einen Betreiber wegen Betrugs zu 3 Jahren Haft. Er muss 1,6 Millionen Euro zahlen. Und das Verwaltungsgericht Düsseldorf verurteilte eine Testzentrenbetreiberin dazu, mehr als 4 Millionen Euro wegen fehlender Nachweise zurückzuzahlen.
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2: Das Planetarium in Münster gehört jetzt zu den Top 10 weltweit und zwar dank einer umfassenden Modernisierung. Was neu ist, weiß Marco Poltronieri, WDR Münster.
5: Das Planetarium hat eines der besten Projektionssysteme bekommen, das momentan auf dem Markt ist. Heißt für Besucher, die Reise ins Weltall wird intensiver als bisher. Die Bildqualität, die hat sich nochmal deutlich verbessert. Das hat natürlich seinen Preis. Der Landschaftsverband Westfalen-Lippe hat dafür 2,4 Millionen Euro investiert. Am Donnerstag wird das Planetarium wieder eröffnet. Den ganzen Tag über wird es dann Shows geben mit spannenden Reisen ins Universum.
2: Das war WDR aktuell.
0: Hallo auf den Straßen, hier ist WDR 4 mit der Verkehrslage und den 2 letzten verbliebenen Meldungen an diesem Montagabend. A2 Dortmund Richtung Oberhausen zwischen Dreieck Bottrop und Oberhausen Königshardt mehr als 20 Minuten plus. Da gibt's 4 Kilometer Stau wegen Bergungsarbeiten. Und A46 Düsseldorf Richtung Wuppertal zwischen Hahn West und Wuppertal Kronenberg etwa 10 Minuten plus. Nach einem Unfall gibt's dort 3 Kilometer Stau. 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
0: Mit Jürgen Mayer, und das war eben wirklich kein Scherz mit dem Schnee oder Schneeregen oberhalb von 500 Metern heute Nacht. Ich frage mich nur, was ist da jetzt kaputt? Unser Kalender oder das Wetter?
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0: Hier ist wieder 4 und Neil Diamond. Das ist ein Lieferant für garantierte Klassiker wie diesen hier. Oder diesen hier. Das ist auch von ihm. Oder Sang Song Blue. Und natürlich Beautiful Noise. All das ist Neil Diamond. Der Mann hat wirklich Popgeschichte geschrieben, hat 130 Millionen Alben rausgebracht und vor 8 Jahren hat er seine Parkinson-Erkrankung öffentlich gemacht und sich von der Bühne verabschiedet. Keine Bühne heißt allerdings nicht automatisch auch keine neue Musik. Im Gegenteil. Neil Diamond hat gerade ein ganz neues Album vorgelegt. Wild at Heart heißt es und so klingt es.
1: One side of me is warm and quiet. Ein überraschendes, aber logisches Comeback. Nach seinem Konzert aus wegen Parkinson kündigte Neil Diamond an, weiter neue Songs aufzunehmen.
2: Clock is ticking. I've got to do them quick.
1: Die Zeit drängt. Im Alter wird sie knapp. Wild at Heart ist ein spätes Werk, spürbar, aber ohne Müdigkeit. Ein ruhiger Rückblick ohne Nostalgie.
3: 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Wild at Heart.
1: Der Titelsong Wild at Heart setzt den Ton. Kein Überschwang, eher trotzig behauptete Lebendigkeit. Diamonds Stimme rau, brüchig und gerade dadurch glaubwürdig. Die zurückhaltenden Arrangements von Rick Rubin geben dem Text Raum. Rubin hatte bereits die letzten beiden Diamond-Alben produziert und auch mit Johnny Cash gearbeitet. Weniger auffällig, doch mit enormer Nachwirkung ist auch The Secret You.
4: Talking about The Secret You.
1: Der rätselhafteste Moment des Albums bleibt zwischen Andeutung und Offenbarung. Gerade durch seine Unbestimmtheit ein stiller Höhepunkt.
2: I work very intensely and very hard, without the stress, without the pressure.
1: Er arbeite sehr intensiv, jedoch ohne Stress oder Druck. Das zeigt Neil Diamond in You're My Favorite Song. Eine erstaunlich zarte Liebeserklärung, die sich ihrer eigenen Einfachheit bewusst ist.
4: And on the top 10 of my life, you're my favorite song.
1: Neil Diamond, ein Künstler, der nichts mehr beweisen muss und gerade deshalb den Mut hat, schlicht zu sein.
2: Pretty quietly, country, folk feels.
1: Wild at Heart ist ein leises, nachdenkliches Werk mit Country- und Folk-Feeling. Diamond gelingt es, das Alter nicht als Verlust, sondern als Chance zu begreifen. Seine Stimme erzählt Geschichten, die weniger von großen Gesten leben als von feinen Rissen. Und gerade darin liegt ihre Schönheit.
0: Wild at Heart, das neue Album von Neil Diamond. Thomas Steinberg aus der WDR 4 Musikredaktion hat's uns vorgestellt. Und jetzt hören wir natürlich den Titelsong daraus. Wild at Heart.
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8 Jahre nachdem er seine Parkinson-Erkrankung öffentlich gemacht hat, hat Neil Diamond ein neues Album rausgebracht. Das war der Titelsong daraus, Wild at Heart. Hier ist WDR 4, Montagabend.

0: Minna hat nur geträumt. Und wir träumen vom besseren Wetter, aber da können wir jetzt auch nichts machen. In der Nacht gibt's weiter Schauer, besonders Westfalen wird morgen früh dann vom Regen betroffen sein. Oberhalb von 500 Metern fällt sogar Schneeregen oder Schnee. Das Ganze bei plus 5 bis minus 1 Grad in dieser Nacht. Morgen gibt's einen windigen Mix aus vielen Wolken, wenig Sonnenschein und auch da gibt's gelegentlich Schauer. Es bleibt weiterhin ziemlich kühl. Bad Berleburg erreicht maximal 8 Grad, Remscheid 11 und Bedburg 13 Grad. Hallo, auf die Straßen, WDR 4 mit der Verkehrslage und zwei Meldungen. A1 Dortmund Richtung Köln, zwischen Schwerte und dem Westhofener Kreuz, etwa 10 Minuten plus. Da gibt's 2 Kilometer Stau. Nach einem Unfall ist da nur ein Fahrstreifen frei. Und A2 Dortmund Richtung Oberhausen, zwischen dem Dreieck Bottrop und Oberhausen-Königshardt, etwa 10 Minuten plus und 3 Kilometer Stau wegen Bergungsarbeiten. 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WDR 4 ist hier Montagabend. Und ich bin Jürgen Mayer.
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0: Hier ist wieder vier. Eine Woche Katharina Theole, eine Woche Bastian Bender im Wechsel. So läuft das hier im schönen Morgen bei WDR 4. Und das gilt auch bei unserer Geburtstagsaktion zum 80. Geburtstag von Nordrhein-Westfalen.
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0: 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Das hat geklappt. 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

Michael Jackson. Und bietet bei WDR 4, das hier ist ein Klassiker von den Animals, das House of the Rising Sun. Und die Meinungen gehen auseinander, ob es sich bei diesem Haus um ein ehrenwertes oder nicht ganz so ehrenwertes Haus gehandelt hat damals.

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0: Stones und Angie. Das Wetter in Nordrhein-Westfalen, schön ist es nicht, aber wenn die Eisheiligen hier das Kommando übernehmen, wie soll es da anders werden? Heute Nacht gibt es weiter einzelne Schauer, zum Morgen hin wird es besonders in Westfalen nass und oberhalb von 500 Metern fällt Schneeregen oder sogar Schnee bei plus 5 bis minus 1 Grad. Morgen ein windiger Mix aus vielen Wolken, wenig Sonne, gelegentliche Schauer und es bleibt weiterhin kühl. Bad Münstereifel kommt gerade mal auf 10 Grad, Aalen auf 12 und Langenfeld auf 13 Grad.
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2: Die Nachrichten mit Stefan Pössl. Guten Abend. Viele Unternehmen in Deutschland haben offenbar die Sorge, pleite zu gehen. Nach einer Umfrage des IFO-Instituts sieht jede 12. Firma ihre Existenz bedroht. Besonders kritisch ist die Lage demnach im Einzelhandel und in der Gastronomie. Claudia Wehrle für WDR aktuell.
3: Wenn man den Blick etwas weitet, branchenübergreifend sind es fehlende Aufträge, die vielen Unternehmen zu schaffen machen, aber auch steigende Betriebs- und Energiekosten und zunehmende bürokratische Anforderungen. Viele Betriebe berichten auch deshalb von zunehmenden Liquiditätsengpässen, weil ihre Kunden sparen oder weil sie insolvent werden. Unternehmensberater warnen, viele Betriebe würden viel zu spät reagieren. Dabei könnten Insolvenzen häufig vermieden werden, wenn sich die Verantwortlichen frühzeitiger und konsequenter mit diesen Themen befasst hätten.
2: Bundesverteidigungsminister Pistorius ist skeptisch, was Äußerungen des russischen Präsidenten Putin zu neuen Friedensverhandlungen und einem nahen Kriegsende angeht. Er sprach bei einem Besuch in Kiew in der Ukraine von einem möglichen Täuschungsmanöver. Russlands Präsident hatte vorgeschlagen, dass Altkanzler Schröder vermittelt. Vier deutsche Passagiere vom Kreuzfahrtschiff Hondius sind wieder zurück in ihren Heimatorten. Sie hatten die Hondius am Wochenende auf Teneriffa verlassen müssen und wurden zunächst in die Uniklinik nach Frankfurt gebracht. Alle vier hatten keine Symptome, müssen aber sicherheitshalber in Quarantäne. Auf der Hondius waren im April 3 Menschen an den Folgen des Hunter-Virus gestorben. In London soll nächstes Jahr das erste offizielle Beatles-Museum eröffnen. Wie Paul McCartney mitteilte, soll es in das Gebäude kommen, in dem die Band ihr letztes Album aufnahm und auf dessen Dach sie ihr letztes Konzert spielte.
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2: In Düsseldorf haben die Veranstalter das Programm zum diesjährigen Japan-Tag vorgestellt. In knapp 2 Wochen gibt es entlang des Rheinufers wieder jede Menge Musik, Kultur und japanisches Lebensgefühl. Doro Blome-Müller, WDR Düsseldorf.
4: Traditionelles Highlight des Japan-Tages ist das große Feuerwerk. In diesem Jahr gibt es rund 25 Minuten Lichtkompositionen unter dem Motto What a Wonderful World. Ein Feuerwerk voller Lebensfreude. Wie immer mit großem Sicherheitsabstand zum Publikum und wie immer wird es im WDR übertragen. Auf verschiedenen Bühnen demonstrieren Vereine ihre Sportarten und Tänze. Als Hauptact wurde die Gruppe Mikage Project eingeladen. 3 Musiker, die traditionelle japanische Volkslieder mit modernen Arrangements kombinieren.
2: Das war WDR aktuell.
0: Hallo auf die Straßen, hier ist wieder 4 mit der Verkehrslage und einer Meldung A2 Dortmund Richtung Oberhausen zwischen Dreieck Bottrop und Oberhausen-Königshardt. Etwa 10 Minuten plus, da gibt es zurzeit 2 Kilometer Stau wegen Bergungsarbeiten. Alle Staus können Sie jederzeit nachlesen, das geht in der WDR 4 App und auf wdr4.de und wir wünschen Ihnen weiterhin gute Fahrt.
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0: Mit Jürgen Mayer Zeit für unnützes Wissen am Abend, falls Sie sich also noch am Abend mit irgendwelchen Menschen treffen sollten, in der Kneipe, bei der Chorprobe oder auch morgen früh auf der Arbeit. Ich munitioniere Sie um kurz nach 8 immer ja gerne mit richtigem Angeberwissen. Jetzt kommt das, da werden Sie vermutlich staunen, ein Maiskolben hat im Schnitt 800 Körner in 16 verschiedenen Reihen. Können Sie gerne beim Nachbarschaftsgrillen mal nachzählen.
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0: 13 nach 8, Zeit für unseren 80er nach 8. Der kommt heute von Samantha Fox. Touch Me aus dem Jahr 86. Bis zu diesem Zeitpunkt hatte man Samantha Fox ja vor allen Dingen mit ganz wenig Sachen an von Seite 3 von englischer Boulevardzeitung gekannt. Sie war ein Pin-Up-Girl. Aber allen Unkenrufen zu trotz war sie auch als Sängerin ziemlich erfolgreich mit dem Song Touch Me. In den 80ern war das kein Text zum Aufregen und passte für Samantha Fox exakt ins Konzept rein.
1: Yeah, I sounded good, I looked good and I had a personality, so I guess it was a good package.
0: Ihr Erfolgsrezept war, sagt Samantha Fox, dass sie eine gute Stimme hatte, gut aussah und eine eigene Persönlichkeit hatte. Also quasi ein Rundum-Paket. Und das hat damals tatsächlich funktioniert. Touch Me war die erste Single von ihr und direkt Platz 4 in Deutschland und den USA. Platz 3 in Großbritannien. Unser 80er nach 8 bei WDR 4, Samantha Fox. Touch Me.

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0: REO Speedwagon Can't Fight This Feeling, eine wunderschöne Ballade. Wir schauen aufs Wetter. Mamertus ist heute der erste Eisheilige, hat man auch deutlich gemerkt. Auch in der Nacht folgen einzelne Schauer. Und zum Morgen hin wird es besonders in Westfalen nass. Oberhalb von 500 Metern fällt sogar Schnee oder Schneeregen. Bei plus 5 bis minus 1 Grad macht der Eisheilige seinem Namen alle Ehre. Morgen, wenn Pankratius dran ist, wird es aber auch nicht viel besser. Da gibt es einen windigen Mix aus vielen Wolken, wenig Sonnenschein und gelegentlichen Schauern. Und es bleibt weiterhin kühl. Schleiden schafft höchstens 10 Grad, Hattingen 12 und Köln 14 Grad. Hallo auf die Straßen, hier ist WDR 4, die Verkehrslage mit einer Meldung. A2 Oberhausen Richtung Dortmund zwischen Kreuz Oberhausen und Oberhausen-Königshardt. 10 Minuten plus wegen 2 Kilometern Stau. Alle Staus können Sie jederzeit nachlesen in der WDR 4 App und auch auf wdr4.de. Ich bin Jürgen Mayer, schönen guten Abend.
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Christopher Cross, Ride Like the Wind, ein Klassiker, Ende der 70er, hat uns durch die halben 80er begleitet. WDR 4 ist hier am Montagabend. Einmal zu den Sternen und gleich wieder zurück, das können Sie direkt um Ecke haben, und zwar jetzt auf Weltklasse-Niveau. Und das ist wirklich die gute Nachricht des Tages an diesem Montag. Das Planetarium in Münster, das gehört jetzt zu den Top 10 dieser Welt. Es hat eine riesengroße Modernisierung gegeben. Das Planetarium hat eines der besten Projektionssysteme bekommen, das es momentan überhaupt auf dem Markt gibt. Also ein System, mit dem dieses Sternenzelt an den Himmel geworfen wird, heißt für uns Besucher, die Reise ins Weltall, die fühlt sich jetzt noch echter an als vorher. Die Bildqualität ist nochmal deutlich besser geworden. 3 Wochen hatte das Planetarium in Münster wegen der Modernisierung geschlossen. Aber diesen Donnerstag macht's wieder auf. Am Vatertag ist die Himmelfahrt Feiertag. Und dann ist es den ganzen Tag über geöffnet mit Shows und natürlich Reisen ins Universum. WDR 4 ist hier.

Wieder für Montagabend. Ich habe jetzt nicht nur für Sie nochmal Phil Collins, sondern auch Bob Marley mit seiner Widerstandshymne Get Up, Stand Up, hat er zusammen mit seinem alten Kumpel von den Wailers, Peter Tosh, geschrieben in den 70ern. Mein Name ist Jürgen Mayer. Ich wünsche noch einen entspannten Montagabend. Ziehen Sie sich warm an. Es ist ganz schön frisch draußen.

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1: Die Nachrichten mit Stefan Passler. Guten Abend. 4 deutsche Passagiere vom Kreuzfahrtschiff Hondius sind wieder zurück in ihren Heimatorten. Tests auf das Hunter-Virus waren bislang negativ. Alle 4 haben nach Angaben von Medizinern keine Symptome. Auf der Hondius waren im April 3 Menschen an den Folgen des Virus gestorben. Aus Frankfurt Riccardo Mastrocola für WDR aktuell.
2: Eigentlich wollte man in Frankfurt noch auf die Ergebnisse von Labortests warten, bevor sie weiterreisen, aber noch gäbe es diese Testergebnisse nicht, so der Leiter der Isolierstation in der Frankfurter Uniklinik, Timo Wolf. Allerdings waren schon in den Niederlanden Untersuchungen gemacht worden. Die 4 Passagiere sind nach Berlin, Baden-Württemberg, Bayern und Sachsen gebracht worden, wo die örtlichen Gesundheitsämter zuständig sind und über Ort und Dauer der weiteren Quarantäne entscheiden.
1: Der Rüstungskonzern Rheinmetall und die Deutsche Telekom wollen gemeinsam einen Abwehrschirm gegen Drohnen und Sabotage entwickeln. Ziel sei es, Städte und kritische Infrastruktur in Deutschland zu schützen. Unter den Schutzschirm sollten unter anderem Flughäfen, Kraftwerke, Häfen und militärische Einrichtungen. Wann es soweit sein könnte, ist noch unklar. Die ChatGPT-Firma OpenAI ist in den USA verklagt worden wegen eines Schusswaffenangriffs. Die Witwe eines Opfers sagt, der Schütze habe von dem KI-Chatbot Ratschläge für die Tat bekommen. Es hätte einen Schutzmechanismus geben müssen, durch den die Polizei hätte informiert werden können. OpenAI dagegen erklärt, das Programm habe lediglich öffentlich zugängliche Informationen geliefert. Auf dem Oktoberfest in München sind sogenannte Champagnerduschen in Zukunft verboten. Der Stadtrat hat das entschieden und damit begründet, dass das Verspritzen von Champagner in die Menschenmenge Lebensmittelverschwendung sei. Das Oktoberfest in München gilt als das größte Volksfest der Welt und eröffnet in gut 4 Monaten.
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1: An einer Autobahntankstelle in Haltern am See ist der Diesel gerade ungewöhnlich günstig. Das ist aber keine Absicht, sondern nach WDR-Informationen ein Fehler des beliefernden Konzerns. Und der kann erst morgen Mittag korrigiert werden. Aus Haltern Markus Holtrichter für WDR aktuell.
3: Die Nachricht hatte sich über eine lokale Facebook-Gruppe schnell verbreitet. Im Laufe des Abends kamen immer mehr Menschen aus der Nähe zum Tanken auf die Autobahn. Da ist es sonst eigentlich viel teurer. Am Abend aber kostete der Liter Diesel hier nur 1,85 Euro und damit mindestens 10 Cent weniger als anderswo. Und weil die Preise nur noch einmal am Tag erhöht werden dürfen, bleibt es zunächst so, wohl bis die Vorräte aufgebraucht sind.
1: Das war WDR aktuell. Das Wetter in Nordrhein-Westfalen. In der Nacht noch Schauer, später besonders in Westfalen Regen, oberhalb von 500 Metern auch Schneeregen oder Schnee. Plus 5 bis minus 1 Grad. Morgen windig, viele Wolken, gelegentlich Sonne und ein paar Schauer. In Olpe maximal 10 Grad, in Aalen bis 12 und in Dormagen maximal 13 Grad. Die Zeit, es ist 21.03 Uhr.
4: Hier ist der Verkehrsservice für den ARD-Abend. A2 Oberhausen Richtung Dortmund. Zwischen dem Kreuz Oberhausen und Oberhausen-Königshaar 2 Kilometer Stau. Das kostet Sie 10 Minuten mehr Zeit. Und A4 Frankfurt Richtung Dresden. Die Auffahrt Magdala ist wegen der Nachtbaustelle gesperrt. Und die A4 Dresden Richtung Görlitz. Die Abfahrt Dresden Flughafen ist wegen Bauarbeiten bis morgen früh circa um 5 Uhr gesperrt. Und die A28 Oldenburg Richtung Leer ist zwischen Westerstede West und Arden-Remels wegen Bergungsarbeiten gesperrt. Die Umleitungsstrecken sind hier überlastet. Bitte umfahren Sie das Gebiet weiträumig. Und die A59 Düsseldorf Richtung Köln ist zwischen dem Dreieck Monheim Süd und dem Kreuz Leverkusen West wegen Arbeiten an der Leverkusener Brücke bis zum 20. Mai gesperrt.
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4: Heute Abend aus Erfurt mit Christiane Weber und wir machen uns einen schönen Abend mit guten Songs und beamen uns jetzt zurück in die 90er Jahre, als die Backstreet Boys für uns getanzt haben und wir konnten nicht widerstehen. So waren wir doch. Yeah,

so schön sanft singen. Rod Stewart, I don't want to talk about it, hier am ARD-Abend. Ich bin mir sicher, es hören jetzt im Moment auch ganz viele Herbert Grönemeyer-Fans zu hier am ARD-Abend. Und die haben sicher schon in der Mediathek die Grönemeyer-Doku Alles bleibt anders gesehen. Das ist wirklich ein inspirierendes Porträt zu seinem 70. Geburtstag. Prominente wie Anke Engelke reden mit ihm über sein Leben und er erzählt auch ganz offen von seinen sehr, sehr schwierigen Zeiten, als zum Beispiel sein Bruder und seine Frau kurz hintereinander gestorben sind. Aber es gibt natürlich zwischendurch auch ganz viel Musik und es ist faszinierend, was passiert, wenn Herbert Grönemeyer auf der Bühne steht, sich total verausgabt, tanzt und singt und dann noch mehr tanzt und wenn er in Bochum, im Stadion Bochum singt. Also da muss ich nur dran denken und ich bekomme irgendwie schon Gänsehaut. Man muss wirklich, finde ich, ein Herz aus Stein haben, wenn einen das nicht berührt. Live im Stadion ist natürlich noch besser, aber Bochum im ARD-Abend ist auch schon sehr gut.

Lucky Riding Every Time We Touch hier am ARD-Abend. Und es ist frisch geworden, mitten im Mai. Das ist eine Punktlandung für die Eisheiligen. Traditionell gilt ja die Woche vom 11. bis zum 15. Mai als die Zeit der Eisheiligen. Es sind also die letzten Frostnächte des Jahres möglich, bevor der Frühling dann endgültig übernimmt. Die Eisheiligen, die haben auch noch andere schöne Namen. Gestrenge Herren habe ich gerade gelesen oder einfach nur Eismänner. Und nicht nur Hobbygärtner, wenn sie einer sind, dann wissen sie das. Sie sollten ihre empfindlichen Pflanzen vor den Eisheiligen nicht ins Freie stellen. Und auch alle anderen, sag ich jetzt mal, sollten ihre dicken Pullis und Wintermäntel noch nicht komplett nach hinten packen im Schrank. Also so wie ich das gemacht habe. Also ich war sehr optimistisch in der letzten Woche. Und die Betty aus Potsdam hat klamottenmäßig auch schon auf Winter umgestellt, behält aber immer noch mindestens einen dicken Pullover in erreichbarer Reserve. Das ist natürlich sehr, sehr clever, Betty. Wie ist das bei Ihnen? Sind Sie kleidermäßig auch schon komplett auf Frühling eingestellt? Sie können noch anrufen bei uns und uns davon erzählen, ob Sie schon umgeräumt haben irgendwie von Winter auf Sommer. 0800 80 80 110. Das ist unsere Nummer, immer hier erreichbar im ARD-Abend.

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5: 20:31 Hier ist der Verkehrsservice für den ARD-Abend. Erstmal gleich mit einem Falschfahrer. Achtung, Falschfahrer auf der B172A Pirna Dresden. Zwischen der A17 und Pirna Koppitz ist ein Falschfahrer unterwegs. Bitte fahren Sie äußerst rechts, überholen Sie nicht und wir geben Ihnen dann Bescheid, wenn die Gefahr vorüber ist. Ich sag's nochmal, Falschfahrer auf der B172A Pirna Dresden zwischen der A17 und Pirna Koppitz ist ein Falschfahrer unterwegs. A4 Dresden Richtung Görlitz. Die Abfahrt Dresden Flughafen ist wegen einer Nachtbaustelle bis ca. 5 Uhr gesperrt. Und die A28 Oldenburg Richtung Leer ist zwischen Westerstede West und Apen-Remels wegen Bergungsarbeiten gesperrt. Die A59 Düsseldorf Richtung Köln ist zwischen dem Dreieck Monheim Süd und dem Kreuz Leverkusen West wegen Arbeiten an der Leverkusener Brücke bis zum 20. Mai gesperrt. Und damit wünsche ich Ihnen weiterhin gute Fahrt durch den Abend.

Hat er nicht schon eine sensationelle Stimme, Joe Cocker? First We Take Manhattan im ARD-Abend, 21:40. Hier ist jetzt nochmal der Verkehrsservice für den ARD-Abend wegen des Falschfahrers. Ich sag's nochmal, Achtung, da ist ein Falschfahrer unterwegs. Auf der B172A Pirna Dresden zwischen der A17 und Pirna Kopitz ist ein Falschfahrer unterwegs. Bitte fahren Sie äußerst rechts und überholen Sie bitte nicht. Wir geben Ihnen Bescheid, wenn die Gefahr vorüber ist. Der Rainer aus Markleberg hat uns geschrieben an ard-abend@mdr.de und er versteht überhaupt nicht, warum anscheinend vor allem Frauen ihre Kleider und Schuhe von Winter auf Sommer umräumen müssen. Er muss das nicht, er hat einfach nicht so viel davon. Ja, Rainer, ich weiß, wir könnten das Leben auch viel minimalistischer angehen. Das würde Zeit und Geld sparen, würde halt nicht so gut aussehen. Und Herr Kühn aus Herne erinnert daran, dass es sowieso noch mal so richtig kalt werden kann nach den Eisheiligen, denn nach der kalten Sophie folgt bekanntlich noch die Schafskälte und die Pullover und die langen Hosen sollten wir am besten noch nicht so weit wegpacken. Ja, hätte ich das mal früher gewusst. Dankeschön, Herr Kühn. Und jetzt hören wir ABBA im ARD-Abend mit SOS.

Don Johnson kann auch so schön singen. Er war ja auch der gut aussehende Johnny Crockett in der Fernsehserie Miami Vice. Und er war so durch und durch 80er. Also die Outfits, die bunten Jackets mit Schulterpolster, die Buntfaltenhose, die Sonnenbrillen. Nicht zu vergessen die blonden Strähnchen im Haar. Es war einfach wunderbar. Und jetzt kommen wir im ARD-Abend zu Robbie Williams. Und Robbie Williams hat ja gestern zum Muttertag ein Foto gepostet von seiner Mama zusammen mit seiner Frau Ada. Und da hat er über seine Mutter geschrieben, sie sei ein bester Freund, sein Fels in der Brandung, seine beste Ratgeberin und seine Inspiration. Also da hat sich die Mama von Robbie Williams aber sicher gefreut. Hier ist er mit Go Gentler.

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1: Die Nachrichten mit Stefan Possel. Guten Abend. Deutschland will gemeinsam mit der Ukraine unbemannte Drohnen entwickeln. Verteidigungsminister Pistorius sagte bei einem Besuch, man könne von den Erfahrungen der Ukraine im Krieg gegen Russland profitieren. Rebecca Barth, WDR Kiew.
2: Die rasante technologische Entwicklung ukrainischer Rüstungsproduzenten im Bereich unbemannter Systeme habe mittlerweile einen sichtbaren Effekt auf dem Schlachtfeld, betont der deutsche Verteidigungsminister. Nach unterschiedlichen Schätzungen erleidet die russische Armee aktuell die größten Verluste seit Beginn der Vollinvasion vor mehr als 4 Jahren. Experten gehen davon aus, dass die Ukraine die personelle Überlegenheit der russischen Truppen mittels Drohnen an vielen Frontabschnitten ausgleichen könne.
1: Die Evakuierung des von einem tödlichen Hunter-Virus-Ausbruch betroffenen Kreuzfahrtschiff Hondius auf Teneriffa ist abgeschlossen. Die letzten 27 Menschen, die das Schiff verlassen sollten, sind von Bord. 4 deutsche Passagiere sind inzwischen wieder zurück in ihren Heimatorten. Alle 4 hatten keine Symptome, müssen aber sicherheitshalber in Quarantäne. Der Deutsche Gewerkschaftsbund hat mehr Respekt für die Arbeitnehmerinnen und Arbeitnehmer gefordert. Beim Bundeskongress in Berlin sagte die DGB-Vorsitzende Fahimi, die Menschen seien fleißig, zuverlässig und engagiert. Reformen dürften nicht als groß gelten, wenn sie möglichst schmerzhaft für viele seien. Fahimi ist für 4 Jahre wiedergewählt worden mit 96%. Beim Absturz eines Kleinflugzeugs in Namibia sind 3 deutsche Touristen sowie der Pilot der Maschine ums Leben gekommen. Bei den Passagieren handelt es sich um die langjährige Geschäftsführerin der Dieter-Schwarz-Stiftung Silke Lohmiller und ihre Familie. Zur Schwarz-Unternehmensgruppe gehören unter anderem Lidl und Kaufland.
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1: In Ennepetal wird derzeit untersucht, ob das Klima in einer Höhle beim Entspannen helfen kann. Die Forscherinnen und Forscher legen ihren Fokus dabei auf Stressbewältigung und Hilfe bei Schlafstörungen. Oliver Koch für WDR aktuell.
3: 3 Wochen lang verbringen die Teilnehmenden jeweils 2 Stunden in der Kluterthöhle, die schon für ihre heilende Wirkung auf Atemwege bekannt ist. Die Ruhe führe dazu, dass die Menschen entspannen und ruhig und tiefer atmen, so die Forscher. Das können die Teilnehmenden dick eingemuckelt in der Dunkelheit. Die Studie zu möglichen Auswirkungen des Höhlenklimas läuft bundesweit an 5 Standorten. Die offiziellen Ergebnisse werden allerdings erst in etwa 2,5 Jahren erwartet.
1: Das war WDR aktuell. Das Wetter in Nordrhein-Westfalen? In der Nacht noch Schauer, später besonders in Westfalen Regen, oberhalb von 500 Metern auch Schneeregen oder Schnee. +5 bis -1 Grad. Morgen windig, viele Wolken, gelegentlich Sonne und ein paar Schauer. In Detmold maximal 11 Grad, in Dortmund +12 und in Düren maximal 13 Grad. Am Mittwoch teils windiges Schauerwetter mit vereinzelten kurzen Gewittern. Die Zeit, es ist 22.03 Uhr.
4: Und hier ist der Verkehrsservice für den ARD-Abend. Erstmal gleich mit einer Entwarnung für die B172A Pirna Dresden. Zwischen der A17 und Pirna Kopitz ist jetzt kein Falschfahrer mehr unterwegs. Sehr gut. A4 Dresden Richtung Görlitz. Die Abfahrt Dresden Flughafen ist wegen einer Nachtbaustelle bis circa 5 Uhr morgen früh gesperrt. Und die A28 Oldenburg Richtung Leer ist zwischen Westerstede West und Apen-Remels wegen Bergung Arbeiten gesperrt. Die A59 Düsseldorf Richtung Köln ist zwischen dem Dreieck Düsseldorf Süd und Monheim sowie zwischen dem Dreieck Monheim Süd und dem Kreuz Leverkusen West wegen Bauarbeiten gesperrt. Das war's auch schon. Und damit wünsche ich Ihnen weiterhin gute Fahrt durch den Abend.
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4: Christiane Weber vom MDR aus Erfurt und jetzt mit Queen, I Want to Break Free. Ich wünsche Ihnen einen sehr schönen Abend.

DJs mit Night Fever. Und ich finde, man kann ja sehr, sehr gut den ARD-Abend hören und nebenbei Sachen erledigen, ne? Weil die Musik ja einfach so schön ist. Steuerbelege sortieren, Nachrichten schreiben oder eben Winterklamotten ausmisten. Das geht ja eben mit Musik gleich viel besser. Und die Sabine aus Bergisch Gladbach hat sich bei uns gemeldet und sie hat hier 2 Stunden lang aufgeräumt heute Abend und ausgemistet, sich jetzt zufrieden auf ihr Sofa gesetzt und sie trinkt ein alkoholfreies Bier zusammen mit ihrem Mann Bernd, der als moralische Unterstützung den ganzen Abend mit dabei war. Das finde ich ja sehr schön. Wunderbar, Bernd. Solche Männer werden dringend gebraucht. Und Frau Finker aus Potsdam hat ihre warmen Sachen in der großen Tasche gesammelt und immer griffbereit, egal wie kalt oder warm es ist. Ja, das ist auch sehr praktisch, Frau Finker. Hier ist jetzt die Band Hart.

Adele mit Steig nicht aus. Was macht eigentlich Sängerin Adele? Also aktuell ist sie ziemlich zurückgezogen unterwegs nach dem Ende ihrer riesigen Las Vegas Residency Tour, kann man ja nicht sagen, sondern da war sie eben immer in Las Vegas für viele Konzerte. Und das ist ja auch schon eine Weile her. Ende 2024 war das. Aber danach hat sie sich dann weitgehend aus der Öffentlichkeit zurückgezogen und selbst gesagt, dass sie erstmal eine lange Pause von der Bühne machen will. Es gibt Berichte, dass sie wieder im Studio sein soll. Allerdings deutet vieles eher auf einen einzelnen neuen Song hin, vielleicht für einen Filmsoundtrack, also nicht direkt für ein neues Album. Dann gibt es auch noch Gerüchte, dass sie an ihrem Filmdebüt arbeitet, und zwar in einem Film von Regisseur Tom Ford, der heißt Cry to Heaven. Da könnte sie mitwirken, das ist aber noch nicht offiziell bestätigt. Ich kann jetzt ganz offiziell bestätigen, dass wir am ARD-Abend Adele hören werden mit Rolling in the Deep.

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2: 22 Uhr und 31 Minuten haben wir es und hier ist der Verkehrsservice für den ARD-Abend. Ist noch ein bisschen was los und zwar auf der A4 Dresden Richtung Görlitz. Da ist die Abfahrt Dresden Flughafen wegen einer Nachtbaustelle bis circa morgen früh um 5 gesperrt. Die A8 Luxemburg Richtung Saarbrücken ist zwischen Perlborg und Merzig-Wellingen wegen Bauarbeiten auch bis morgen früh um 5 gesperrt. Die A28 Oldenburg Richtung Leer ist zwischen Westerstedt Stede West und Abendremmels wegen Bergungsarbeiten gesperrt. Und Achtung, im Moment reingekommen eine Meldung wegen eines Falschfahrers. Da ist ein Falschfahrer auf der B55 Warstein-Olpe zwischen der A44 Auffahrt Erwitte, Anröchte und Warstein. Ist ein Falschfahrer unterwegs, bitte fahren Sie äußerst rechts und überholen Sie nicht. Wir geben Ihnen Bescheid, wenn die Gefahr vorüber ist. Ich sag's nochmal, Falschfahrer auf der B55 Warstein-Olpe zwischen der A44 Auffahrt Erwitte, Anröchte und Warstein ist ein Falschfahrer unterwegs. Und die A59 Düsseldorf Richtung Köln ist zwischen dem Dreieck Düsseldorf Süd und Monheim sowie zwischen dem Dreieck Monheim Süd und dem Kreuz Leverkusen West wegen Bauarbeiten gesperrt. Und die A270 Blumenthal-Ilpol ist zwischen Bremen-Blumenthal und Bremen-Wegesackhafen in beiden Richtungen nach einem Unfall gesperrt. A623 Saarbrücken Richtung Friedrichsthal, der Anschluss Sulzbach ist dort wegen einer Nachtbaustelle bis circa 5 Uhr morgen früh gesperrt. Und damit wünsche ich Ihnen weiterhin gute Fahrt durch den Abend und wir melden uns dann nochmal wegen des Falschfahrers.

Der Boss hier im ARD-Abend mit Human Touch, 22 Uhr und 38 Minuten haben wir es gleich. Hier ist nochmal die aktuelle Meldung aus dem Verkehrsservice für den ARD-Abend wegen des Falschfahrers. Auf der B55 Warstein-Olpe zwischen der A44 Auffahrt Erwitte Anreuchte und Warstein. Dort ist ein Falschfahrer unterwegs. Bitte fahren Sie äußerst rechts und überholen Sie nicht.

Opportunities im ARD Abend. Und der Jürgen aus Salzgitter hat sich über unsere Mail gemeldet und er hat geschrieben, also dass bei ihm zu Hause die Umstellung von Winter auf Sommer, was die Kleider angeht, ganz einfach ist, denn es gibt einen Drehschrank, also wie wir ihn auch in der Küche für Töpfe haben. Der ist aber 2 Meter hoch und da ist die Hälfte Sommer und die andere ist Winter. Und diesen Drehschrank hat der Jürgen aus Salzgitter auf Wunsch seiner Frau extra gebaut. Oh, ist das schön, wenn Männer die Wünsche ihrer Frauen erfüllen. Besser geht's ja gar nicht. In ARD-Abend kommen wir jetzt zu einer ganz tollen Künstlerin. Manchmal funktioniert es eben doch, an einer Castingshow teilzunehmen. Viele Gewinner sind ja ansonsten oft schnell vergessen. Bei Sängerin Kelly Clarkson ist es das Gegenteil. Sie hat schon 2002, so lange ist das schon her, die erste Staffel von American Idol gewonnen. Und es war ein echter Star geboren. Das liegt natürlich vor allem an ihrer Stimme. Die ist so kraftvoll und variabel, dass es wirklich einem den Atem rauben kann. Und das Tolle ist, sie singt nicht nur, sie sitzt mittlerweile selbst als Coach in der Castingshow The Voice und hat schon lange eine eigene Show, die Kelly Clarkson Show. Sie ist wirklich eine perfekte Gewinnerin. Because of you.

22:50 Uhr. Und hier ist nochmal der Verkehrsservice für den ARD-Abend. Ich muss Ihnen nochmal den Falschfahrer melden. Falschfahrer auf der B55 Warstein-Olpe zwischen der A44 Auffahrt Erwitte an Röchte und Warstein. Dort ist ein Falschfahrer immer noch unterwegs. Bitte fahren Sie äußerst rechts und überholen Sie nicht. Wir melden uns dann, wenn die Gefahr vorüber ist. Jetzt kommen wir hier zu Geburtstagskindern im ARD-Abend. Thomas Rühmann, den Schauspieler, den kennen Sie alle als Dr. Roland Heimann aus der Sachsenklinik natürlich. Er ist heute 71 Jahre alt geworden und in aller Freundschaft ist er wirklich eine sehr, sehr erfolgreiche ARD-Serie. Und Modedesigner Guido Maria Kretschmer ist heute 61 geworden. Den kennen Sie natürlich vor allem als Shopping Queen. Ein sehr unterhaltsames Fernsehen ist das. Sind also beide noch jünger als die drei noch singenden Mitglieder der Rolling Stones. Die haben 1965 schon Musik gemacht. Und was für tolle Musik. The Last Time, die Stones.

22 Uhr und 54 Minuten, 6 Minuten vor 23 Uhr. Hier ist jetzt nochmal der Verkehrsservice für den ARD-Abend. Jetzt mit einer Entwarnung. Wegen des Falschfahrers auf der B55 Warstein-Olpe ist kein Falschfahrer mehr unterwegs zwischen der A44 und Warstein. Ich bin Christiane Weber und ich wünsche Ihnen jetzt eine gute Nacht. Schlafen Sie gut, träumen Sie etwas Süßes und ganz wichtig, wenn Sie nicht schlafen können oder halt wach bleiben müssen, weil Sie arbeiten müssen, dann empfehle ich Ihnen die ARD-Hitnacht nach den 23 Uhr Nachrichten. Damit kommen Sie sehr, sehr gut durch die Nacht.

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1: Die Nachrichten mit Stefan Pössl. Guten Abend. Die Ermittlungen zu einem großen Cyberangriff auf die Computersysteme von Behörden in Südwestfalen sind eingestellt worden. Das hat die Staatsanwaltschaft für Cybercrime in Köln dem WDR gesagt. Warum die Ermittlungen eingestellt wurden, erzählt Heinz Krischer, WDR Siegen.
2: Weil die Cyber-Experten keinen Beschuldigten ausfindig machen konnten. Damals hatte sich eine Hackergruppe namens Akira für den Angriff verantwortlich gezeigt, aber wer dahinter steckt, das ist nicht gelungen herauszufinden. Es gäbe auch keine weiteren erfolgversprechenden Ermittlungsansätze, sagte mir der Sprecher der Cybercrime-Staatsanwaltschaft. Im Oktober 2023 waren Rechner der Südwestfalen-IT gehackt worden. Monatelang konnten Städte und Kreise in Südwestfalen nicht mit Computern arbeiten.
1: Bundesverteidigungsminister Pistorius ist skeptisch, was Äußerungen des russischen Präsidenten Putin zu neuen Friedensverhandlungen und einem nahenden Kriegsende angeht. Er sprach bei seinem Besuch in Kiew in der Ukraine von einem möglichen Täuschungsmanöver. Putin könne den Krieg jederzeit beenden. Russlands Präsident hatte vorgeschlagen, dass Altkanzler Schröder vermittelt. In Hamburg haben Spezialkräfte der Polizei einen 17-Jährigen festgenommen. Er soll einen Sprengstoffanschlag vorbereitet haben. Mögliche Ziele seien ein Einkaufszentrum oder eine Polizeiwache gewesen. Nach Angaben der Ermittler soll der Syrer durch die islamistische Terrormiliz IS zu den Plänen inspiriert worden sein. In London wird nächstes Jahr das erste offizielle Beatles-Museum eröffnet. Wie Paul McCartney mitteilte, soll es in das Gebäude kommen, in dem die Band ihr letztes Album aufnahm und auf dessen Dach sie ihr letztes Konzert spielte. In ihrer Heimatstadt Liverpool gibt es schon zwei Beatles-Museen, aber noch keins, das die Beatles-Firma Applecore lizenziert hat.
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1: In Brilon gibt es jetzt einen großen Ladepark für elektrische Lkw, Busse und Transporter. Laut den Betreibern soll er ein Angebot für Unternehmen in der gesamten Region sein. Sarah Mörchen, WDR aktuell.
3: Der Park ist nicht an einer Autobahnraststätte oder einem Autobahnkreuz gelegen, wie viele andere, sondern mitten in einem Briloner Gewerbegebiet. Davon sollen vor allem umliegende Unternehmen aus dem Hochsauerlandkreis profitieren. Auf der rund 15.000 Quadratmeter großen Fläche gibt es verschiedene Lademöglichkeiten. An speziellen Schnellladestationen mit bis zu 400 Kilowatt Leistung sollen Lkw laut Betreibern in weniger als einer Stunde aufgeladen werden können. Insgesamt stehen 18 Ladepunkte zur Verfügung.
1: Das Wetter in Nordrhein-Westfalen. In der Nacht noch Schauer, später besonders in Westfalen Regen, oberhalb von 500 Metern auch Schneeregen oder Schnee. Plus 5 bis minus 1 Grad. Morgen windig, viele Wolken, gelegentlich Sonne und ein paar Schauer. In Attendorn maximal 10 Grad, in Herford bis 12 und in Düsseldorf maximal 13 Grad. Am Mittwoch teils windiges Schauerwetter mit vereinzelten kurzen Gewittern. Das war WDR aktuell.
4: Und das ist der Verkehrsservice in der ARD-Hitnacht. Erstmal die Entwarnung zum einen auf der A44, Eisenach Kassel, kein Falschfahrer mehr zwischen Eschwege und Waldkappel. Und Entwarnung auf der B55, Warstein-Olpe, hier auch kein Falschfahrer mehr zwischen der A44, Erwitte-Anröchte und Warstein. Da kommen wir zu den Meldungen. Die A8 Luxemburg Richtung Saarlouis zwischen Perlborg und Merzig-Wellingen bis 5 Uhr in der Früh gesperrt. Die A28 Oldenburg Richtung Leer ist zwischen Westerstede-West und Apen-Remitz wegen Bergungsarbeiten gesperrt. Es staut sich. Umleistungsstrecken sind auch überlastet. Bitte umfahren Sie das Gebiet, wenn möglich, weiträumig. Die A60 Mainz Richtung Rüsselsheim ist zwischen Hechtsheim-West und Hechtsheim-Ost nach einem Unfall gesperrt. A70 Schweinfurt-Werneck Richtung Bamberg zwischen Bamberghafen und Bamberg wegen Bauarbeiten bis 6 Uhr morgens gesperrt. Und die A81 Singen-Stuttgart zwischen Herrenberg und Gärtringen wegen Wartungsarbeiten im Schönbuchtunnel bis 5 Uhr in der Früh gesperrt, beidseitig. Umleitung führt sie über die U36 und über die U45. Na da, gute Fahrt.
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4: Mit Markus Poschlott aus Magdeburg.

0: Das Big Yellow Taxi. Die Counting Crows und Vanessa Carlton in der ARD-Hitnacht. Und die geht jetzt ja richtig gut los. Viele Grüße erstmal aus Magdeburg ins ganze Land. Ja, es geht wirklich gut los, denn der Song, der jetzt kommt, ach, da habe ich eine große persönliche Erinnerung dran. 1994 auf der Bühne des Theaters in meiner Stadt, da wurde damals ein Talentewettbewerb veranstaltet. Und aus irgendeinem aberwitzigen Grund war ich Sänger in einer Band, die sich extra für diesen Abend gegründet hatte. Der Auftritt ging natürlich komplett schief, ich habe keinen einzigen Ton getroffen, aber wir hatten genug Freunde im Saal, die auch in der Pause nochmal losgelaufen sind, um andere Freunde und Nachbarn ins Theater zu holen, die dann wiederum für uns abgestimmt hatten. Und so gewannen wir dann tatsächlich den Publikumspreis dieses Talentwettbewerbs. Da waren mehr Stimmen im Korb, als Leute Eintrittskarten gekauft hatten. Irgendwie alles durcheinander. Und das für den schlechtesten Gesang, den diese Bühne jemals erlebt hatte. Und das bis zum heutigen Tag. Hier kommt das musikalische Jahr 1994 mit All for One. Hier ist I Swear.
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Billy Ocean, Get Out of My Dreams, Get Into My Car in der ARD. Hitnacht jetzt mit einem Song über einen Blick, den man offenbar niemals vergisst, nämlich Bette Davis Eyes von Kim Carnes aus dem Jahr 1981. Das Beste, die echte Hollywood-Legende Bette Davis fand den Song großartig und hat Kim Carnes sogar mal einen Brief dazu geschrieben. Hier ist die Nummer aus dem Jahr 1981.

0: Anna Maria Maria um 23:31. Oh, das ist er, das ist der Verkehrsfunk in der ARD-Hitnacht. Mit der A1 Lübeck-Hamburg zwischen dem Dreieck Hamburg-Südost und dem Dreieck Norderelbe. Stau in beiden Richtungen wegen eines Schwertransports. A8 Luxemburg Richtung Saarlouis zwischen Perlborg und Merzig-Wellingen bis 5 Uhr früh gesperrt. Die A28 Oldenburg Richtung Leer zwischen Westerstede West und Arpen-Remels wegen Bergungsarbeiten gesperrt. Umleitungsstrecken sind überlastet. Bitte umfahren Sie das Ganze weiträumig. Die A60 Mainz Richtung Rüsselsheim zwischen Hechtsheim West und Hechtsheim Ost nach einem Unfall Vollsperrung. Die A70 Schweinfurt-Werneck Richtung Bamberg zwischen Bamberg-Hafen und Bamberg wegen Bauarbeiten bis um 6 gesperrt. A81 Singen-Stuttgart zwischen Herrenberg und Gärtringen wegen Wartungsarbeiten im Tunnel bis um 5 Uhr in der Früh in beiden Richtungen gesperrt. Und die A99 München-Südwest Richtung München-Nord im Tunnel Allach. Der Tunnel ist nach Auslösung der Höhenkontrolle gesperrt. Das war's soweit. Ich wünsche eine gute Fahrt.
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0: Mit Markus Poschlott. Tachchen.

Das ist Andreas Burani mit Auf uns, heute hier in der ARD-Hitnacht am Tag der Zahnwurzeln. Diesen Tag gibt es tatsächlich. Ich wollte auch schon meinen Zahnarzt anrufen und ihm dazu zu gratulieren und ihm sagen, ey, heute ist übrigens Tag der Zahnwurzeln. Er war aber leider nicht da, er ist gerade im Urlaub, er ist auf Bora Bora.

Es ist 23.44 Uhr. Achtung, Autofahrer. Wir haben einen Falschfahrer auf der A70 Schweinfurt-Werneck-Bamberg. Zwischen Viere-Trunstadt und dem Kreuz Bamberg ein Falschfahrer. Fahren Sie äußerst rechts und überholen Sie mich. Obacht auf der A70 Schweinfurt-Werneck-Bamberg. Zwischen Viere-Trunstadt und dem Kreuz Bamberg ein Falschfahrer. Fahren Sie äußerst rechts, lassen Sie das Radio an. Wir melden, sobald die Gefahr vorüber ist.

Das ist die ARD Hit nach 23.48 Uhr und der Falschfahrer ist weiterhin unterwegs auf der A70 Schweinfurt-Werneck-Bamberg zwischen Fieret-Trunstadt und dem Kreuz Bamberg kommt Ihnen weiterhin der Falschfahrer entgegen. Bitte fahren Sie äußerst rechts und überholen Sie nicht. Wir melden, sobald die Gefahr vorüber ist, also unbedingt das Radio anlassen. Auch bei dem nächsten Song, Sign Your Name.

Das ist die ARD-Hit nach 23 Uhr und 53 ist es und damit geht dieser Montag, der 11. Mai, langsam zu Ende. Nicht bevor wir hier noch einen Song gespielt haben, den wir alle kennen, aber die wenigsten wissen, dass der Song eigentlich von Bono, von U2 geschrieben wurde, aber Tina Turner hat diesen Song gesungen und ihn zu einem Welthit gemacht, weil der Song Filmmusik war. GoldenEye. Hier ist das Jahr 95 mit James Bond Musik. Tina Turner.

0: 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Die Nachrichten mit David Rühl. Guten Abend. Die Evakuierung des von einem tödlichen Hunter-Virus-Ausbruch betroffenen Kreuzfahrtschiffs Handius auf der Nerefa ist abgeschlossen. Die letzten 27 Menschen, die das Schiff verlassen sollten, sind von Bord. Das Schiff nimmt nun Kurs auf Rotterdam. Julia Macher für WDR aktuell.
1: An Bord etwa 30 Crewmitglieder und der Leichnam einer deutschen Frau, einem der drei Todesopfer des Hunter-Virus-Ausbruchs an Bord des Kreuzfahrtschiffes. Unter hohen Sicherheitsvorkehrungen waren in den vergangenen zwei Tagen 122 Menschen von Bord gebracht und in ihre Herkunftsländer zurückgeflogen worden. Mehrere Teilnehmer der Kreuzfahrt wurden inzwischen positiv auf das Hunter-Virus getestet. Die Gefahr für die breite Öffentlichkeit stuft die Weltgesundheitsorganisation weiter als gering ein.
0: Der Hackerangriff auf die Südwestfalen-IT bleibt unaufgeklärt. Die zuständige Staatsanwaltschaft konnte nicht herausfinden, wer dahinter steckte. Bekannt hatte sich die Gruppe namens Akira. Im Herbst 2023 waren die Server zahlreicher Städte und Kommunen lahmgelegt worden. Erst nach 11 Monaten lief alles wieder reibungslos. Die ChatGPT-Firma OpenAI ist in den USA verklagt worden wegen eines Schusswaffenangriffs. Die Witwe eines Opfers sagt, der Schütze habe von dem KI-Chatbot Ratschläge für die Tat bekommen. Es hätte einen Schutzmechanismus geben müssen, durch den die Polizei hätte informiert werden können. OpenAI dagegen erklärte, das Programm habe lediglich öffentlich zugängliche Informationen geliefert. Griechenland geht gegen den sich ausweitenden Massentourismus vor. Die Regierung hat neue Regeln dazu vorgestellt. In besonders belasteten Regionen wie Rhodos, Kos oder Mykonos zum Beispiel dürfen neue Hotels maximal 100 Betten haben. Vergangenes Jahr waren fast 38 Millionen Touristen in Griechenland, so viele wie nie zuvor. Anwohner kritisieren das.
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0: Die Großbäckerei Lieken schließt Ende des Jahres ihr Werk in Essen. Davon sind rund 120 Beschäftigte betroffen. Daniel Kur, WDR Essen.
3: Nach außen starke Marken wie zum Beispiel Golden Toast. Im Betrieb aber sollen über 100 Menschen ihren Arbeitsplatz verlieren, kritisiert die Gewerkschaft Nahrung, Genuss, Gaststätten NGG die Entscheidung. Über die wurden die Beschäftigten am Freitag informiert. Die NGG wirft Lieken außerdem vor, die Schließung zu einem Zeitpunkt bekannt gegeben zu haben, an dem es in Essen gerade keinen gewählten Betriebsrat gebe. Lieken begründet die Entscheidung mit einem schwierigen Marktumfeld und zu hohen Energiekosten für das Werk.
0: Das Wetter in Nordrhein-Westfalen. Bis zum Morgen wird es besonders in Westfalen nass. Tagsüber gibt es dann eine windige Mischung aus vielen Wolken, gelegentlich Sonnenschein und ein paar Schauern. Dazu bleibt es weiter kühl. In Attendorn 10, Remscheid 11 und Bielefeld 12 Grad. Das war WDR aktuell.
4: Und das ist der Verkehrsservice in der ARD-Hitnacht. Achtung, der Falschfahrer auf der A70 Schweinfurt-Werneck-Bamberg ist weiterhin unterwegs. Zwischen Viere-Trunstadt und dem Kreuz Bamberg kommt Ihnen weiterhin der Falschfahrer entgegen. Es gilt weiterhin, fahren Sie bitte äußerst rechts und überholen Sie nicht. Wir melden, sobald die Gefahr vorüber ist, hier im Radio. So, dann schauen wir auf die A1 Lübeck-Hamburg. Zwischen Norderelbbrücke und dem Dreieck Norderelbe Stau in beiden Richtungen wegen eines Schwertransports. Die A2 Berlin Richtung Hannover zwischen Irxleben und Bornstedt, Vollsperrung nach Unfall. A3 Frankfurt Richtung Würzburg zwischen Würzburg-Kist und Würzburg-Heidlingsfeld nach einem LKW-Unfall, auch hier die Vollsperrung. A8 Luxemburg Richtung Saarlouis zwischen Perl-Borg und Merzig-Wellingen bis 5 Uhr in der Früh gesperrt. A28 Oldenburg Richtung Leer zwischen Westerstede-West und Apen-Remels wegen Bergungsarbeiten voraussichtlich bis 2 Uhr noch gesperrt. Die A70 Schweinfurt-Werneck Richtung Bamberg zwischen Bamberg-Hafen und Bamberg wegen Bauarbeiten bis 6 Uhr früh gesperrt. A81 Singen-Stuttgart zwischen Herrenberg und Gärtringen, Wartungsarbeiten im Tunnel, deswegen auch bis um 5 die Vollsperrung in beiden Richtungen. Ich wünsche eine gute Fahrt.
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4: Mit Markus Poschlott und besten Grüßen aus Magdeburg ins ganze Land. Jetzt mit Nick Kamen. I promised myself. Hallo am Dienstag, den 12.

Das ist die ARD-Hitnacht. 0.08 Uhr ist es und hier kommt die erste gute Nachricht an diesem Dienstagmorgen. Die A70 ist nämlich wieder frei. Schweinfurt-Werneck, Bamberg. Kein Falschfahrer mehr zwischen Viere-Thrunstadt und dem Kreuz Bamberg. Da haben Sie wieder freie Fahrt. Ihnen eine gute Fahrt durch diese Nacht.

Da denkst du schon, die Nummer von Nena ist vorbei, da gibt's ja nochmal richtig Gas. Irgendwie, irgendwo, irgendwann in der ARD. Hitnacht und heute Abend wird auch richtig Gas gegeben. An diesem Dienstagabend gibt's nämlich in Wien das erste Halbfinale vom Eurovision Song Contest. Ja, das Ganze geht wieder los. Heute Abend um 9 die Infos dazu. Was Sie heute noch wissen sollten, gibt's gleich hier bei uns im Programm. Vorher noch Gordon Lightfoot. Hier ist

0: Das ist Cliff Richard und Remember Me. Und damit ist es 12:30. Das ist der Verkehrsservice in der ARD-Hitnacht. Entwarnung nochmal für die A70 Schweinfurt-Werneck-Bamberg. Kein Falschfahrer mehr zwischen Viereth-Thronstadt und dem Kreuz Bamberg. Die A1 Lübeck-Hamburg zwischen Norderelbbrücke und dem Dreieck Norderelbe. Stau in beiden Richtungen wegen eines Schwertransports. Die A2 Berlin Richtung Hannover zwischen Irxlehm und Bornstedt. Vollsperrung nach einem Unfall. Die A3 Frankfurt Richtung Würzburg zwischen Würzburg-Kist und Würzburg-Heidingsfeld nach einem LKW-Unfall gesperrt. Die A8 Luxemburg Richtung Saarlouis zwischen Perlborg und Merzig-Wellingen bis 5 Uhr früh bis 5 Uhr früh gesperrt. Die A28 Oldenburg Richtung Leer zwischen Westerstede-West und Apen-Remels wegen Bergungsarbeiten noch bis 2 Uhr gesperrt. A70 Schweinfurt-Werneck Richtung Bamberg zwischen Bamberg-Hafen und Bamberg wegen Bauarbeiten bis um 6 gesperrt. Und die A81 Singen-Stuttgart zwischen Herrenberg und Gärtringen wegen Wartungsarbeiten im Schönbuchtunnel bis um 5 in der Früh gesperrt. Ich wünsche eine gute Fahrt.
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0: Mit Markus Poschlott. Und ich grüße Sie aus Magdeburg ins ganze Land mit den feinen Jänkern.

0: gesagt, das ist Ronan Keating. When You Say Nothing At All. Das ist die ARD-Hitnacht. Heute ist Dienstag, der 12. Mai 2026 und damit beginnt heute Abend mit dem ersten Halbfinale der 70. Eurovision Song Contest. Der größte Musikwettbewerb der Welt befindet sich aber in einer politisch aufgeheizten Situation. Mehrere Länder nehmen nicht teil, aus Protest dagegen, dass Israel mit dabei ist. Aus Wien, Daniel Keller.
1: Die Stimmung ist gut, während das israelische ESC-Team um Sänger Noam Bettan sich vor den Proben warm singt. Den Sprung vom Halbfinale ins große Finale am Samstag wird er mit seinem Song Michelle vermutlich schaffen. Michelle, je te laisse partir, adieu ma belle, je te laisse partir, mais je t'aime. Ob er mit diesem Titel den ESC sogar gewinnen könnte, da sind sich die Expertinnen und Experten uneins. Sprachwissenschaftler und ESC-Kenner Dr. Irving Wolter äußert Kritik.
2: Also es ist ein sehr gefälliger Beitrag und sie haben den Künstler auch extra gewählt, weil er französischen Wurzeln hat, eben auch glaubwürdig und gut französisch singen kann. Es ist ein sehr eingängiger Titel, ist auch textlich völlig unverfänglich. Das war in der Vergangenheit ja nicht immer so. Und bei dieser Bemühung, unverfänglich zu sein, ist auch vielleicht so ein bisschen das Interessante bei dem Titel verloren gegangen, muss ich sagen.
1: Der Songtext unverfänglich, unpolitisch. Die ganze Teilnahme Israels ist allerdings das Politikum schlechthin. 5 Länder boykottieren den ESC, weil Israel dabei ist. Israels Sänger Noam Bettan will sich von diesen Proteststimmen nicht ablenken lassen, sagte er dem israelischen Nachrichtensender
3: i24. Ich fokussiere mich komplett auf das, was ich auf der Bühne tun muss. Gerade bin ich zu 100% auf die Proben konzentriert. Mental und physisch ganz bei meiner Performance zu sein, das ist mein Ziel.
1: Aber auch andere Länder mit heiß diskutierten Songs haben ihren Auftritt im ersten Halbfinale, etwa Griechenland und Finnland. Wer es davon ins Finale am Samstag schafft und welche 5 Länder heute schon ausscheiden, das bestimmen Fachjurys und das Publikum.
0: Und zwar heute Abend das erste Halbfinale vom ESC. Im Fernsehen auf One und in der ARD-Mediathek gibt das Ganze auch zu sehen.

Die Sugar Babes und Overload hier in der ARD Hitnacht. 0.53 Uhr ist es und aus dem Ruhrgebiet schreibt uns Torg eine Nachricht, grüßt recht herzlich nach Magdeburg und er schreibt hier als große Nachricht für diesen Dienstag: Leute, lasst euch nicht ärgern und macht weiter so. Das gebe ich gerne an Sie alle da draußen weiter. Nicht ärgern lassen und weiter so machen. Hier ist Efa David.

0: 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Die Nachrichten mit David Rühl. Guten Morgen. Deutschland will gemeinsam mit der Ukraine unbemannte Drohnen entwickeln. Verteidigungsminister Pistorius sagte bei einem Besuch, man könne von den Erfahrungen der Ukrainer im Krieg gegen Russland profitieren. Rebecca Barth, WDR Kiew.
1: Die rasante technologische Entwicklung ukrainischer Rüstungsproduzenten im Bereich unbemannter Systeme habe mittlerweile einen sichtbaren Effekt auf dem Schlachtfeld, betont der deutsche Verteidigungsminister. Nach unterschiedlichen Schätzungen erleidet die russische Armee aktuell die größten Verluste seit Beginn der Vollinvasion vor mehr als 4 Jahren. Experten gehen davon aus, dass die Ukraine die personelle Überlegenheit der russischen Truppen mittels Drohnen an vielen Frontabschnitten ausgleichen könne.
0: Die Evakuierung des von einem tödlichen Hunter-Virus-Ausbruch betroffenen Kreuzfahrtschiff Hondius auf Teneriffa ist abgeschlossen. Die letzten 27 Menschen, die das Schiff verlassen sollten, sind von Bord. 4 deutsche Passagiere sind inzwischen wieder zurück in ihren Heimatorten. Alle 4 hatten keine Symptome, müssen aber sicherheitshalber in Quarantäne. Viele Unternehmen in Deutschland haben offenbar die Sorge, pleite zu gehen. Nach einer Umfrage des IFO-Instituts sieht jede 12. Firma ihre Existenz bedroht. Besonders kritisch ist die Lage demnach im Einzelhandel und in der Gastronomie. Claudia Werle für WDR aktuell.
2: Bei den Einzelhändlern machen sich 17% der befragten Unternehmen Sorgen, ob sie überhaupt noch weitermachen können. Die Kaufzurückhaltung vieler Verbraucher sei eines der Hauptprobleme, sagen die Münchner Forscher, aber auch der wachsende Onlinehandel und die zunehmende Konkurrenz von Billiganbietern aus dem Ausland. Wenn man den Blick etwas weitet, branchenübergreifend sind es fehlende Aufträge, die vielen Unternehmen zu schaffen machen, aber auch steigende Betriebs- und Energiekosten und zunehmende bürokratische Anforderungen.
0: WDR aktuell aus der Region. In Leverkusen gibt es jetzt ein Notarztteam speziell für Einsätze mit Kindern. Es wurde am Leverkusener Klinikum offiziell vorgestellt. Jenny Weißenfels für WDR aktuell.
3: Speziell geschulte Rettungskräfte fahren mit einem eigenen Einsatzfahrzeug vom Klinikum Leverkusen aus gezielt zum Unfall oder Notfall, auch bis ins Umland, etwa nach Köln. Der Unterschied? Kinder müssen medizinisch anders versorgt werden als Erwachsene, mit spezieller Ausrüstung und angepassten Medikamenten. Eingesetzt wird das Team bei besonders schweren Fällen, etwa nach Verkehrsunfällen oder wenn ein Kind droht zu ersticken. Nach Dortmund und Düsseldorf ist Leverkusen der 3. Standort, an dem ab sofort ein Kindernotfallteam ausrückt.
0: Und das Wetter in Nordrhein-Westfalen. Tagsüber gibt es eine windige Mischung aus vielen Wolken, Sonnenschein und ein paar Schauern. Es bleibt kühl in Olpe 10 Grad, in Bad Salzuflen bis zu 11 und in Bielefeld 12 Grad. Und das war WDR aktuell.
4: Uhr 3. Und das ist der Verkehrsservice in der ARD Hitnacht. Mit der A2 Berlin Richtung Hannover zwischen Irxlehm und Bornstedt Vollsperrung nach einem Unfall. A3 Frankfurt Richtung Würzburg zwischen Würzburg-Kist und Würzburg-Heidingsfeld nach einem LKW-Unfall die Vollsperrung. Dann die A8 Luxemburg Richtung Saarlouis zwischen Perlborg und Merzig-Wellingen bis 5 Uhr in der Früh gesperrt. Die A28 Oldenburg Richtung Leer zwischen Westerstede West und Apen-Remels wegen Bergungsarbeiten noch eine gute Stunde bis 2 Uhr gesperrt. Die A70 Schweinfurt-Werneck Richtung Bamberg ist zwischen Bamberg-Hafen und Bamberg wegen Bauarbeiten bis 6 Uhr morgens gesperrt. Und die A81 Singen-Stuttgart zwischen Herrenberg und Gärtringen. Da laufen die Wartungsarbeiten im Tunnel noch bis um 5, deswegen beidseitig die Vollsperrung. Ich wünsche eine gute Fahrt.
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4: Mit Markus Poschlott und besten Grüßen aus Magdeburg, aus dem Landesfunkhaus von MDR Sachsen-Anhalt. Und wir spielen The Police mit ihrem großen Hit Every Breath You Take. Hallo.

das ist die Musik, die passende Musik zur Jeans-Werbung. David Dundas und Jeans on in der ARD-Hitnacht. Hey, Schnapszahl, 1.11 Uhr. Und wir alle kennen Geldautomaten, ne? Ganz klar, Geldautomaten. Heute vor 16 Jahren wurde der erste Goldautomat der Welt aufgestellt in einem Hotel in Dubai. Gäste dieses Luxushotels konnten da an ihrem Goldautomaten Barren und Münzen aus 24-karätigem Gold kaufen. Ja, irgendwie, ich weiß nicht, ob das oft genutzt wurde. Automaten, das ganze Business, das Geschäft darum hat sich ja auch sehr gewandelt. Ja, früher hat man sich daraus irgendwie eine Cola gezogen aus dem Automaten oder ein Schokoriegel. Heute gibt es irgendwie Automaten für alles. Ja, Pizza-Automaten an Raststätten. Ich habe gesehen, Automaten mit Blasenpflaster auf dem Jakobsweg. Zigarettenautomaten natürlich sowieso. Also es gibt da sehr, sehr viel und ich bin mir sicher, Sie haben auch schon mal irgendeinen Automat gesehen und standen davor und dachten sich, ach, das gibt's jetzt auch. Guck mal an. Können Sie uns gerne mal schreiben. ard-hitnacht@mdr.de. Das ist unsere E-Mail-Adresse. Wir gucken heute mal nach den Automaten, die noch nicht jeder im Land kennt, aber die es wert sind, dass sie jeder kennenlernt. Mail bitte ard-hitnacht@mdr.de. MDR wie der Mitteldeutsche Rundfunk. So, und das in Alphaville.

Das ist Wax, Bridge to Your Heart. Hier ist die ARD Hitnacht, 1.24 Uhr ist es und kommt schon die ersten Mails rein zum Thema, was es nicht alles in Automaten gibt. Dominik schreibt zum Beispiel aus Down Under, liebe Grüße nach Australien. Und er schreibt, wenn ihr mal verrückte Automaten sehen wollt, der geht nach Japan. Da gibt's Kaffeeautomaten am Airport, Sushi, Ramen, Burger, Frucht, Obst, alles gibt's da in Automaten. Und da fiel mir ein, dass es in Leipzig am Flughafen einen Kaffeeautomaten gab, der also selbstständig dort drinnen einen Kaffee zubereitet hat und den aus so einer Box rausgegeben hat, der so erfolgreich war, dass die anderen Betreiber im Flughafen gesagt haben, also entweder der geht oder wir. Und dann wurde der jetzt wieder zurückgenommen und steht jetzt seit kurzem im Leipziger Hauptbahnhof. Da kann man sich jetzt auch einen Kaffee ziehen an diesem Automaten, wer das mag. Am Ende bedient ja da auch bloß eine Maschine drinnen, aber das sieht halt stylisch aus und ja. Macht natürlich auch Spaß, sowas mal auszuprobieren. Sie können auch gerne noch schreiben, ard-hitnacht@mdr.de. So, wir drücken jetzt mal die 1 auf unserem Automaten. Da kommt Annette. Annette Louisanne, drückt die 1.

0: Erasure und A Little Respect. Damit ist es 1:30 schon durch. 1:31 Uhr. Wir schauen auf die Straßen. Das ist der Verkehrsservice in der ARD-Hitnacht. Mit der A2 Berlin Richtung Hannover. Zwischen Irxlem und Bornstedt gab es einen Unfall. Hier die Vollsperrung. A3 Frankfurt Richtung Würzburg. Zwischen Würzburg-Kest und Würzburg-Heidlingsfeld nach einem LKW-Unfall gesperrt. Die A8 Luxemburg Richtung Saarlouis zwischen Perlborg und Merzig-Wellingen bis um 5 in der Früh gesperrt. Die A28 Oldenburg Richtung Leer zwischen Westerstede-West und Apel-Remels wegen Bergungsarbeiten noch bis 2 Uhr gesperrt. Die A70 Schweinfurt-Werneck Richtung Bamberg zwischen Bamberg-Hafen und Bamberg bis um 6 die Vollsperrung. Und die A81 Singen-Stuttgart zwischen Herrenberg und Gärtringen. Da wird der Tunnel gewartet bis um 5, deswegen in beiden Richtungen die Vollsperrung. Ich wünsche Ihnen eine gute Fahrt durch diesen Abend und übrigens an der Stelle können wir jetzt auch offiziell mit der Sendung anfangen, weil Daniel hat gerade geschrieben, er wünscht uns einen schönen guten Morgen und sagt, er ist jetzt auch am Start, er ist jetzt wach geworden, wir können dann richtig loslegen. Also in diesem Sinne.
1: So, Studio ist klar!
2: So, wir können anfangen.
0: Na dann, los geht's.
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0: Mit Markus Poschlauter am Mikrofon. Hallo und guten Morgen alle, die gerade munter geworden sind und jetzt dabei sind. Wir starten mit Eros Ramazzotti.

0: Geschrieben von Albert Hammond, gesungen von Whitney Houston. Die Hymne für die Sommer-Olympic-Spiele in Seoul 1988. Und in dem Song, ja, geht's auf diesen einen Moment, auf den man immer wieder hinarbeitet, alles dafür zu geben und auch mal über sich hinauszuwachsen und irgendwie auch zu hoffen, dass sich das Ganze lohnt. Ja, das war die große Emotion von Whitney Houston hier in der ARD-Hitnacht.
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0: Das war ein Take That mit The Flood hier bei uns in der ARD Hitnacht. Kommt jetzt You Never Walk Alone, ja, auch ein großer Hit. Madonna folgt gleich danach mit Like a Prayer und dann sind wir ja schon wieder knapp bei den 2 Uhr Nachrichten. So schnell geht es. Das ist die ARD Hitnacht.
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0: 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Die Nachrichten mit David Rühl. Guten Morgen. Die Ermittlungen zu einem großen Cyberangriff auf die Computersysteme von Behörden in Südwestfalen sind eingestellt worden. Das hat die Staatsanwaltschaft für Cybercrime in Köln dem WDR gesagt. Warum eingestellt wurde, erzählt Heinz Krischer, WDR Siegen.
1: Weil die Cyberexperten keinen Beschuldigten ausfindig machen konnten. Damals hatte sich eine Hackergruppe namens Akira für den Angriff verantwortlich gezeigt. Aber wer dahinter steckt, das ist nicht gelungen herauszufinden. Es gäbe auch keine weiteren erfolgversprechenden Ermittlungsansätze, sagte mir der Sprecher der Cybercrime-Staatsanwaltschaft. Im Oktober 2023 waren Rechner der Südwestfalen-IT gehackt worden. Monatelang konnten Städte und Kreise in Südwestfalen nicht mit Computern arbeiten.